Wie kann man bitteschön das Wort Always so inbrünstig und jedes Mal ganz anders singen wie Stevie Wonder hier auf diesem Titel, der aber gar nicht Always hieß, sondern As und natürlich stammt von seinem geradezu ikonischen Meisterwerk Songs in the Key of Life. Stevie Wonder, ein Album, das noch heute auf allen Best-of 76er Albenlisten auf Platz 1 geführt wird und das natürlich völlig zu Recht. Und es war ja auch nicht so, dass Stevie Wonder vorher in den 70ern nicht auch schon sehr gute Platten gemacht hätte. Talking Book, Inner Visions, Fulfilling His First Finale, alles großartige Platten, aber die Kronjuwelen, die erschienen dann 76 auf diesem Doppelalbum plus noch EP damals auf Vinyl. 21 Songs, 104 magische Minuten, keine zu viel. Der heilige Gral des Opus Magnum, man kommt gar nicht mit den ganzen Lobpreisungen, aber in der Tat hat nicht nur mein Leben diese Platte verändert, sondern ich glaube auch viele schwarze Künstler, für die ist das so eine Art Sgt. Pepper des R&B gewesen und es gibt auch heute noch Brothers and Sisters, nicht nur in den USA, die versuchen daran irgendwie anzuknüpfen und doch jedes Mal scheitern. Es war die neue Definition schwarzer Musik und umso schöner. Und umso freudiger die Nachricht, dass der Meister selber, Stevie Wonder, im Oktober für 2 Konzerte nach Deutschland zurückkommt, um genau das Jubiläum dieses Albums mit uns allen Fans zu feiern. Songs in the Key of Life, 50 Jahre, das Thema am 24. Oktober Hannover und am 26. Oktober ist er in Köln. Stevie Wonder, wer hätte das gedacht? Und deswegen noch einen zweiten Song von diesem großartigen Album, das zumindest als Sample auch jüngere Menschen kennen könnten, zumindest die 1995 den großen Hit Gangsters Paradise von Coolio cool fanden. Aber hier kommt das Original. Von ihm ist es nämlich, von Stevie Wonder, barocker Soul und soziales Bewusstsein. Pastime Paradise.

Der Beat Club auf Bremen 1 heute am 20. September. Unsere Zeitreise ein halbes Jahrhundert zurück im Jahre 76, vor ja 50 Jahren, im Mai des Jahres, legte auch Steve Miller mit seiner Band sein Meisterstück vor. Wir haben gerade das Titelstück, das herausragende Titelstück gehört, mit diesen flirrenden, sphärischen Synthesizer-Klängen. Fly Like an Eagle von Steve Miller Bands. Ja, was war los 1976 in der damals noch kleineren Bundesrepublik Deutschland? Es wurde gewählt am 3. Oktober. Interessanterweise wurde die CDU-CSU zweitstärkste Kraft, aber Helmut Schmidt blieb Bundeskanzler mit der sozialliberalen Koalition. Die RAF-Terroristin Ulrike Meinhof wurde am 9. Mai tot in ihrer Zelle in Stuttgart-Stammheim aufgefunden. Es löste heftige Debatten aus, Entsetzen auch bei den deutschen bundesdeutschen Autofahrern, denn sie mussten zum ersten Mal den Gurt anlegen und das fanden nicht alle toll damals. In Brockdorf formierte sich die Anti-Atomkraft-Bewegung. Wolf Biermann wurde ausgebürgert nach einem Konzert in Köln und ein gewisser Uli Hoeneß schoss im EM-Finale im Sommer 76 einen wichtigen Elfmeter in den Nachthimmel von Belgrad. So hat es der Reporter, glaube ich, damals gesagt. Und ein neues Musikgenre wurde quasi nebenbei erfunden. Also es gab es schon, aber Liveplatten galten bis dahin eher als Beiwerk. Aber plötzlich hatten sie eine Bedeutung und der Mann, der dafür sorgte und über Nacht zum Superstar wurde, das war Peter Frampton. Comes Alive, Show Me.

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1: Unterwegs mit unserer Zeitmaschine im Jahr 1976, ein ganz besonderes Musikjahr in 2 Stunden präsentiert. 1976, ja, ähnlich wie 1977.

69, ein Jahrgang, der so ein bisschen auch das Jahrzehnt mit definiert und geprägt hat. Es waren Blockbuster-Veröffentlichungen da. Einige hatten wir schon, einige kommen noch. Ikonische Songs, die bis heute geblieben sind. Und dazu gehört auch der Opener für diese Stunde, zumindest was Hard Rock Hits angeht. Thin Lizzy und The Boys Are Back in Town, April 76 aus dem Album Jailbreak. Ich bin Lutz Hanker. Weiterhin schönen Abend.

Ron Powell aus dem Jahr 1976 hier im Beat Club auf Bremen 1. Natürlich unverkennbar die Stimme von Debbie Harry, a.k.a. Blondie. 1976 erschien deren Debütalbum und daraus jetzt gerade gehörte Ex-Offender. Ja, Blondie ist so eine Mischung aus 60s Girlgroup-Sound auf diesem Album und New Wave. Und Debbie Harry selber ja dann auch eine Ikone, zumindest der frühen New Yorker Punk-Szene. Und apropos Punk, auf der anderen Seite des großen Teiches in England, da erschien am 22. Oktober 1976 die allererste Punk-Single. Und das war nicht Anarchy in the UK von den Sex Pistols, wie man meinen könnte, sondern die kam erst später, ein paar Wochen später, im November. Dann die erste Punk-Single, das war ein Song von der Band The Damned und hieß New Rose. Erschien bei einem kleinen Label namens Stiff Records. Ein unabhängiges Label, das bewies, dass man eben auch als kleine Nummer einen großen Boom starten konnte. Produziert übrigens damals auch von Nick Lowe diese Nummer und der Sänger der Band, ein gewisser Dave Vanian, war ein großer Fan der Shangri-Las und zitiert deswegen am Anfang des Songs, den wir gleich hören, den Hit der Shangri-Las aus dem Jahr 1964, Leader of the Pack. Is she really going out with him?

Der Beat Club auf BM1, heute unsere musikalische Zeitreise zurück ins wunderbare, erstaunliche Jahr 1976, in dem es die Beatles natürlich schon lange nicht mehr gab, aber die Ex-Kollegen waren immer noch ziemlich fleißig und auch sehr erfolgreich. Allen voran Paul McCartney mit seiner Band Wings, das vierte Nummer-1-Album hintereinander mit At the Speed of Sound 1976 erschienen, City Love Songs und das gerade gehörte Let Him In, das waren die großen Single-Hits und die Menschen, die Paul McCartney gerade in dem Song erwähnte und quasi begrüßte, die gab es ja wirklich alle, seine Tante Jin und sein Bruder Michael und die Everly Brothers wurden erwähnt, Phil und Don waren das, Keith Moon war Uncle Ernie und natürlich Brother John, sein ehemaliger Bandkollege John Lennon. Ja, und die Beatles so damals, also das haben wir gehört, was war mit den Stones eigentlich los? Die gab es ja immer noch als komplette Band und gibt es sie auch heute noch, kaum zu glauben, aber wahr. Die hatten auch ein neues Album am Start, aber das gehört im Nachblick jetzt nicht zu ihren stärksten und viele haben das auch schon wieder vergessen. Black and Blue war lange nicht so gut und erfolgreich wie Sticky Fingers oder Some Girls und hatte trotzdem zumindest zwei, ja, auch im Nachblick unterschätzte sogenannte Deep Cuts, die man sich auch heute noch sehr, sehr gut anhören kann. Das eine war das Stück Memory Hotel und das andere hören wir jetzt hier im Beat Club heute, die vielleicht sinnlichste R&B-Nummer, die die Stones jemals geschrieben und eingespielt haben, kommen jetzt hier im Beat Club, Fool to Cry.

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1: Und unsere musikalische Zeitreise ins Jahr 1976 und den Sommer, vor allem die Sommerferien vor 50 Jahren, werde ich nie vergessen, denn es war eine besondere Reise für 5 junge Menschen aus Deutschland zusammengestellt, eine exklusive Reisegruppe, die es fast nicht gegeben hätte, denn nur wenige Wochen nach den Aufständen in Soweto, blutig niedergeschlagen vom Apartheid-Regime, sind diese 5 und ich war einer von denen nach Südafrika zu einem Jugendaustausch gereist. Und den Rest der Geschichte mit der unglücklichen Liebe, den hatte ich ja vorhin schon erzählt. Aber dieser Song hier, der lief damals in Südafrika und nicht nur da, immer im Radio und ich werde ihn immer in meinem Herzen behalten. Deswegen läuft er jetzt hier. Lou Rawls und You'll Never Find Another Love Like Mine.

4 unglaublich begabte Songwriter auf einen Haufen. Das konnte was werden. Dazu auch noch 4 ausgesprochen begabte Musiker auf verschiedenen Instrumenten und auf tollen Songs und Alben. All das waren 10cc aus Großbritannien, vor allem auf dem Song Art for Art's Sake, gerade gehört hier im Beatlob von ihrem brillanten Album How Dare You, das natürlich auch 1976 erschienen, vor genau 50 Jahren, denn in diesem wirklich tollen musikalischen Jahr bewegen wir uns heute im Beatlob. Und wir schauen auch nochmal ganz kurz, was sonst noch so los war in der Welt in diesem wirklich spannenden Jahr. Es gab einen Machtwechsel in China, es gab einen Militärputsch in Argentinien, ein israelisches Kommando befreite in einer spektakulären Geiselbefreiung am Flughafen von Entebbe in Uganda die Passagiere eines entführten Air France-Flugzeugs. Die USA feierten 200-jähriges Bestehen in Montreal bei den Olympischen Sommerspielen, schreibt eine junge rumänische Turnerin namens Nadia Comăneci Sportgeschichte. Im Juli 76 landet die US-Raumsonde Viking 1 als erstes menschengemachtes Objekt erfolgreich auf dem Mars und sendet spektakuläre, hochauflösende Farbfotos der Oberfläche zur Erde. Und in Kalifornien gründen 2 junge Unternehmer namens Steve Jobs und Steve Wozniak ein Im- und Exportladen für Südfrüchte namens, Apple, genau, Apple Company. Oder ging es da gar nicht um Obst? Apropos Kalifornien. Hotel California, natürlich, von den Eagles darf nicht fehlen. Auch ein Meisterwerk, nicht nur der 70er, eines der größten Alben aller Zeiten, mit dem ikonischen Titelsong und vielen anderen großartigen Nummern. Und eine davon hören wir jetzt hier im Beat Club, geschrieben von Joe Walsh. Hier kommen die Eagles. Pretty Maids, All in a Row.

Ja, Led Zeppelin 1976, das war eine einigermaßen zerrüttete Band damals, die zurück wollte zum Hard- und Bluesrock der früheren Tage und Jahre. 7 Tracks haben sie aufgenommen in knapp 3 Wochen. Auf Keyboards komplett verzichtet und auch auf akustische Instrumente. Jimmy Page war der Taktgeber und trotzdem wurde Presence, ja, das wahrscheinlich am wenigsten geliebte Album der Band und auch mit Sicherheit das am schlechtesten verkaufte. Aber irgendwie ist es trotzdem auch eines der meist unterschätzten Alben aller Zeiten geblieben bis heute. Presence und Led Zeppelin, der Beat Club. Vor einem halben Jahrhundert passierte eine ganze Menge. 1976 war ja auch das Jahr der Katze. Wir erinnern uns, zumindest für Al Stewart und all die Millionen Fans, die er daraufhin hatte. Der schottische Musiker schaffte damals mit Year of the Cat eine Sensation, seinen internationalen Durchbruch. Er hatte schon einige tolle Platten gemacht, die aber keiner haben und hören wollte. Aber plötzlich war er in aller Munde und überall in den Charts. Auch am Produzenten hat es gelegen, Alan Parsons. Er sorgte für einen makellosen und transparenten Sound und ja, die Songs von Al Stewart waren Geschichten voller Sehnsucht und Melancholie und erzählten von Schmugglern, Seefahrern und Entdeckern. Immer noch finde ich auch heute sehr hörenswert. Hier ist Al Stewart und Midas Shadow.

Tja, 1 Million Mal gehört diese Nummer von Fleetwood Mac, Go Your Own Way, aber noch nie so. Für die allermeisten jedenfalls, denke ich mal. Dürfte das eine echte Rarität gewesen sein. Eine sehr frühe Studioaufnahme von Go Your Own Way aus dem Jahre 1976. Mit anderem Text noch damals, ohne das mächtige Gitarrensolo und mit, ich sag mal, experimentellen Gesangen. Lindsey Buckingham probierte sich ja, wir haben es eben gehört, mit Falsettpassagen. Ja, die wurden dann Gott sei Dank später für die finale Version wieder verworfen. Das hat nicht so ganz hingehauen, aber es war trotzdem mal nett reinzuhören, also eine echte Rarität. Anschließend fuhr Lindsey Buckingham dann in die Weihnachtsferien. Der Produzent sorgte für die finale Fassung von Go Your Own Way und die erschien tatsächlich noch kurz vor Weihnachten 1976 als Single und war dann ein Vorgeschmack auf das, was uns musikalisch unter anderem 1977 erwarten sollte. Ein weiterer Meilenstein mit Rumors von Fleetwood Mac und vielen anderen Sachen. Vielleicht machen wir das dann im nächsten Jahr. Das war unsere Zeitreise ins Jahr 1976 heute. Am nächsten Sonntag ein Beatclub mit etwas Neuem von Roger Taylor, dem früheren Queen-Drummer. Und wir feiern den 75. von David Coverdale. Und gleich feiern Sie bitte Michelle Brückner hier am Abend auf Bremen 1. Ich bin Lutz Anker, danke sehr fürs Zuhören. Wünsche Ihnen noch einen schönen Restsonntag und eine gute Woche. Bis nächsten Sonntag.

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1: Ja, apropos gut und sicher ankommen. Also unsere Zeitmaschine hier ist startklar. Wir reisen gemeinsam jetzt ein halbes Jahrhundert zurück ins Jahr 1976. Das war ein sehr spannendes, ein sehr abwechslungsreiches und auch bedeutendes Musikjahr. Und für viele von uns Boomern, also Ältere, ja, vielleicht auch der Soundtrack damals für den ersten Kuss, die erste große Liebe, den Sommerurlaub mit dem Interrail-Ticket oder dem ersten eigenen Käfer, was auch immer. Viele Erinnerungen werden wach und wir starten mit einem Song, aber der bei den meisten von uns eher auf den Mixtapes 1977 mit drauf war, aber der 76 produziert und aufgenommen wurde. Also das ist das offizielle Geburtsjahr für Lonely Boy von Andrew Gold. Damit geht's los. Ich bin Lutz Anker, wünsche ganz viel Spaß in den nächsten zwei Stunden.

kaum zu glauben, dass dieser Mann immer noch da und aktiv ist mit 85 Jahren. Aber noch unglaublicher ist, dass er nach Bremen kommt. Bob Dylan in Bremen, wer hätte das vor ein paar Wochen noch für möglich gehalten? 25. Oktober, ÖVB Arena, Tickets schnell sichern. Denn die sind irgendwann weg. Ja, Bob Dylan, eine Legende, ein Mann mit einem unfassbaren, massiven Katalog. Und natürlich war er 1976 auch wieder am Start. Ein Jahr nach Blood on the Tracks erschien sein Album Desire. Und Bob Dylan war wieder nach ein bisschen Experimentierfreude der alte Geschichtenerzähler. Aber der eigentliche Star dieser Platte war eine andere.

andere Künstlerin, nämlich die amerikanische Geigerin Scarlett Rivera, die er entdeckt hatte und die auf so vielen Stücken auf diesem Album glänzen durfte, auch auf Mosambik, eben gehört hier im Beatclub auf Bremen 1. Ja, unsere Zeitmaschine heute auf dem Weg ins Jahr 1976, ein Jahr Musik in zwei Stunden. Unser Schwerpunktthema heute 1976, ein spannendes Jahr, es war für viele Stars, die schon da waren, so ein bisschen ein Jahr der Selbstvergewisserung, dann war es aber auch ein Jahr des Umbruchs und des Aufbruchs. Punk war neu und Disco wurde immer größer und wichtiger. Dazu kommen wir gleich noch. Und es gab natürlich wie in jedem Jahr auch neue Künstler am Start und eine Band, die wirklich abrockte im wahrsten Sinne des Wortes und neu war. Das waren Boston mit ihrem Debütalbum. Im Sommer 76 kam das raus. Die Plattenfirma wusste eigentlich gar nicht so recht, was sie mit diesen Songs und dieser Band anfangen sollte. Und dann wurde es eine der meistverkauften Debütalben aller Zeiten und jeder nicht nur in Amerika sprach am Ende des Jahres über diese Band und diese Platte. Natürlich war More Than a Feeling der ikonische Hit, aber ich spiele heute mal was anderes. Auch eine Single-Auskopplung damals aus diesem Debütalbum. Hier sind Boston, Peace of Minds.

Ja, sehr cool und wie immer sehr laid back das Ganze hier bei JJ Cale, die Beatle Bob Bremen 1. JJ Cale, den kennen die allermeisten natürlich vor allem wegen seines großen Hits Cocaine, der ja auch von Eric Clapton sehr erfolgreich gecovert wurde auf dem Slowhand-Album. Aber JJ Cale war darüber hinaus ein sehr einflussreicher Künstler, der eine ganze Generation auch von Gitarristen und Songwritern geprägt hat mit seiner ganz eigenen Mischung aus Folk, Blues und Country. Wie gesagt, alles sehr zurückgenommen und sehr entspannt, auch auf dem Album Troubadour. Natürlich auch aus dem Jahr 1976 und das Stück, das wir eben gehört haben, Hey Baby. Und dieses Jahr 1976 war auch ein einschneidendes, wichtiges Jahr für die schwarze Musik. Also Soul, R&B, Dance, Disco wurde immer wichtiger und schaltete 1976 einen Gang höher. Die Disco-Sounds vor allem wurden ausgefeilter und polierter. Und vor allem der Groove kam immer mehr in den Vordergrund. Wiederholung und Groove, damit wollte man so ein bisschen Ekstase erzeugen. Plötzlich hörte man auch Basslines überall, auch Streicher kamen plötzlich und legten sich auf die Drumbeats und die DJs fingen an zu überlegen, wie man ein Stück mit dem anderen am besten verbinden könnte. Das, was man heute als Mixing kennt. Also alles wurde größer und schöner, auch auf diesem Song hier aus dem Jahre 76. Großer Hit damals, Nummer 1 für Dinah Ross und Love Hangover hier im Beatclub auf Bremen.

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1: Ja, und die große musikalische Reise ins Jahr 1976, unser Thema heute. Und ein schlauer Künstler hat mal geschrieben, wenn du glücklich bist, genießt du die Musik, und wenn du traurig bist, dann verstehst du sie auch. Und im Sommer 76, ich komme schon ganz durcheinander, war ich nämlich auch sehr traurig und sehr unglücklich. Meine erste große Liebe, und ich traute mich nicht, ihr das zu sagen. Und als ich mich vielleicht getraut hätte, dann war sie weg, denn sie wohnte auf der anderen Seite der Erde. Ja, das ist wahre Tragik. Und der Soundtrack zu diesem Leiden des jungen Lutz, das war da damals für mich das Album New World Record von Electric Light Orchestra, vor allem der Song Telephone Line, aber den spielen wir nicht, sondern So Fine, auch eine feine Nummer hier im Beat Club auf Bremen 1. Viel Spaß, schönen Abend.

Wie kann man bitteschön das Wort Always so inbrünstig und jedes Mal ganz anders singen wie Stevie Wonder hier auf diesem Titel, der aber gar nicht Always hieß, sondern As und natürlich stammt von seinem geradezu ikonischen Meisterwerk Songs in the Key of Life. Stevie Wonder, ein Album, das noch heute auf allen Best-of 76er-Albenlisten auf Platz 1 geführt wird und das natürlich völlig zu Recht. Und es war ja auch nicht so, dass Stevie Wonder vorher in den 70ern nicht auch schon sehr gute Platten gemacht hätte. Talking Book, Inner Visions, Fulfillingness, First Finale, alles großartige Platten, aber die Kronjuwelen, die erschienen dann 76 auf diesem Doppelalbum plus noch EP damals auf Vinyl. 21 Songs, 104 magische Minuten, keine zu viel. Der heilige Gral des Opus Magnum, man kommt gar nicht mit den ganzen Lobpreisungen, aber in der Tat hat nicht nur mein Leben diese Platte verändert, sondern ich glaube auch viele schwarze Künstler, für die ist das so eine Art Sgt. Pepper des R&B gewesen und es gibt auch heute noch Brothers and Sisters, nicht nur in den USA, die versuchen daran irgendwie anzuknüpfen und doch jedes Mal scheitern. Es war die neue Definition schwarzer Musik und umso schöner und umso freudiger die Nachricht, dass der Meister selber, Stevie Wonder, im Oktober für 2 Konzerte nach Deutschland zurückkommt, um genau das Jubiläum dieses Albums mit uns allen Fans zu feiern. Songs in the Key of Life, 50 Jahre, das Thema am 24. Oktober Hannover und am 26. Oktober ist er in Köln. Stevie Wonder, wer hätte das gedacht? Und deswegen noch einen zweiten Song von diesem großartigen Album, das zumindest als Sample auch jüngere Menschen kennen könnten, zumindest die 1995 den großen Hit Gangsters Paradise von Coolio cool fanden. Aber hier kommt das Original. Von ihm ist es nämlich, von Stevie Wonder, barocker Soul und soziales Bewusstsein. Pastime Paradise.

Der Beat Club auf Bremen 1 heute am 20. September. Unsere Zeitreise ein halbes Jahrhundert zurück im Jahre 76, vor ja 50 Jahren, im Mai des Jahres, legte auch Steve Miller mit seiner Band sein Meisterstück vor. Wir haben gerade das Titelstück, das herausragende Titelstück gehört, mit diesen flirrenden, sphärischen Synthesizer-Klängen. Fly Like an Eagle von Steve Miller Bands. Ja, was war los 1976 in der damals noch kleineren Bundesrepublik Deutschland? Es wurde gewählt am 3. Oktober. Interessanterweise wurde die CDU-CSU zweitstärkste Kraft, aber Helmut Schmidt blieb Bundeskanzler mit der sozialliberalen Koalition. Die RAF-Terroristin Ulrike Meinhof wurde am 9. Mai tot in ihrer Zelle in Stuttgart-Stammheim aufgefunden. Es löste heftige Debatten aus, Entsetzen auch bei den deutschen bundesdeutschen Autofahrern, denn sie mussten zum ersten Mal den Gurt anlegen und das fanden nicht alle toll damals. In Brockdorf formierte sich die Anti-Atomkraft-Bewegung. Wolf Biermann wurde ausgebürgert nach einem Konzert in Köln und ein gewisser Uli Hoeneß schoss im EM-Finale im Sommer 76 einen wichtigen Elfmeter in den Nachthimmel von Belgrad. So hat es der Reporter, glaube ich, damals gesagt. Und ein neues Musikgenre wurde quasi nebenbei erfunden. Also es gab es schon, aber Liveplatten galten bis dahin eher als Beiwerk. Aber plötzlich hatten sie eine Bedeutung und der Mann, der dafür sorgte und über Nacht zum Superstar wurde, das war Peter Frampton. Comes Alive, Show Me.

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1: Unterwegs mit unserer Zeitmaschine im Jahr 1976, ein ganz besonderes Musikjahr in 2 Stunden präsentiert. 1976, ja, ähnlich wie 1967, ein Jahrgang, der so ein bisschen auch das Jahrzehnt mit definiert und geprägt hat. Es waren Blockbuster-Veröffentlichungen da. Einige hatten wir schon, einige kommen noch. Ikonische Songs, die bis heute geblieben sind. Und dazu gehört auch der Opener für diese Stunde, zumindest was Hard Rock Hits angeht. Thin Lizzy und The Boys Are Back in Town, April 76 aus dem Album Jailbreak. Ich bin Lutz Hanker. Weiterhin schönen Abend.

Frauenpower aus dem Jahr 1976 hier im Beat Club auf Bremen 1. Natürlich unverkennbar die Stimme von Debbie Harry, a.k.a. Blondie. 1976 erschien deren Debütalbum und daraus jetzt gerade gehörte Ex-Offender. Ja, Blondie ist eine Mischung aus 60s Girl Group Sound auf diesem Album und New Wave. Und Debbie Harry selber ja dann auch eine Ikone, zumindest der frühen New Yorker Punk-Szene. Und apropos Punk, auf der anderen Seite des großen Teiches in England, da erschien am 22. Oktober 1976 die allererste Punk-Single. Und das war nicht Anarchy in the UK von den Sex Pistols, wie man meinen könnte, sondern die kam erst später, ein paar Wochen später, im November. Dann die erste Punk-Single, das war ein Song von der Band The Damned und hieß New Rose. Erschien bei einem kleinen Label namens Stiff Records. Ein unabhängiges Label, das bewies, dass man eben auch als kleine Nummer einen großen Boom starten konnte. Produziert übrigens damals auch von Nick Lowe diese Nummer und der Sänger der Band, ein gewisser Dave Vanian, war ein großer Fan der Shangri-Las und zitiert deswegen am Anfang des Songs, den wir gleich hören, den Hit der Shangri-Las aus dem Jahr 1964, Leader of the Pack. Is she really going out with him?

David Club auf Bremen 1, heute unsere musikalische Zeitreise zurück ins wunderbare, erstaunliche Jahr 1976, in dem es die Beatles natürlich schon lange nicht mehr gab, aber die Ex-Kollegen waren immer noch ziemlich fleißig und auch sehr erfolgreich. Allen voran Paul McCartney mit seiner Band Wings, das vierte Nummer 1 Album hintereinander mit At the Speed of Sound 1976 erschienen, Silly Love Songs und das gerade gehörte Let Him In, das waren die großen Single-Hits und die Menschen, die Paul McCartney gerade in dem Song erwähnte und quasi begrüßte, die gab's ja wirklich alle, seine Tante Gin und sein Bruder Michael und die Everly Brothers wurden erwähnt, Phil und Don waren das, Keith Moon war Uncle Ernie und natürlich Brother John, sein ehemaliger Bandkollege John Lennon. Ja, und die Beatles so damals, also das haben wir gehört, was war mit den Stones eigentlich los? Die gab es ja immer noch als komplette Band und gibt es sie auch heute noch, kaum zu glauben, aber wahr. Die hatten auch ein neues Album am Start, aber das gehört im Nachblick jetzt nicht zu ihren stärksten und viele haben das auch schon wieder vergessen. Black and Blue war lange nicht so gut und erfolgreich wie Sticky Fingers oder Some Girls und hatte trotzdem zumindest zwei, ja, auch im Nachblick unterschätzte sogenannte Deep Cuts, die man sich auch heute noch sehr, sehr gut anhören kann. Das eine war das Stück Memory Hotel und das andere hören wir jetzt hier im Beat Club heute, die vielleicht sinnlichste R&B-Nummer, die die Stones jemals geschrieben und eingespielt haben, kommen jetzt hier im Beat Club, Fool to Cry.

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1: Und unsere musikalische Zeitreise ins Jahr 1976 und den Sommer, vor allem die Sommerferien vor 50 Jahren, werde ich nie vergessen, denn es war eine besondere Reise für 5 junge Menschen aus Deutschland zusammengestellt, eine exklusive Reisegruppe, die es fast nicht gegeben hätte, denn nur wenige Wochen nach den Aufständen in Soweto, blutig niedergeschlagen vom Apartheid-Regime, sind diese 5 und ich war einer von denen nach Südafrika zu einem Jugendaustausch gereist. Und den Rest der Geschichte mit der unglücklichen Liebe, den hatte ich ja vorhin schon erzählt. Aber dieser Song hier, der lief damals in Südafrika und nicht nur da, immer im Radio und ich werde ihn immer in meinem Herzen behalten. Deswegen läuft er jetzt hier, Lou Rawls und You'll Never Find Another Love Like Mine.

Vier unglaublich begabte Songwriter auf einen Haufen. Das konnte was werden. Dazu auch noch vier ausgesprochen begabte Musiker auf verschiedenen Instrumenten und auf tollen Songs und Alben. All das waren 10cc aus Großbritannien, vor allem auf dem Song Art for Art's Sake, gerade gehört hier im Beatclub von ihrem brillanten Album How Dare You, das natürlich auch 1976 erschienen, vor genau 50 Jahren, denn in diesem wirklich tollen musikalischen Jahr bewegen wir uns heute im Beatclub. Und wir schauen auch nochmal ganz kurz, was sonst noch so los war in der Welt in diesem wirklich spannenden Jahr. Es gab einen Machtwechsel in China, es gab einen Militärputsch in Argentinien, ein israelisches Kommando befreite in einer spektakulären Geiselbefreiung am Flughafen von Entebbe in Uganda die Passagiere eines entführten Air France-Flugzeugs. Die USA feierten 200-jähriges Bestehen in Montreal bei den Olympischen Sommerspielen, schreibt eine junge rumänische Turnerin namens Nadia Comăneci Sportgeschichte. Im Juli 76 landet die US-Raumsonde Viking 1 als erstes menschengemachtes Objekt erfolgreich auf dem Mars und sendet spektakuläre, hochauflösende Farbfotos der Oberfläche zur Erde. Und in Kalifornien gründen zwei junge Unternehmer namens Steve Jobs und Steve Wozniak ein Im- und Exportladen für Südfrüchte namens, Apple, genau, Apple Company. Oder ging es da gar nicht um Obst? Apropos Kalifornien. Hotel California, natürlich. Von den Eagles darf nicht fehlen. Auch ein Meisterwerk. Nicht nur der 70er, eines der größten Alben aller Zeiten. Mit dem ikonischen Titelsong und vielen anderen großartigen Nummern. Und eine davon hören wir jetzt hier im Beatclub, geschrieben von Joe Walsh. Hier kommen die Eagles. Pretty Mates, All in a Row.

Ja, Led Zeppelin 1976, das war eine einigermaßen zerrüttete Band damals, die zurück wollte zum Hard- und Bluesrock der früheren Tage und Jahre. 7 Tracks haben sie aufgenommen in knapp 3 Wochen. Auf Keyboards komplett verzichtet und auch auf akustische Instrumente. Jimmy Page war der Taktgeber und trotzdem wurde Presence, ja, das wahrscheinlich am wenigsten geliebte Album der Band und auch mit Sicherheit das am schlechtesten verkaufte. Aber irgendwie ist es trotzdem auch eines der meist unterschätzten Alben aller Zeiten geblieben bis heute. Presence und Led Zeppelin, der Beat Club. Vor einem halben Jahrhundert passierte eine ganze Menge. 1976 war ja auch das Jahr der Katze. Wir erinnern uns, zumindest für Al Stewart und all die Millionen Fans, die er daraufhin hatte. Der schottische Musiker schaffte damals mit Year of the Cat eine Sensation, seinen internationalen Durchbruch. Er hatte schon einige tolle Platten gemacht, die aber keiner haben und hören wollte. Aber plötzlich war er in aller Munde und überall in den Charts. Auch am Produzenten hat es gelegen, Alan Parsons. Sorgte für einen makellosen und transparenten Sound und ja, die Songs von Al Stewart waren Geschichten voller Sehnsucht und Melancholie und erzählten von Schmugglern, Seefahrern und Entdeckern. Immer noch finde ich auch heute sehr hörenswert. Hier ist Al Stewart und Midas Shadow.

Tja, 1 Million Mal gehört diese Nummer von Fleetwood Mac, Go Your Own Way, aber noch nie so. Für die allermeisten jedenfalls, denke ich mal, dürfte das eine echte Rarität gewesen sein. Eine sehr frühe Studioaufnahme von Go Your Own Way aus dem Jahre 1976, mit anderem Text noch damals, ohne das mächtige Gitarrensolo und mit, ich sag mal, experimentellen Gesangen. Lindsey Buckingham probierte sich ja, wir haben es eben gehört, mit Falsettpassagen. Ja, die wurden dann Gott sei Dank später für die finale Version wieder verworfen. Das hat nicht so ganz hingehauen, aber es war trotzdem mal nett reinzuhören, also eine echte Rarität. Anschließend fuhr Lindsey Buckingham dann in die Weihnachtsferien. Der Produzent sorgte für die finale Fassung von Go Your Own Way und die erschien tatsächlich noch kurz vor Weihnachten 1976 als Single und war dann ein Vorgeschmack auf das, was uns musikalisch unter anderem 1977 erwarten sollte. Ein weiterer Meilenstein mit Rumors von Fleetwood Mac und vielen anderen Sachen. Vielleicht machen wir das dann im nächsten Jahr. Das war unsere Zeitreise ins Jahr 1976 heute. Am nächsten Sonntag hier ein Beat Club mit etwas Neuem von Roger Taylor, dem früheren Queen-Drummer. Und wir feiern den 75. von David Coverdale. Und gleich feiern Sie bitte Michelle Brückner hier am Abend auf Bremen 1. Ich bin Lutz Anker, danke sehr fürs Zuhören, wünsche Ihnen noch einen schönen Restsonntag und eine gute Woche. Bis nächsten Sonntag.

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1: Ja, apropos gut und sicher ankommen. Also unsere Zeitmaschine hier ist startklar. Wir reisen gemeinsam jetzt ein halbes Jahrhundert zurück ins Jahr 1976. Das war ein sehr spannendes, ein sehr abwechslungsreiches und auch bedeutendes Musikjahr. Und für viele von uns Boomern, also Ältere, ja, vielleicht auch der Soundtrack damals für den ersten Kuss, die erste große Liebe, den Sommerurlaub mit dem Interrail-Ticket oder dem ersten eigenen Käfer, was auch immer. Viele Erinnerungen werden wach und wir starten mit einem Song, aber der bei den meisten von uns eher auf den Mixtapes 1977 mit drauf war, aber der 76 produziert und aufgenommen wurde. Also das ist das offizielle Geburtsjahr für Lonely Boy von Andrew Gold. Damit geht's los. Ich bin Lutz Anker, wünsche ganz viel Spaß in den nächsten zwei Stunden.

kaum zu glauben, dass dieser Mann immer noch da und aktiv ist mit 85 Jahren. Aber noch unglaublicher ist, dass er nach Bremen kommt. Bob Dylan in Bremen, wer hätte das vor ein paar Wochen noch für möglich gehalten? 25. Oktober, ÖVB Arena, Tickets schnell sichern. Denn die sind irgendwann weg. Ja, Bob Dylan, eine Legende, ein Mann mit einem unfassbaren, massiven Katalog. Und natürlich war er 1976 auch wieder am Start. Ein Jahr nach Blood on the Tracks erschien sein Album Desire. Und Bob Dylan war wieder nach ein bisschen Experimentierfreude der alte Geschichtenerzähler. Aber der eigentliche Star dieser Platte war eine andere Künstlerin, nämlich die amerikanische Geigerin Scarlett Rivera, die er entdeckt hatte und die auf so vielen Stücken auf diesem Album glänzen durfte, auch auf Mosambik, eben gehört hier im Beatclub auf Bremen 1. Ja, unsere Zeitmaschine heute auf dem Weg ins Jahr 1976, ein Jahr Musik in zwei Stunden. Unser Schwerpunktthema heute 1976, ein spannendes Jahr, es war für viele Stars, die schon da waren, so ein bisschen ein Jahr der Selbstvergewisserung, dann war es aber auch ein Jahr des Umbruchs und des Aufbruchs. Punk war neu und Disco wurde immer größer und wichtiger. Dazu kommen wir gleich noch. Und es gab natürlich wie in jedem Jahr auch neue Künstler am Start und eine Band, die wirklich abrockte im wahrsten Sinne des Wortes und neu war. Das waren Boston mit ihrem Debütalbum. Im Sommer 76 kam das raus. Die Plattenfirma wusste eigentlich gar nicht so recht, was sie mit diesen Songs und dieser Band anfangen sollte. Und dann wurde es eine der meistverkauften Debütalben aller Zeiten und jeder nicht nur in Amerika, sprach am Ende des Jahres über diese Band und diese Platte. Natürlich war More Than a Feeling der ikonische Hit, aber ich spiele heute mal was anderes. Auch eine Single-Auskopplung damals aus diesem Debütalbum. Hier sind Boston, Peace of Minds.

Ja, sehr cool und wie immer sehr laid back das Ganze hier bei JJ Cale, die Beatle Bob Bremen 1. JJ Cale, den kennen die allermeisten natürlich vor allem wegen seines großen Hits Cocaine, der ja auch von Eric Clapton sehr erfolgreich gecovert wurde auf dem Slowhand-Album. Aber JJ Cale war darüber hinaus ein sehr einflussreicher Künstler, der eine ganze Generation auch von Gitarristen und Songwritern geprägt hat mit seiner ganz eigenen Mischung aus Folk, Blues und Country. Wie gesagt, alles sehr zurückgenommen und sehr entspannt, auch auf dem Album Troubadour. Natürlich auch aus dem Jahr 1976 und das Stück, das wir eben gehört haben, Hey Baby. Und dieses Jahr 1976 war auch ein einschneidendes, wichtiges Jahr für die schwarze Musik. Also Soul, R&B, Dance, Disco wurde immer wichtiger und schaltete 1976 einen Gang höher. Die Disco-Sounds vor allem wurden ausgefeilter und polierter. Und vor allem der Groove kam immer mehr in den Vordergrund. Wiederholung und Groove, damit wollte man so ein bisschen Ekstase erzeugen. Plötzlich hörte man auch Basslines überall, auch Streicher kamen plötzlich und legten sich auf die Drumbeats und die DJs fingen an zu überlegen.

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1: Ja, und die große musikalische Reise ins Jahr 1976, unser Thema heute. Und ein schlauer Künstler hat mal geschrieben, wenn du glücklich bist, genießt du die Musik und wenn du traurig bist, dann verstehst du sie auch. Und im Sommer 76, ich komme schon ganz durcheinander, war ich nämlich auch sehr traurig und sehr unglücklich. Meine erste große Liebe und ich traute mich nicht, ihr das zu sagen. Und als ich mich vielleicht getraut hätte, dann war sie weg, denn sie wohnte auf der anderen Seite der Erde. Ja, das ist wahre Tragik und der Soundtrack zu diesem Leiden des jungen Lutz, das war da damals für mich das Album New World Record von Electric Light Orchestra, vor allem der Song Telephone Line, aber den spielen wir nicht, sondern So Fine, auch eine feine Nummer hier im Beat Club auf Bremen 1. Viel Spaß, schönen Abend.

Wie kann man bitteschön das Wort Always so inbrünstig und jedes Mal ganz anders singen wie Stevie Wonder hier auf diesem Titel, der aber gar nicht Always hieß, sondern As und natürlich stammt von seinem geradezu ikonischen Meisterwerk Songs in the Key of Life. Stevie Wonder, ein Album, das noch heute auf allen Best-of 76er Albenlisten auf Platz 1 geführt wird und das natürlich völlig zu Recht. Und es war ja auch nicht so, dass Stevie Wonder vorher in den 70ern nicht auch schon sehr gute Platten gemacht hätte. Talking Book, Inner Visions, Fulfillingness, First Finale, alles großartige Platten, aber die Kronjuwelen, die erschienen dann 76 auf diesem Doppelalbum plus noch EP damals auf Vinyl. 21 Songs, 104 magische Minuten, keine zu viel. Der heilige Gral des Opus Magnum, man kommt gar nicht mit den ganzen Lobpreisungen, aber in der Tat hat nicht nur mein Leben diese Platte verändert, sondern ich glaube auch viele schwarze Künstler, für die ist das so eine Art Sgt. Pepper des R&B gewesen und es gibt auch heute noch Brothers and Sisters, nicht nur in den USA, die versuchen daran irgendwie anzuknüpfen und doch jedes Mal scheitern. Es war die neue Definition schwarzer Musik und umso schöner und umso freudiger die Nachricht, dass der Meister selber, Stevie Wonder, im Oktober für 2 Konzerte nach Deutschland zurückkommt, um genau das Jubiläum dieses Albums mit uns allen Fans zu feiern. Songs in the Key of Life, 50 Jahre, das Thema am 24. Oktober Hannover und am 26. Oktober ist er in Köln. Stevie Wonder, wer hätte das gedacht? Und deswegen noch einen zweiten Song von diesem großartigen Album, das zumindest als Sample auch jüngere Menschen kennen könnten, zumindest die 1995 den großen Hit Gangsters Paradise von Coolio cool fanden. Aber hier kommt das Original. Von ihm ist es nämlich, von Stevie Wonder, barocker Soul und soziales Bewusstsein. Pastime Paradise.

Der Beat Club auf Bremen 1 heute am 20. September. Unsere Zeitreise ein halbes Jahrhundert zurück im Jahre 76, vor ja 50 Jahren, im Mai des Jahres, legt auch Steve Miller mit seiner Band sein Meisterstück vor. Wir haben gerade das Titelstück, das herausragende Titelstück gehört, mit diesen flirrenden, sphärischen Synthesizer-Klängen. Fly Like an Eagle von Steve Miller Bands. Ja, was war los 1976 in der damals noch kleineren Bundesrepublik Deutschland? Es wurde gewählt am 3. Oktober. Interessanterweise wurde die CDU-CSU zwar stärkste Kraft, aber Helmut Schmidt blieb Bundeskanzler mit der sozialliberalen Koalition. Die RAF-Terroristin Ulrike Meinhof wurde am 9. Mai tot in ihrer Zelle in Stuttgart-Stammheim aufgefunden. Es löste heftige Debatten aus, Entsetzen auch bei den deutschen bundesdeutschen Autofahrern, denn sie mussten zum ersten Mal den Gurt anlegen und das fanden nicht alle toll damals. In Brockdorf formierte sich die Anti-Atomkraft-Bewegung. Wolf Biermann wurde ausgebürgert nach einem Konzert in Köln und ein gewisser Uli Hoeneß schoss im EM-Finale im Sommer 76 einen wichtigen Elfmeter in den Nachthimmel von Belgrad. So hat es der Reporter, glaube ich, damals gesagt. Und ein neues Musikgenre wurde quasi nebenbei erfunden. Also es gab es schon, aber Liveplatten galten bis dahin eher als Beiwerk. Aber plötzlich hatten sie eine Bedeutung und einen Mann, oder der Mann, der dafür sorgte und über Nacht zum Superstar wurde, das war Peter Frampton. Comes Alive, Show Me.

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1: Unterwegs mit unserer Zeitmaschine im Jahr 1976, ein ganz besonderes Musikjahr in 2 Stunden präsentiert. 1976, ja, ähnlich wie 1967, ein Jahrgang, der so ein bisschen auch das Jahrzehnt mit definiert und geprägt hat. Es waren Blockbuster-Veröffentlichungen da. Einige hatten wir schon, einige kommen noch. Ikonische Songs, die bis heute geblieben sind. Und dazu gehört auch der Opener für diese Stunde, zumindest was Hard Rock Hits angeht. Thin Lizzy und The Boys Are Back in Town, April 76, aus dem Album Jailbreak. Ich bin Lutz Hanker. Weiterhin schönen Abend.

Ron Powell aus dem Jahr 1976 hier im Beat Club auf Bremen 1. Natürlich unverkennbar die Stimme von Debbie Harry, a.k.a. Blondie. 1976 erschien deren Debütalbum und daraus jetzt gerade gehörte Ex-Offender. Ja, Blondie ist eine Mischung aus 60s Girl Group Sound auf diesem Album und New Wave. Und Debbie Harry selber ja dann auch eine Ikone, zumindest der frühen New Yorker Punk-Szene. Und apropos Punk, auf der anderen Seite des großen Teiches in England, da erschien am 22. Oktober 1976 die allererste Punk-Single. Und das war nicht Anarchy in the UK von den Sex Pistols, wie man meinen könnte, sondern die kam erst später, ein paar Wochen später, im November. Dann die erste Punk-Single, das war ein Song von der Band The Damned und hieß New Rose. Erschien bei einem kleinen Label namens Stiff Records. Ein unabhängiges Label, das bewies, dass man eben auch als kleine Nummer einen großen Boom starten konnte. Produziert übrigens damals auch von Nick Lowe diese Nummer und der Sänger der Band, ein gewisser Dave Vanian, war ein großer Fan der Shangri-Las und zitiert deswegen am Anfang des Songs, den wir gleich hören, den Hit der Shangri-Las aus dem Jahr 1964, Leader of the Pack. Is she really going out with him?

David Club auf Bremen 1, heute unsere musikalische Zeitreise zurück ins wunderbare, erstaunliche Jahr 1976, in dem es die Beatles natürlich schon lange nicht mehr gab, aber die Ex-Kollegen waren immer noch ziemlich fleißig und auch sehr erfolgreich. Allen voran Paul McCartney mit seiner Band Wings, das vierte Nummer 1 Album hintereinander mit At the Speed of Sound 1976 erschienen, City Love Songs und das gerade gehörte Let Him In, das waren die großen Single-Hits und die Menschen, die Paul McCartney gerade in dem Song erwähnte und quasi begrüßte, die gab es ja wirklich alle, seine Tante Jin und sein Bruder Michael und die Everly Brothers wurden erwähnt, Phil und Don waren das, Keith Moon war Uncle Ernie und natürlich Brother John, sein ehemaliger Bandkollege John Lennon. Ja, und die Beatles so damals, also das haben wir gehört, was war mit den Stones eigentlich los? Die gab es ja immer noch als komplette Band und gibt es sie auch heute noch, kaum zu glauben, aber wahr. Die hatten auch ein neues Album am Start, aber das gehört im Nachblick jetzt nicht zu ihren stärksten und viele haben das auch schon wieder vergessen. Black and Blue war lange nicht so gut und erfolgreich wie Sticky Fingers oder Some Girls und hatte trotzdem zumindest zwei, ja, auch im Nachblick unterschätzte sogenannte Deep Cuts, die man sich auch heute noch sehr, sehr gut anhören kann. Das eine war das Stück Memory Hotel und das andere hören wir jetzt hier im Beat Club heute, die vielleicht sinnlichste R&B-Nummer, die die Stones jemals geschrieben und eingespielt haben, kommen jetzt hier im Beat Club, Fool to Cry.

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1: Und unsere musikalische Zeitreise ins Jahr 1976 und den Sommer, vor allem die Sommerferien vor 50 Jahren, werde ich nie vergessen, denn es war eine besondere Reise für 5 junge Menschen aus Deutschland zusammengestellt, eine exklusive Reisegruppe, die es fast nicht gegeben hätte, denn nur wenige Wochen nach den Aufständen in Soweto, blutig niedergeschlagen vom Apartheid-Regime, sind diese 5 und ich war einer von denen nach Südafrika zu einem Jugendaustausch gereist. Und den Rest der Geschichte mit der unglücklichen Liebe, den hatte ich ja vorhin schon erzählt. Aber dieser Song hier, der lief damals in Südafrika und nicht nur da, immer im Radio und ich werde ihn immer in meinem Herzen behalten. Deswegen läuft er jetzt hier, Lou Rawls und You'll Never Find Another Love Like Mine.

Vier unglaublich begabte Songwriter auf einen Haufen. Das konnte was werden. Dazu auch noch vier ausgesprochen begabte Musiker auf verschiedenen Instrumenten und auf tollen Songs und Alben. All das waren 10cc aus Großbritannien, vor allem auf dem Song Art for Art's Sake, gerade gehört hier im Beatlub von ihrem brillanten Album How Dare You, das natürlich auch 1976 erschienen, vor genau 50 Jahren, denn in diesem wirklich tollen musikalischen Jahr bewegen wir uns heute im Beatlub. Und wir schauen auch nochmal ganz kurz, was sonst noch so los war in der Welt in diesem wirklich spannenden Jahr. Es gab einen Machtwechsel in China, es gab einen Militärputsch in Argentinien, ein israelisches Kommando befreite in einer spektakulären Geiselbefreiung am Flughafen von Entebbe in Uganda die Passagiere eines entführten Air France Flugzeugs. Die USA feierten 200-jähriges Bestehen in Montreal bei den Olympischen Sommerspielen, schreibt eine junge rumänische Turnerin namens Nadia Comăneci Sportgeschichte. Im Juli 76 landet die US-Raumsonde Viking 1 als erstes menschengemachtes Objekt erfolgreich auf dem Mars und sendet spektakuläre, hochauflösende Farbfotos der Oberfläche zur Erde. Und in Kalifornien gründen zwei junge Unternehmer namens Steve Jobs und Steve Wozniak ein Im- und Exportladen für Südfrüchte namens, Apple, genau, Apple Company. Oder ging es da gar nicht um Obst? Apropos Kalifornien. Hotel California, natürlich. Von den Eagles darf nicht fehlen. Auch ein Meisterwerk. Nicht nur der 70er, eines der größten Alben aller Zeiten. Mit dem ikonischen Titelsong und vielen anderen großartigen Nummern. Und eine davon hören wir jetzt hier im Beatlub, geschrieben von Joe Walsh. Hier kommen die Eagles. Pretty Maids, All in a Row.

Ja, Led Zeppelin 1976, das war eine einigermaßen zerrüttete Band damals, die zurück wollte zum Hard- and Bluesrock der früheren Tage und Jahre. 7 Tracks haben sie aufgenommen in knapp 3 Wochen. Auf Keyboards komplett verzichtet und auch auf akustische Instrumente. Jimmy Page war der Taktgeber und trotzdem wurde Presence, ja, das wahrscheinlich am wenigsten geliebte Album der Band und auch mit Sicherheit das am schlechtesten verkaufte. Aber irgendwie ist es trotzdem auch eines der meist unterschätzten Alben aller Zeiten geblieben bis heute. Presence und Led Zeppelin, der Beat Club. Vor einem halben Jahrhundert passierte eine ganze Menge. 1976 war ja auch das Jahr der Katze. Wir erinnern uns, zumindest für Al Stewart und all die Millionen Fans, die er daraufhin hatte. Der schottische Musiker schaffte damals mit Year of the Cat eine Sensation, seinen internationalen Durchbruch. Er hatte schon einige tolle Platten gemacht, die aber keiner haben und hören wollte. Aber plötzlich war er in aller Munde und überall in den Charts. Auch am Produzenten hat es gelegen, Alan Parsons. Sorgte für einen makellosen und transparenten Sound und ja, die Songs von Al Stewart waren Geschichten voller Sehnsucht und Melancholie und erzählten von Schmugglern, Seefahrern und Entdeckern. Immer noch finde ich auch heute sehr hörenswert. Hier ist Al Stewart und Midas Shadow.

Tja, 1 Million Mal gehört diese Nummer von Fleetwood Mac, Go Your Own Way, aber noch nie so. Für die allermeisten jedenfalls, denke ich mal. Dürfte das eine echte Rarität gewesen sein? Eine sehr frühe Studioaufnahme von Go Your Own Way aus dem Jahre 1976, mit anderem Text noch damals, ohne das mächtige Gitarrensolo und mit, ich sag mal, experimentellen Gesangen. Lindsey Buckingham probierte sich ja, wir haben es eben gehört, mit Falsettpassagen. Ja, die wurden dann Gott sei Dank später für die finale Version wieder verworfen. Das hat nicht so ganz hingehauen, aber es war trotzdem mal nett reinzuhören, also eine echte Rarität. Anschließend fuhr Lindsey Buckingham dann in die Weihnachtsferien. Der Produzent sorgte für die finale Fassung von Go Your Own Way und die erschien tatsächlich noch kurz vor Weihnachten 1976 als Single und war dann ein Vorgeschmack auf das, was uns musikalisch unter anderem 1977 erwarten sollte. Ein weiterer Meilenstein mit Rumors von Fleetwood Mac und vielen anderen Sachen. Vielleicht machen wir das dann im nächsten Jahr. Das war unsere Zeitreise ins Jahr 1976 heute. Am nächsten Sonntag ein Beat Club mit etwas Neuem von Roger Taylor, dem früheren Queen Drummer. Und wir feiern den 75. von David Coverdale. Und gleich feiern Sie bitte Michelle Brückner hier am Abend auf Bremen 1. Ich bin Lutz Anker. Danke sehr fürs Zuhören. Wünsche Ihnen noch einen schönen Restsonntag und eine gute Woche. Bis nächsten Sonntag.

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1: Ja, apropos gut und sicher ankommen. Also unsere Zeitmaschine hier ist startklar. Wir reisen gemeinsam jetzt ein halbes Jahrhundert zurück ins Jahr 1976. Das war ein sehr spannendes, ein sehr abwechslungsreiches und auch bedeutendes Musikjahr. Und für viele von uns Boomern, also Ältere, ja, vielleicht auch der Soundtrack damals für den ersten Kuss, die erste große Liebe, den Sommerurlaub mit dem Interrail-Ticket oder dem ersten eigenen Käfer, was auch immer. Viele Erinnerungen werden wach und wir starten mit einem Song, aber der bei den meisten von uns eher auf den Mixtapes 1977 mit drauf war, aber der 76 produziert und aufgenommen wurde. Also das ist das offizielle Geburtsjahr für Lonely Boy von Andrew Gold. Damit geht's los. Ich bin Lutz Anker, wünsche ganz viel Spaß in den nächsten zwei Stunden.

Kaum zu glauben, dass dieser Mann immer noch da und aktiv ist mit 85 Jahren. Aber noch unglaublicher ist, dass er nach Bremen kommt. Bob Dylan in Bremen, wer hätte das vor ein paar Wochen noch für möglich gehalten? 25. Oktober, ÖVB Arena, Tickets schnell sichern, denn die sind irgendwann weg. Ja, Bob Dylan, eine Legende, ein Mann mit einem unfassbaren, massiven Katalog. Und natürlich war er 1976 auch wieder am Start. Ein Jahr nach Blood on the Tracks erschien sein Album Desire. Und Bob Dylan war wieder nach ein bisschen Experimentierfreude der alte Geschichtenerzähler. Aber der eigentliche Star dieser Platte war eine andere Künstlerin, nämlich die amerikanische Geigerin Scarlett Rivera, die er entdeckt hatte und die auf so vielen Stücken auf diesem Album glänzen durfte, auch auf Mosambik, eben gehört hier im Beatclub auf Bremen 1. Ja, unsere Zeitmaschine heute auf dem Weg ins Jahr 1976, ein Jahr Musik in zwei Stunden. Unser Schwerpunktthema heute 1976, ein spannendes Jahr. Es war für viele Stars, die schon da waren, so ein bisschen ein Jahr der Selbstvergewisserung. Dann war es aber auch ein Jahr des Umbruchs und des Aufbruchs. Punk war neu und Disco wurde immer größer und wichtiger. Dazu kommen wir gleich noch. Und es gab natürlich wie in jedem Jahr auch neue Künstler am Start und eine Band, die wirklich abrockte im wahrsten Sinne des Wortes und neu war. Das waren Boston mit ihrem Debütalbum. Im Sommer 76 kam das raus. Die Plattenfirma wusste eigentlich gar nicht so recht, was sie mit diesen Songs und dieser Band anfangen sollte. Und dann wurde es eine der meistverkauften Debütalben aller Zeiten und jeder nicht nur in Amerika sprach am Ende des Jahres über diese Band und diese Platte. Natürlich war More Than a Feeling der ikonische Hit, aber ich spiele heute mal was anderes, auch eine Single-Auskopplung damals aus diesem Debütalbum. Hier sind Boston, Peace of Minds.

Ja, sehr cool und wie immer sehr laid back das Ganze hier bei JJ Cale, die Beatle Bob Bremen 1. JJ Cale, den kennen die allermeisten natürlich vor allem wegen seines großen Hits Cocaine, der ja auch von Eric Clapton sehr erfolgreich gecovert wurde auf dem Slowhand-Album. Aber JJ Cale war darüber hinaus ein sehr einflussreicher Künstler, der eine ganze Generation auch von Gitarristen und Songwritern geprägt hat mit seiner ganz eigenen Mischung aus Folk, Blues und Country. Wie gesagt, alles sehr zurückgenommen und sehr entspannt, auch auf dem Album Troubadour. Natürlich auch aus dem Jahr 1976 und das Stück, das wir eben gehört haben, Hey Baby. Und dieses Jahr 1976 war auch ein einschneidendes, wichtiges Jahr für die schwarze Musik. Also Soul, R&B, Dance, Disco wurde immer wichtiger und schaltete 1976 einen Gang höher. Die Disco-Sounds vor allem wurden ausgefeilter und polierter. Und vor allem der Groove kam immer mehr in den Vordergrund. Wiederholung und Groove, damit wollte man so ein bisschen Ekstase erzeugen. Plötzlich hörte man auch Basslines überall, auch Streicher kamen plötzlich und legten sich auf die Drumbeats und die DJs fingen an zu überlegen, wie man ein Stück mit dem anderen am besten verbinden könnte. Das, was man heute als Mixing kennt. Also alles wurde größer und schöner, auch auf diesem Song hier aus dem Jahre 76. Großer Hit damals, Nummer 1 für Dinah Ross und Love Hangover hier im Beat Club auf Bremen.

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1: Ja, und die große musikalische Reise ins Jahr 1976, unser Thema heute. Und ein schlauer Künstler hat mal geschrieben, wenn du glücklich bist, genießt du die Musik und wenn du traurig bist, dann verstehst du sie auch. Und im Sommer 76, ich komme schon ganz durcheinander, war ich nämlich auch sehr traurig und sehr unglücklich. Meine erste große Liebe und ich traute mich nicht, ihr das zu sagen. Und als ich mich vielleicht getraut hätte, dann war sie weg, denn sie wohnte auf der anderen Seite der Erde. Ja, das ist wahre Tragik. Und der Soundtrack zu diesem Leiden des jungen Lutz, das war damals für mich das Album New World Record von Electric Light Orchestra, vor allem der Song Telephone Line, aber den spielen wir nicht, sondern So Fine, auch eine feine Nummer hier im Beat Club auf Bremen 1. Viel Spaß, schönen Abend.

Wie kann man bitteschön das Wort Always so inbrünstig und jedes Mal ganz anders singen wie Stevie Wonder hier auf diesem Titel, der aber gar nicht Always hieß, sondern As und natürlich stammt von seinem geradezu ikonischen Meisterwerk Songs in the Key of Life. Stevie Wonder, ein Album, das noch heute auf allen Best-of 76er-Alben-Listen auf Platz 1 geführt wird und das natürlich völlig zu Recht. Und es war ja auch nicht so, dass Stevie Wonder vorher in den 70ern nicht auch schon sehr gute Platten gemacht hätte. Talking Book, Inner Visions, Fulfillingness, First Finale, alles großartige Platten, aber die Kronjuwelen, die erschienen dann 76 auf diesem Doppelalbum plus noch EP damals auf Vinyl. 21 Songs, 104 magische Minuten, keine zu viel. Der heilige Gral des Opus Magnum, man kommt gar nicht mit den ganzen Lobpreisungen, aber in der Tat hat nicht nur mein Leben diese Platte verändert, sondern ich glaube auch viele schwarze Künstler, für die ist das so eine Art Sgt. Pepper des R&B gewesen und es gibt auch heute noch Brothers and Sisters, nicht nur in den USA, die versuchen daran irgendwie anzuknüpfen und doch jedes Mal scheitern. Es war die neue Definition schwarzer Musik und umso schöner und umso freudiger die Nachricht, dass der Meister selber, Stevie Wonder, im Oktober für 2 Konzerte nach Deutschland zurückkommt, um genau das Jubiläum dieses Albums mit uns allen Fans zu feiern. Songs in the Key of Life, 50 Jahre, das Thema am 24. Oktober Hannover und am 26. Oktober ist er in Köln. Stevie Wonder, wer hätte das gedacht? Und deswegen noch einen zweiten Song von diesem großartigen Album, das zumindest als Sample auch jüngere Menschen kennen könnten, zumindest die 1995 den großen Hit Gangsters Paradise von Coolio cool fanden. Aber hier kommt das Original. Von ihm ist es nämlich, von Stevie Wonder, barocker Soul und soziales Bewusstsein. Pastime Paradise.

Der Beat Club auf Bremen 1 heute am 20. September. Unsere Zeitreise ein halbes Jahrhundert zurück im Jahre 76, vor ja 50 Jahren, im Mai des Jahres, legte auch Steve Miller mit seiner Band sein Meisterstück vor. Wir haben gerade das Titelstück, das herausragende Titelstück gehört, mit diesen flirrenden, sphärischen Synthesizer-Klängen. Fly Like an Eagle von Steve Miller Bands. Ja, was war los 1976 in der damals noch kleineren Bundesrepublik Deutschland? Es wurde gewählt am 3. Oktober. Interessanterweise wurde die CDU-CSU zwar stärkste Kraft, aber Helmut Schmidt blieb Bundeskanzler mit der sozialliberalen Koalition. Die RAF-Terroristin Ulrike Meinhof wurde am 9. Mai tot in ihrer Zelle in Stuttgart-Stammheim aufgefunden. Es löste heftige Debatten aus, Entsetzen auch bei den deutschen bundesdeutschen Autofahrern, denn sie mussten zum ersten Mal den Gurt anlegen und das fanden nicht alle toll damals. In Brockdorf formierte sich die Anti-Atomkraft-Bewegung. Wolf Biermann wurde ausgebürgert nach einem Konzert in Köln und ein gewisser Uli Hoeneß schoss im EM-Finale im Sommer 76 einen wichtigen Elfmeter in den Nachthimmel von Belgrad. So hat es der Reporter, glaube ich, damals gesagt. Und ein neues Musikgenre wurde quasi nebenbei erfunden. Also es gab es schon, aber Liveplatten galten bis dahin eher als Beiwerk. Aber plötzlich hatten sie eine Bedeutung und der Mann, der dafür sorgte und über Nacht zum Superstar wurde, das war Peter Frampton. Comes Alive, Show Me.

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1: Unterwegs mit unserer Zeitmaschine im Jahr 1976, ein ganz besonderes Musikjahr in 2 Stunden präsentiert. 1976, ja, ähnlich wie 1967, ein Jahrgang, der so ein bisschen auch das Jahrzehnt mit definiert und geprägt hat. Es waren Blockbuster-Veröffentlichungen da. Einige hatten wir schon, einige kommen noch. Ikonische Songs, die bis heute geblieben sind. Und dazu gehört auch der Opener für diese Stunde, zumindest was Hard Rock Hits angeht. Thin Lizzy und The Boys Are Back in Town, April 76, aus dem Album Jailbreak. Ich bin Lutz Hanker. Weiterhin schönen Abend.

Ron Powell aus dem Jahr 1976 hier im Beat Club auf Bremen 1. Natürlich unverkennbar die Stimme von Debbie Harry, a.k.a. Blondie. 1976 erschien deren Debütalbum und daraus jetzt gerade gehörte Ex-Offender. Ja, Blondie, so eine Mischung aus 60s Girl Group Sound auf diesem Album und New Wave. Und Debbie Harry selber ja dann auch eine Ikone, zumindest der frühen New Yorker Punk-Szene. Und apropos Punk, auf der anderen Seite des großen Teiches in England, da erschien am 22. Oktober 1976 die allererste Punk-Single. Und das war nicht Anarchy in the UK von den Sex Pistols, wie man meinen könnte, sondern die kam erst später, ein paar Wochen später, im November. Dann die erste Punk-Single, das war ein Song von der Band The Damned und hieß New Rose. Erschien bei einem kleinen Label namens Stiff Records. Ein unabhängiges Label, das bewies, dass man eben auch als kleine Nummer einen großen Boom starten konnte. Produziert übrigens damals auch von Nick Lowe diese Nummer und der Sänger der Band, ein gewisser Dave Vanian, war ein großer Fan der Shangri-Las und zitiert deswegen am Anfang des Songs, den wir gleich hören, den Hit der Shangri-Las aus dem Jahr 1964, Leader of the Pack. Is she really going out with him?

David Lobov B1, heute unsere musikalische Zeitreise zurück ins wunderbare, erstaunliche Jahr 1976, in dem es die Beatles natürlich schon lange nicht mehr gab, aber die Ex-Kollegen waren immer noch ziemlich fleißig und auch sehr erfolgreich. Allen voran Paul McCartney mit seiner Band Wings, das vierte Nummer-1-Album hintereinander mit At the Speed of Sound 1976 erschienen, City Love Songs und das gerade gehörte Let Him In, das waren die großen Single-Hits und die Menschen, die Paul McCartney gerade in dem Song erwähnte und quasi begrüßte, die gab es ja wirklich alle, seine Tante Jin und sein Bruder Michael und die Everly Brothers wurden erwähnt, Phil und Don waren das, Keith Moon war Uncle Ernie und natürlich Brother John, sein ehemaliger Bandkollege John Lennon. Ja, und die Beatles so damals, also das haben wir gehört, was war mit den Stones eigentlich los? Die gab es ja immer noch als komplette Band und gibt es sie auch heute noch, kaum zu glauben, aber wahr. Die hatten auch ein neues Album am Start, aber das gehört im Nachblick jetzt nicht zu ihren stärksten und viele haben das auch schon wieder vergessen. Black and Blue war lange nicht so gut und erfolgreich wie Sticky Fingers oder Some Girls und hatte trotzdem zumindest zwei, ja, auch im Nachblick unterschätzte sogenannte Deep Cuts, die man sich auch heute noch sehr, sehr gut anhören kann. Das eine war das Stück Memory Hotel und das andere hören wir jetzt hier im Beat Club heute, die vielleicht sinnlichste R&B-Nummer, die die Stones jemals geschrieben und eingespielt haben, kommen jetzt hier im Beat Club, Fool to Cry.

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1: Und unsere musikalische Zeitreise ins Jahr 1976 und den Sommer, vor allem die Sommerferien vor 50 Jahren, werde ich nie vergessen, denn es war eine besondere Reise für 5 junge Menschen aus Deutschland zusammengestellt, eine exklusive Reisegruppe, die es fast nicht gegeben hätte, denn nur wenige Wochen nach den Aufständen in Soweto, blutig niedergeschlagen vom Apartheid-Regime, sind diese 5 und ich war einer von denen nach Südafrika zu einem Jugendaustausch gereist. Und den Rest der Geschichte mit der unglücklichen Liebe, den hatte ich ja vorhin schon erzählt. Aber dieser Song hier, der lief damals in Südafrika und nicht nur da, immer im Radio und ich werde ihn immer in meinem Herzen behalten. Deswegen läuft er jetzt hier. Lou Rawls und You'll Never Find Another Love Like Mine.

Vier unglaublich begabte Songwriter auf einen Haufen. Das konnte was werden. Dazu auch noch vier ausgesprochen begabte Musiker auf verschiedenen Instrumenten und auf tollen Songs und Alben. All das waren 10cc aus Großbritannien, vor allem auf dem Song Art for Art's Sake, gerade gehört hier im Beatclub von ihrem brillanten Album How Dare You, das natürlich auch 1976 erschienen, vor genau 50 Jahren. Denn in diesem wirklich tollen musikalischen Jahr bewegen wir uns heute im Beatclub. Und wir schauen auch nochmal ganz kurz, was sonst noch so los war in der Welt in diesem wirklich spannenden Jahr. Es gab einen Machtwechsel in China, es gab einen Militärputsch in Argentinien, ein israelisches Kommando befreite in einer spektakulären Geiselbefreiung am Flughafen von Entebbe in Uganda die Passagiere eines entführten Air France-Flugzeugs. Die USA feierten 200-jähriges Bestehen in Montreal bei den Olympischen Sommerspielen, schreibt eine junge rumänische Turnerin namens Nadia Comăneci Sportgeschichte. Im Juli 76 landet die US-Raumsonde Viking 1 als erstes menschengemachtes Objekt erfolgreich auf dem Mars und sendet spektakuläre, hochauflösende Farbfotos der Oberfläche zur Erde. Und in Kalifornien gründen zwei junge Unternehmer namens Steve Jobs und Steve Wozniak ein Im- und Exportladen für Südfrüchte namens, Apple, genau, Apple Company. Oder ging es da gar nicht um Obst? Apropos Kalifornien. Hotel California, natürlich. Von den Eagles darf nicht fehlen. Auch ein Meisterwerk. Nicht nur der 70er, eines der größten Alben aller Zeiten. Mit dem ikonischen Titelsong und vielen anderen großartigen Nummern. Und eine davon hören wir jetzt hier im Beatclub, geschrieben von Joe Walsh. Hier kommen die Eagles. Pretty Maids, All in a Row.

Ja, Led Zeppelin 1976, das war eine einigermaßen zerrüttete Band damals, die zurück wollte zum Hard- und Bluesrock der früheren Tage und Jahre. 7 Tracks haben sie aufgenommen in knapp 3 Wochen. Auf Keyboards komplett verzichtet und auch auf akustische Instrumente. Jimmy Page war der Taktgeber und trotzdem wurde Presence, ja, das wahrscheinlich am wenigsten geliebte Album der Band und auch mit Sicherheit das am schlechtesten verkaufte. Aber irgendwie ist es trotzdem auch eines der meist unterschätzten Alben aller Zeiten geblieben bis heute. Presence und Led Zeppelin, der Beat Club. Vor einem halben Jahrhundert passierte eine ganze Menge. 1976 war ja auch das Jahr der Katze. Wir erinnern uns, zumindest für Al Stewart und all die Millionen Fans, die er daraufhin hatte. Der schottische Musiker schaffte damals mit Year of the Cat eine Sensation, seinen internationalen Durchbruch. Er hatte schon einige tolle Platten gemacht, die aber keiner haben und hören wollte. Aber plötzlich war er in aller Munde und überall in den Charts. Auch am Produzenten hat es gelegen, Alan

Tja, 1 Million Mal gehört diese Nummer von Fleetwood Mac, Go Your Own Way, aber noch nie so. Für die allermeisten jedenfalls, denke ich mal. Dürfte das eine echte Rarität gewesen sein? Eine sehr frühe Studioaufnahme von Go Your Own Way aus dem Jahre 1976, mit anderem Text noch damals, ohne das mächtige Gitarrensolo und mit, ich sag mal, experimentellen Gesang. Lindsey Buckingham probierte sich ja, wir haben es eben gehört, mit Falsettpassagen. Ja, die wurden dann Gott sei Dank später für die finale Version wieder verworfen. Das hat nicht so ganz hingehauen, aber es war trotzdem mal nett reinzuhören, also eine echte Rarität. Anschließend fuhr Lindsey Buckingham dann in die Weihnachtsferien. Der Produzent sorgte für die finale Fassung von Go Your Own Way und die erschien tatsächlich noch kurz vor Weihnachten 1976 als Single und war dann ein Vorgeschmack auf das, was uns musikalisch unter anderem 1977 erwarten sollte. Ein weiterer Meilenstein mit Rumors von Fleetwood Mac und vielen anderen Sachen. Vielleicht machen wir das dann im nächsten Jahr. Das war unsere Zeitreise ins Jahr 1976 heute. Am nächsten Sonntag hier ein Beat Club mit etwas Neuem von Roger Taylor, dem früheren Queen-Drummer. Und wir feiern den 75. von David Coverdale. Und gleich feiern Sie bitte Michelle Brückner hier am Abend auf Bremen 1. Ich bin Lutz Anker, danke sehr fürs Zuhören, wünsche Ihnen noch einen schönen Restsonntag und eine gute Woche. Bis nächsten Sonntag.

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1: Ja, apropos gut und sicher ankommen. Also unsere Zeitmaschine hier ist startklar. Wir reisen gemeinsam jetzt ein halbes Jahrhundert zurück ins Jahr 1976. Das war ein sehr spannendes, ein sehr abwechslungsreiches und auch bedeutendes Musikjahr. Und für viele von uns Boomern, also Ältere, ja, vielleicht auch der Soundtrack damals für den ersten Kuss, die erste große Liebe, den Sommerurlaub mit dem Interrail-Ticket oder dem ersten eigenen Käfer, was auch immer. Viele Erinnerungen werden wach und wir starten mit einem Song, aber der bei den meisten von uns eher auf den Mixtapes 1977 mit drauf war, aber der 76 produziert und aufgenommen wurde. Also das ist das offizielle Geburtsjahr für Lonely Boy von Andrew Gold. Damit geht's los. Ich bin Lutz Anker, wünsche ganz viel Spaß in den nächsten zwei Stunden.

Kaum zu glauben, dass dieser Mann immer noch da und aktiv ist mit 85 Jahren. Aber noch unglaublicher ist, dass er nach Bremen kommt. Bob Dylan in Bremen, wer hätte das vor ein paar Wochen noch für möglich gehalten? 25. Oktober, ÖVB Arena, Tickets schnell sichern. Denn die sind irgendwann weg. Ja, Bob Dylan, eine Legende, ein Mann mit einem unfassbaren, massiven Katalog. Und natürlich war er 1976 auch wieder am Start. Ein Jahr nach Blood on the Tracks erschien sein Album Desire. Und Bob Dylan war wieder nach ein bisschen Experimentierfreude der alte Geschichtenerzähler. Aber der eigentliche Star dieser Platte war eine andere Künstlerin, nämlich die amerikanische Geigerin Scarlett Rivera, die er entdeckt hatte und die auf so vielen Stücken auf diesem Album glänzen durfte, auch auf Mosambik, eben gehört hier im Beatclub auf Bremen 1. Ja, unsere Zeitmaschine heute auf dem Weg ins Jahr 1976, ein Jahr Musik in zwei Stunden. Unser Schwerpunktthema heute 1976, ein spannendes Jahr, es war für viele Stars, die schon da waren, so ein bisschen ein Jahr der Selbstvergewisserung, dann war es aber auch ein Jahr des Umbruchs und des Aufbruchs. Punk war neu und Disco wurde immer größer und wichtiger. Dazu kommen wir gleich noch. Und es gab natürlich wie in jedem Jahr auch neue Künstler am Start und eine Band, die wirklich abrockte im wahrsten Sinne des Wortes und neu war. Das waren Boston mit ihrem Debütalbum. Im Sommer 76 kam das raus. Die Plattenfirma wusste eigentlich gar nicht so recht, was sie mit diesen Songs und dieser Band anfangen sollte. Und dann wurde es eine der meistverkauften Debütalben aller Zeiten und jeder nicht nur in Amerika, sprach am Ende des Jahres über diese Band und diese Platte. Natürlich war More Than a Feeling der ikonische Hit, aber ich spiele heute mal was anderes. Auch eine Single-Auskopplung damals aus diesem Debütalbum. Hier sind Boston, Peace of Minds.

Ja, sehr cool und wie immer sehr laid back das Ganze hier bei JJ Cale, die Beatle Bob Bremen 1. JJ Cale, den kennen die allermeisten natürlich vor allem wegen seines großen Hits Cocaine, der ja auch von Eric Clapton sehr erfolgreich gecovert wurde auf dem Slowhand-Album. Aber JJ Cale war darüber hinaus ein sehr einflussreicher Künstler, der eine ganze Generation auch von Gitarristen und Songwritern geprägt hat mit seiner ganz eigenen Mischung aus Folk, Blues und Country. Wie gesagt, alles sehr zurückgenommen und sehr entspannt, auch auf dem Album Troubadour. Natürlich auch aus dem Jahr 1976 und das Stück, das wir eben gehört haben, Hey Baby. Und dieses Jahr 1976 war auch ein einschneidendes, wichtiges Jahr für die schwarze Musik. Also Soul, R&B, Dance, Disco wurde immer wichtiger und schaltete 1976 einen Gang höher. Die Disco-Sounds vor allem wurden ausgefeilter und polierter. Und vor allem der Groove kam immer mehr in den Vordergrund. Wiederholung und Groove, damit wollte man so ein bisschen Ekstase erzeugen. Plötzlich hörte man auch Basslines überall, auch Streicher kamen plötzlich und legten sich auf die Drumbeats und die DJs fingen an zu überlegen, wie man ein Stück mit dem anderen am besten verbinden könnte. Das, was man heute als Mixing kennt. Also alles wurde größer und schöner, auch auf diesem Song hier aus dem Jahre 76. Großer Hit damals, Nummer 1 für Dinah Ross und Love Hangover hier im Beat Club auf Bremen.

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1: Ja, und die große musikalische Reise ins Jahr 1976, unser Thema heute. Und ein schlauer Künstler hat mal geschrieben, wenn du glücklich bist, genießt du die Musik und wenn du traurig bist, dann verstehst du sie auch. Und im Sommer 76, ich komme schon ganz durcheinander, war ich nämlich auch sehr traurig und sehr unglücklich. Meine erste große Liebe und ich traute mich nicht, ihr das zu sagen. Und als ich mich vielleicht getraut hätte, dann war sie weg, denn sie wohnte auf der anderen Seite der Erde. Ja, das ist wahre Tragik. Und der Soundtrack zu diesem Leiden des jungen Lutz, das war damals für mich das Album New World Record von Electric Light Orchestra, vor allem der Song Telephone Line, aber den spielen wir nicht, sondern So Fine, auch eine feine Nummer hier im Beat Club auf Bremen 1. Viel Spaß, schönen Abend.

Wie kann man bitteschön das von Always so inbrünstig und jedes Mal ganz anders singen wie Stevie Wonder hier auf diesem Titel, der aber gar nicht Always hieß, sondern As und natürlich stammt von seinem geradezu ikonischen Meisterwerk Songs in the Key of Life. Stevie Wonder, ein Album, das noch heute auf allen Best-of 76er Albenlisten auf Platz 1 geführt wird und das natürlich völlig zu Recht. Und es war ja auch nicht so, dass Stevie Wonder vorher in den 70ern nicht auch schon sehr gute Platten gemacht hätte. Talking Book, Inner Visions, Fulfillingness, First Finale, alles großartige Platten, aber die Kronjuwelen, die erschienen dann 76 auf diesem Doppelalbum plus noch EP damals auf Vinyl. 21 Songs, 104 magische Minuten, keine zu viel. Der heilige Gral des Opus Magnum, man kommt gar nicht mit den ganzen Lobpreisungen, aber in der Tat hat nicht nur mein Leben diese Platte verändert, sondern ich glaube auch viele schwarze Künstler, für die ist das so eine Art Sgt. Pepper des R&B gewesen und es gibt auch heute noch Brothers and Sisters, nicht nur in den USA, die versuchen daran irgendwie anzuknüpfen und doch jedes Mal scheitern. Es war die neue Definition schwarzer Musik und umso schöner. Und umso freudiger die Nachricht, dass der Meister selber, Stevie Wonder, im Oktober für 2 Konzerte nach Deutschland zurückkommt, um genau das Jubiläum dieses Albums mit uns allen Fans zu feiern. Songs in the Key of Life, 50 Jahre, das Thema am 24. Oktober Hannover und am 26. Oktober ist er in Köln. Stevie Wonder, wer hätte das gedacht? Und deswegen noch einen zweiten Song von diesem großartigen Album, das zumindest als Sample auch jüngere Menschen kennen könnten, zumindest die 1995 den großen Hit Gangsters Paradise von Coolio cool fanden. Aber hier kommt das Original. Von ihm ist es nämlich, von Stevie Wonder, barocker Soul und soziales Bewusstsein. Pastime Paradise.

Der Beat Club auf Bremen 1 heute am 20. September. Unsere Zeitreise ein halbes Jahrhundert zurück im Jahre 76, vor ja 50 Jahren, im Mai des Jahres, legt auch Steve Miller mit seiner Band sein Meisterstück vor. Wir haben gerade das Titelstück, das herausragende Titelstück gehört, mit diesen flirrenden, sphärischen Synthesizer-Klängen. Fly Like an Eagle von Steve Miller Bands. Ja, was war los 1976 in der damals noch kleineren Bundesrepublik Deutschland? Es wurde gewählt am 3. Oktober. Interessanterweise wurde die CDU-CSU zweitstärkste Kraft, aber Helmut Schmidt blieb Bundeskanzler mit der sozialliberalen Koalition. Die RAF-Terroristin Ulrike Meinhof wurde am 9. Mai tot in ihrer Zelle in Stuttgart-Stammheim aufgefunden. Es löste heftige Debatten aus, Entsetzen auch bei den deutschen bundesdeutschen Autofahrern, denn sie mussten zum ersten Mal den Gurt anlegen und das fanden nicht alle toll damals. In Brockdorf formierte sich die Anti-Atomkraft-Bewegung. Wolf Biermann wurde ausgebürgert nach einem Konzert in Köln und ein gewisser Uli Hoeneß schoss im EM-Finale im Sommer 76 einen wichtigen Elfmeter in den Nachthimmel von Belgrad. So hat es der Reporter, glaube ich, damals gesagt. Und ein neues Musikgenre wurde quasi nebenbei erfunden. Also es gab es schon, aber Liveplatten galten bis dahin eher als Beiwerk. Aber plötzlich hatten sie eine Bedeutung und der Mann, der dafür sorgte und über Nacht zum Superstar wurde, das war Peter Frampton. Comes Alive, Show Me.

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1: Unterwegs mit unserer Zeitmaschine im Jahr 1976, ein ganz besonderes Musikjahr in 2 Stunden präsentiert. 1976, ja, ähnlich wie 1967, ein Jahrgang, der so ein bisschen auch das Jahrzehnt mit definiert und geprägt hat. Es waren Blockbuster-Veröffentlichungen da. Einige hatten wir schon, einige kommen noch. Ikonische Songs, die bis heute geblieben sind. Und dazu gehört auch der Opener für diese Stunde, zumindest was Hard Rock Hits angeht. Thin Lizzy und The Boys Are Back in Town, April 76 aus dem Album Jailbreak. Ich bin Lutz Hanker. Weiterhin schönen Abend.

Ron Powell aus dem Jahr 1976 hier im Beat Club auf Bremen 1. Natürlich unverkennbar die Stimme von Debbie Harry, a.k.a. Blondie. 1976 erschien deren Debütalbum und daraus jetzt gerade gehörte Ex-Offender. Ja, Blondie ist so eine Mischung aus 60s Girlgroup-Sound auf diesem Album und New Wave. Und Debbie Harry selber ja dann auch eine Ikone, zumindest der frühen New Yorker Punk-Szene. Und apropos Punk, auf der anderen Seite des großen Teiches in England, da erschien am 22. Oktober 1976 die allererste Punk-Single. Und das war nicht Anarchy in the UK von den Sex Pistols, wie man meinen könnte, sondern die kam erst später, ein paar Wochen später, im November. Dann die erste Punk-Single, das war ein Song von der Band The Damned und hieß New Rose. Erschien bei einem kleinen Label namens Stiff Records. Ein unabhängiges Label, das bewies, dass man eben auch als kleine Nummer einen großen Boom starten konnte. Produziert übrigens damals auch von Nick Lowe diese Nummer und der Sänger der Band, ein gewisser Dave Vanian, war ein großer Fan der Shangri-Las und zitiert deswegen am Anfang des Songs, den wir gleich hören, den Hit der Shangri-Las aus dem Jahr 1964, Leader of the Pack. Is she really going out with him?

David Club auf BM1, heute unsere musikalische Zeitreise zurück ins wunderbare, erstaunliche Jahr 1976, in dem es die Beatles natürlich schon lange nicht mehr gab, aber die Ex-Kollegen waren immer noch ziemlich fleißig und auch sehr erfolgreich. Allen voran Paul McCartney mit seiner Band Wings, das vierte Nummer 1 Album hintereinander mit At the Speed of Sound 1976 erschienen, City Love Songs und das gerade gehörte Let Him In, das waren die großen Single-Hits und die Menschen, die Paul McCartney gerade in dem Song erwähnte und quasi begrüßte, die gab's ja wirklich alle, seine Tante Jin und sein Bruder Michael und die Everly Brothers wurden erwähnt, Phil und Don waren das, Keith Moon war Uncle Ernie und natürlich Brother John, sein ehemaliger Bandkollege John Lennon. Ja, und die Beatles so damals, also das haben wir gehört, was war mit den Stones eigentlich los? Die gab es ja immer noch als komplette Band und gibt es sie auch heute noch, kaum zu glauben, aber wahr. Die hatten auch ein neues Album am Start, aber das gehört im Nachblick jetzt nicht zu ihren stärksten und viele haben das auch schon wieder vergessen. Black and Blue war lange nicht so gut und erfolgreich wie Sticky Fingers oder Some Girls und hatte trotzdem zumindest zwei, ja, auch im Nachblick unterschätzte sogenannte Deep Cuts, die man sich auch heute noch sehr, sehr gut anhören kann. Das eine war das Stück Memory Hotel und das andere hören wir jetzt hier im Beat Club heute, die vielleicht sinnlichste R&B-Nummer, die die Stones jemals geschrieben und eingespielt haben, kommen jetzt hier im Beat Club, Fool to Cry.

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1: Und unsere musikalische Zeitreise ins Jahr 1976 und den Sommer, vor allem die Sommerferien vor 50 Jahren, werde ich nie vergessen, denn es war eine besondere Reise für 5 junge Menschen aus Deutschland zusammengestellt, eine exklusive Reisegruppe, die es fast nicht gegeben hätte, denn nur wenige Wochen nach den Aufständen in Soweto, blutig niedergeschlagen vom Apartheid-Regime, sind diese 5 und ich war einer von denen nach Südafrika zu einem Jugendaustausch gereist. Und den Rest der Geschichte mit der unglücklichen Liebe, den hatte ich ja vorhin schon erzählt. Aber dieser Song hier, der lief damals in Südafrika und nicht nur da, immer im Radio und ich werde ihn immer in meinem Herzen behalten. Deswegen läuft er jetzt hier, Lou Rawls und You'll Never Find Another Love Like Mine.

Vier unglaublich begabte Songwriter auf einen Haufen. Das konnte was werden. Dazu auch noch vier ausgesprochen begabte Musiker auf verschiedenen Instrumenten und auf tollen Songs und Alben. All das waren 10cc aus Großbritannien, vor allem auf dem Song Art for Art's Sake, gerade gehört hier im Beatlob von ihrem brillanten Album How Dare You, das natürlich auch 1976 erschienen, vor genau 50 Jahren. Denn in diesem wirklich tollen musikalischen Jahr bewegen wir uns heute im Beatlob. Und wir schauen auch nochmal ganz kurz, was sonst noch so los war in der Welt in diesem wirklich spannenden Jahr. Es gab einen Machtwechsel in China, es gab einen Militärputsch in Argentinien, ein israelisches Kommando befreite in einer spektakulären Geiselbefreiung am Flughafen von Entebbe in Uganda die Passagiere eines entführten Air France Flugzeugs. Die USA feierten 200-jähriges Bestehen in Montreal bei den Olympischen Sommerspielen, schreibt eine junge rumänische Turnerin namens Nadia Comăneci Sportgeschichte. Im Juli 76 landet die US-Raumsonde Viking 1 als erstes menschengemachtes Objekt erfolgreich auf dem Mars und sendet spektakuläre, hochauflösende Farbfotos der Oberfläche zur Erde. Und in Kalifornien gründen zwei junge Unternehmer namens Steve Jobs und Steve Wozniak ein Im- und Exportladen für Südfrüchte namens, Apple, genau, Apple Company. Oder ging es da gar nicht um Obst? Apropos Kalifornien. Hotel California, natürlich. Von den Eagles darf nicht fehlen. Auch ein Meisterwerk. Nicht nur der 70er, eines der größten Alben aller Zeiten. Mit dem ikonischen Titelsong und vielen anderen großartigen Nummern. Und eine davon haben wir jetzt hier im Beatlob, geschrieben von Joe Walsh. Hier kommen die Eagles. Pretty Maids, All in a Row.

Ja, Led Zeppelin 1976, das war eine einigermaßen zerrüttete Band damals, die zurück wollte zum Hard- und Bluesrock der früheren Tage und Jahre. 7 Tracks haben sie aufgenommen in knapp 3 Wochen. Auf Keyboards komplett verzichtet und auch auf akustische Instrumente. Jimmy Page war der Taktgeber und trotzdem wurde Presence, ja, das wahrscheinlich am wenigsten geliebte Album der Band und auch mit Sicherheit das am schlechtesten verkaufte. Aber irgendwie ist es trotzdem auch eines der meist unterschätzten Alben aller Zeiten geblieben bis heute. Presence und Led Zeppelin, der Beat Club. Vor einem halben Jahrhundert passierte eine ganze Menge. 1976 war ja auch das Jahr der Katze. Wir erinnern uns, zumindest für Al Stewart und all die Millionen Fans, die er daraufhin hatte. Der schottische Musiker schaffte damals mit Year of the Cat eine Sensation, seinen internationalen Durchbruch. Er hatte schon einige tolle Platten gemacht, die aber keiner haben und hören wollte. Aber plötzlich war er in aller Munde und überall in den Charts. Auch am Produzenten hat es gelegen, Alan Parsons. Sorgte für einen makellosen und transparenten Sound und ja, die Songs von Al Stewart waren Geschichten voller Sehnsucht und Melancholie und erzählten von Schmugglern, Seefahrern und Entdeckern. Immer noch finde ich auch heute sehr hörenswert. Hier ist Al Stewart und Midas Shadow.

Tja, 1 Million Mal gehört diese Nummer von Fleetwood Mac, Go Your Own Way, aber noch nie so. Für die allermeisten jedenfalls, denke ich mal. Dürfte das eine echte Rarität gewesen sein? Eine sehr frühe Studioaufnahme von Go Your Own Way aus dem Jahre 1976, mit anderem Text noch damals, ohne das mächtige Gitarrensolo und mit, ich sag mal, experimentellen Gesangen. Lindsey Buckingham probierte sich ja, wir haben es eben gehört, mit Falsettpassagen. Ja, die wurden dann Gott sei Dank später für die finale Version wieder verworfen. Das hat nicht so ganz hingehauen, aber es war trotzdem mal nett reinzuhören, also eine echte Rarität. Anschließend fuhr Lindsey Buckingham dann in die Weihnachtsferien. Der Produzent sorgte für die finale Fassung von Go Your Own Way und die erschien tatsächlich noch kurz vor Weihnachten 1976 als Single und war dann ein Vorgeschmack auf das, was uns musikalisch unter anderem 1977 erwarten sollte. Ein weiterer Meilenstein mit Rumors von Fleetwood Mac und vielen anderen Sachen. Vielleicht machen wir das dann im nächsten Jahr. Das war unsere Zeitreise ins Jahr 1976 heute. Am nächsten Sonntag ein Beat Club mit etwas Neuem von Roger Taylor, dem früheren Queen Drummer. Und wir feiern den 75. von David Coverdale. Und gleich feiern Sie bitte Michelle Brückner hier am Abend auf Bremen 1. Ich bin Lutz Anker, danke sehr fürs Zuhören. Wünsche Ihnen noch einen schönen Restsonntag und eine gute Woche. Bis nächsten Sonntag. Ja.

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1: Ja, apropos gut und sicher ankommen. Also unsere Zeitmaschine hier ist startklar. Wir reisen gemeinsam jetzt ein halbes Jahrhundert zurück ins Jahr 1976. Das war ein sehr spannendes, ein sehr abwechslungsreiches und auch bedeutendes Musikjahr. Und für viele von uns Boomern, also Ältere, ja, vielleicht auch der Soundtrack damals für den ersten Kuss, die erste große Liebe, den Sommerurlaub mit dem Interrail-Ticket oder dem ersten eigenen Käfer, was auch immer. Viele Erinnerungen werden wach und wir starten mit einem Song, aber der bei den meisten von uns eher auf den Mixtapes 1977 mit drauf war, aber der 76 produziert und aufgenommen wurde. Also das ist das offizielle Geburtsjahr für Lonely Boy von Andrew Gold. Damit geht's los. Ich bin Lutz Anker, wünsche ganz viel Spaß in den nächsten zwei Stunden.

kaum zu glauben, dass dieser Mann immer noch da und aktiv ist mit 85 Jahren. Aber noch unglaublicher ist, dass er nach Bremen kommt. Bob Dylan in Bremen, wer hätte das vor ein paar Wochen noch für möglich gehalten? 25. Oktober, ÖVB Arena, Tickets schnell sichern. Denn die sind irgendwann weg. Ja, Bob Dylan, eine Legende, ein Mann mit einem unfassbaren, massiven Katalog. Und natürlich war er 1976 auch wieder am Start. Ein Jahr nach Blood on the Tracks erschien sein Album Desire. Und Bob Dylan war wieder nach ein bisschen Experimentierfreude der alte Geschichtenerzähler. Aber der eigentliche Star dieser Platte war eine andere Künstlerin, nämlich die amerikanische Geigerin Scarlett Rivera, die er entdeckt hatte und die auf so vielen Stücken auf diesem Album glänzen durfte, auch auf Mosambik, eben gehört hier im Beatclub auf Bremen 1. Ja, unsere Zeitmaschine heute auf dem Weg ins Jahr 1976, ein Jahr Musik in zwei Stunden. Unser Schwerpunktthema heute 1976, ein spannendes Jahr, es war für viele Stars, die schon da waren, so ein bisschen ein Jahr der Selbstvergewisserung, dann war es aber auch ein Jahr des Umbruchs und des Aufbruchs. Punk war neu und Disco wurde immer größer und wichtiger. Dazu kommen wir gleich noch. Und es gab natürlich wie in jedem Jahr auch neue Künstler am Start und eine Band, die wirklich abrockte im wahrsten Sinne des Wortes und neu war. Das waren Boston mit ihrem Debütalbum. Im Sommer 76 kam das raus. Die Plattenfirma wusste eigentlich gar nicht so recht, was sie mit diesen Songs und dieser Band anfangen sollte. Und dann wurde es eine der meistverkauften Debütalben aller Zeiten und jeder nicht nur in Amerika sprach am Ende des Jahres über diese Band und diese Platte. Natürlich war More Than a Feeling

Ja, sehr cool und wie immer sehr laid back das Ganze hier bei JJ Cale, die Beatle Bob Bremen 1. JJ Cale, den kennen die allermeisten natürlich vor allem wegen seines großen Hits Cocaine, der ja auch von Eric Clapton sehr erfolgreich gecovert wurde auf dem Slowhand-Album. Aber JJ Cale war darüber hinaus ein sehr einflussreicher Künstler, der eine ganze Generation auch von Gitarristen und Songwritern geprägt hat mit seiner ganz eigenen Mischung aus Folk, Blues und Country, wie gesagt, alles sehr zurückgenommen und sehr entspannt, auch auf dem Album Troubadour. Natürlich auch aus dem Jahr 1976 und das Stück, das wir eben gehört haben, Hey Baby. Und dieses Jahr 1976 war auch ein einschneidendes, wichtiges Jahr für die schwarze Musik. Also Soul, R&B, Dance, Disco wurde immer wichtiger und schaltete 1976 einen Gang höher. Die Disco-Sounds vor allem wurden ausgefeilter und polierter. Und vor allem der Groove kam immer mehr in den Vordergrund. Wiederholung und Groove, damit wollte man so ein bisschen Ekstase erzeugen. Plötzlich hörte man auch Basslines überall, auch Streicher kamen plötzlich und legten sich auf die Drumbeats und die DJs fingen an zu überlegen, wie man ein Stück mit dem anderen am besten verbinden könnte. Das, was man heute als Mixing kennt. Also alles wurde größer und schöner, auch auf diesem Song hier aus dem Jahre 76. Großer Hit damals, Nummer 1 für Dinah Ross und Love Hangover hier im Beatclub auf Bremen.

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1: Ja, und die große musikalische Reise ins Jahr 1976, unser Thema heute. Und ein schlauer Künstler hat mal geschrieben, wenn du glücklich bist, genießt du die Musik und wenn du traurig bist, dann verstehst du sie auch. Und im Sommer 76, ich komme schon ganz durcheinander, war ich nämlich auch sehr traurig und sehr unglücklich. Meine erste große Liebe und ich traute mich nicht, ihr das zu sagen. Und als ich mich vielleicht getraut hätte, dann war sie weg, denn sie wohnte auf der anderen Seite der Erde. Ja, das ist wahre Tragik. Und der Soundtrack zu diesem Leiden des jungen Lutz, das war damals für mich das Album New World Record von Electric Light Orchestra, vor allem der Song Telephone Line, aber den spielen wir nicht, sondern So Fine, auch eine feine Nummer hier im Beat Club auf Bremen 1. Viel Spaß, schönen Abend.

Wie kann man bitteschön das von Always so inbrünstig und jedes Mal ganz anders singen wie Stevie Wonder hier auf diesem Titel, der aber gar nicht Always hieß, sondern As und natürlich stammt von seinem geradezu ikonischen Meisterwerk Songs in the Key of Life. Stevie Wonder, ein Album, das noch heute auf allen Best-of 76er Albenlisten auf Platz 1 geführt wird und das natürlich völlig zu Recht. Und es war ja auch nicht so, dass Stevie Wonder vorher in den 70ern nicht auch schon sehr gute Platten gemacht hätte. Talking Book, Inner Visions, Fulfillingness, First Finale, alles großartige Platten, aber die Kronjuwelen, die erschienen dann 76 auf diesem Doppelalbum plus noch EP damals auf Vinyl. 21 Songs, 104 magische Minuten, keine zu viel. Der heilige Gral des Opus Magnum, man kommt gar nicht mit den ganzen Lobpreisungen, aber in der Tat hat nicht nur mein Leben diese Platte verändert, sondern ich glaube auch viele schwarze Künstler, für die ist das so eine Art Sgt. Pepper des R&B gewesen und es gibt auch heute noch Brothers and Sisters, nicht nur in den USA, die versuchen daran irgendwie anzuknüpfen und doch jedes Mal scheitern. Es war die neue Definition schwarzer Musik und umso schöner. Und umso freudiger die Nachricht, dass der Meister selber, Stevie Wonder, im Oktober für 2 Konzerte nach Deutschland zurückkommt, um genau das Jubiläum dieses Albums mit uns allen Fans zu feiern. Songs in the Key of Life, 50 Jahre, das Thema am 24. Oktober Hannover und am 26. Oktober ist er in Köln. Stevie Wonder, wer hätte das gedacht? Und deswegen noch einen zweiten Song von diesem großartigen Album, das zumindest als Sample auch jüngere Menschen kennen könnten, zumindest die 1995 den großen Hit Gangsters Paradise von Coolio cool fanden. Aber hier kommt das Original. Von ihm ist es nämlich, von Stevie Wonder, barocker Soul und soziales Bewusstsein. Pastime Paradise.

Der Beat Club auf Bremen 1 heute am 20. September. Unsere Zeitreise ein halbes Jahrhundert zurück im Jahre 76, vor ja 50 Jahren, im Mai des Jahres, legt auch Steve Miller mit seiner Band sein Meisterstück vor. Wir haben gerade das Titelstück, das herausragende Titelstück gehört, mit diesen flirrenden, sphärischen Synthesizer-Klängen. Fly Like an Eagle von Steve Miller Bands. Ja, was war los 1976 in der damals noch kleineren Bundesrepublik Deutschland? Es wurde gewählt am 3. Oktober. Interessanterweise wurde die CDU-CSU zweitstärkste Kraft, aber Helmut Schmidt blieb Bundeskanzler mit der sozialliberalen Koalition. Die RAF-Terroristin Ulrike Meinhof wurde am 9. Mai tot in ihrer Zelle in Stuttgart-Stammheim aufgefunden. Es löste heftige Debatten aus, Entsetzen auch bei den deutschen bundesdeutschen Autofahrern, denn sie mussten zum ersten Mal den Gurt anlegen und das fanden nicht alle toll damals. In Brockdorf formierte sich die Anti-Atomkraft-Bewegung. Wolf Biermann wurde ausgebürgert nach einem Konzert in Köln und ein gewisser Uli Hoeneß schoss im EM-Finale im Sommer 76 einen wichtigen Elfmeter in den Nachthimmel von Belgrad, so hat es der Reporter, glaube ich, damals gesagt. Und ein neues Musikgenre wurde quasi nebenbei erfunden. Also es gab es schon, aber Liveplatten galten bis dahin eher als Beiwerk. Aber plötzlich hatten sie eine Bedeutung und der Mann, der dafür sorgte und über Nacht zum Superstar wurde, das war Peter Frampton. Comes Alive, Show Me.

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1: Unterwegs mit unserer Zeitmaschine im Jahr 1976, ein ganz besonderes Musikjahr in 2 Stunden präsentiert. 1976, ja, ähnlich wie 1967, ein Jahrgang, der so ein bisschen auch das Jahrzehnt mit definiert und geprägt hat. Es waren Blockbuster-Veröffentlichungen da. Einige hatten wir schon, einige kommen noch. Ikonische Songs, die bis heute geblieben sind. Und dazu gehört auch der Opener für diese Stunde, zumindest was Hard Rock Hits angeht. Thin Lizzy und The Boys Are Back in Town, April 76 aus dem Album Jailbreak. Ich bin Lutz Hanker. Weiterhin schönen Abend.

Frauenpower aus dem Jahr 1976 hier im Beat Club auf Bremen 1. Natürlich unverkennbar die Stimme von Debbie Harry, a.k.a. Blondie. 1976 erschien deren Debütalbum und daraus jetzt gerade gehörte Ex-Offender. Ja, Blondie, so eine Mischung aus 60s Girl Group Sound auf diesem Album und New Wave. Und Debbie Harry selber ja dann auch eine Ikone, zumindest der frühen New Yorker Punk-Szene. Und apropos Punk, auf der anderen Seite des großen Teiches in England, da erschien am 22. Oktober 1976 die allererste Punk-Single. Und das war nicht Anarchy in the UK von den Sex Pistols, wie man meinen könnte, sondern die kam erst später, ein paar Wochen später, im November. Dann die erste Punk-Single, das war ein Song von der Band The Damned und hieß New Rose, erschien bei einem kleinen Label namens Stiff Records. Ein unabhängiges Label, das bewies, dass man eben auch als kleine Nummer einen großen Boom starten konnte. Produziert übrigens damals auch von Nick Lowe diese Nummer und der Sänger der Band, ein gewisser Dave Vanian, war ein großer Fan der Shangri-Las und zitiert deswegen am Anfang des Songs, den wir gleich hören, den Hit der Shangri-Las aus dem Jahr 1964, Leader of the Pack. Is she really going out with him?

Der Beat Club auf Bremen 1, heute unsere musikalische Zeitreise zurück ins wunderbare, erstaunliche Jahr 1976, in dem es die Beatles natürlich schon lange nicht mehr gab, aber die Ex-Kollegen waren immer noch ziemlich fleißig und auch sehr erfolgreich. Allen voran Paul McCartney mit seiner Band Wings, das vierte Nummer 1 Album hintereinander mit At the Speed of Sound 1976 erschienen, City Love Songs und das gerade gehörte Let Him In, das waren die großen Singles.

Hits und die Menschen, die Paul McCartney gerade in dem Song erwähnte und quasi begrüßte, die gab's ja wirklich alle. Seine Tante Jin und sein Bruder Michael und die Everly Brothers wurden erwähnt. Phil und Don waren das. Keith Moon war Uncle Ernie und natürlich Brother John, sein ehemaliger Bandkollege John Lennon. Ja, und die Beatles so damals, also das haben wir gehört. Was war mit den Stones eigentlich los? Die gab es ja immer noch als komplette Band und gibt es sie auch heute noch. Kaum zu glauben, aber wahr. Die hatten auch ein neues Album am Start, aber das gehört im Nachblick jetzt nicht zu ihren stärksten und viele haben das auch schon wieder vergessen. Black and Blue war lange nicht so gut und erfolgreich wie Sticky Fingers oder Some Girls und hatte trotzdem zumindest zwei, ja, auch im Nachblick unterschätzte sogenannte Deep Cuts, die man sich auch heute noch sehr, sehr gut anhören kann. Das eine war das Stück Memory Hotel und das andere hören wir jetzt hier im Beat Club heute, die vielleicht sinnlichste R&B-Nummer, die die Stones jemals geschrieben und eingespielt haben, kommen jetzt hier im Beat Club, Fool to Cry.

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1: Und unsere musikalische Zeitreise ins Jahr 1976 und den Sommer, vor allem die Sommerferien vor 50 Jahren, werde ich nie vergessen, denn es war eine besondere Reise für 5 junge Menschen aus Deutschland zusammengestellt, eine exklusive Reisegruppe, die es fast nicht gegeben hätte, denn nur wenige Wochen nach den Aufständen in Soweto, blutig niedergeschlagen vom Apartheid-Regime, sind diese 5 und ich war einer von denen nach Südafrika zu einem Jugendaustausch gereist. Und den Rest der Geschichte mit der unglücklichen Liebe, den hatte ich ja vorhin schon erzählt. Aber dieser Song hier, der lief damals in Südafrika und nicht nur da, immer im Radio und ich werde ihn immer in meinem Herzen behalten. Deswegen läuft er jetzt hier. Lou Rawls und You'll Never Find Another Love Like Mine.

4 unglaublich begabte Songwriter auf einen Haufen. Das konnte was werden. Dazu auch noch 4 ausgesprochen begabte Musiker auf verschiedenen Instrumenten und auf tollen Songs und Alben. All das waren 10cc aus Großbritannien, vor allem auf dem Song Art for Art's Sake, gerade gehört hier im Beatlob von ihrem brillanten Album How Dare You, das natürlich auch 1976 erschienen, vor genau 50 Jahren, denn in diesem wirklich tollen musikalischen Jahr bewegen wir uns heute im Beatlob. Und wir schauen auch nochmal ganz kurz, was sonst noch so los war in der Welt in diesem wirklich spannenden Jahr. Es gab einen Machtwechsel in China, es gab einen Militärputsch in Argentinien, ein israelisches Kommando befreite in einer spektakulären Geiselbefreiung am Flughafen von Entebbe in Uganda die Passagiere eines entführten Air France Flugzeugs. Die USA feierten 200-jähriges Bestehen in Montreal bei den Olympischen Sommerspielen, schreibt eine junge rumänische Turnerin namens Nadia Comăneci Sportgeschichte. Im Juli 76 landet die US-Raumsonde Viking 1 als erstes menschengemachtes Objekt erfolgreich auf dem Mars und sendet spektakuläre, hochauflösende Farbfotos der Oberfläche zur Erde. Und in Kalifornien gründen 2 junge Unternehmer namens Steve Jobs und Steve Wozniak ein Im- und Exportladen für Südfrüchte namens, Apple, genau, Apple Company. Oder ging es da gar nicht um Obst? Apropos Kalifornien. Hotel California, natürlich, von den Eagles darf nicht fehlen. Auch ein Meisterwerk, nicht nur der 70er, eines der größten Alben aller Zeiten, mit dem ikonischen Titelsong und vielen anderen großartigen Nummern. Und eine davon hören wir jetzt hier im Beat Club, geschrieben von Joe Walsh. Hier kommen die Eagles. Pretty Mates, All in a Row.

Ja, Led Zeppelin 1976, das war eine einigermaßen zerrüttete Band damals, die zurück wollte zum Hard- und Bluesrock der früheren Tage und Jahre. 7 Tracks haben sie aufgenommen in knapp 3 Wochen. Auf Keyboards komplett verzichtet und auch auf akustische Instrumente. Jimmy Page war der Taktgeber und trotzdem wurde Presence, ja, das wahrscheinlich am wenigsten geliebte Album der Band und auch mit Sicherheit das am schlechtesten verkaufte. Aber irgendwie ist es trotzdem auch eines der meist unterschätzten Alben aller Zeiten geblieben bis heute. Presence und Led Zeppelin, der Beat Club. Vor einem halben Jahrhundert passierte eine ganze Menge. 1976 war ja auch das Jahr der Katze. Wir erinnern uns, zumindest für Al Stewart und all die Millionen Fans, die er daraufhin hatte. Der schottische Musiker schaffte damals mit Year of the Cat eine Sensation, seinen internationalen Durchbruch. Er hatte schon einige tolle Platten gemacht, die aber keiner haben und hören wollte. Aber plötzlich war er in aller Munde und überall in den Charts. Auch am Produzenten hat es gelegen, Alan Parsons. Sorgte für einen makellosen und transparenten Sound und ja, die Songs von Al Stewart waren Geschichten voller Sehnsucht und Melancholie und erzählten von Schmugglern, Seefahrern und Entdeckern. Immer noch finde ich auch heute sehr hörenswert. Hier ist Al Stewart und Midas Shadow.

Tja, 1 Million Mal gehört diese Nummer von Fleetwood Mac, Go Your Own Way, aber noch nie so. Für die allermeisten jedenfalls, denke ich mal. Dürfte das eine echte Rarität gewesen sein? Eine sehr frühe Studioaufnahme von Go Your Own Way aus dem Jahre 1976, mit anderem Text noch damals, ohne das mächtige Gitarrensolo und mit, ich sag mal, experimentellen Gesangen. Lindsey Buckingham probierte sich ja, wir haben es eben gehört, mit Falsettpassagen. Ja, die wurden dann Gott sei Dank später für die finale Version wieder verworfen. Das hat nicht so ganz hingehauen, aber es war trotzdem mal nett reinzuhören, also eine echte Rarität. Anschließend fuhr Lindsey Buckingham dann in die Weihnachtsferien. Der Produzent sorgte für die finale Fassung von Go Your Own Way und die erschien tatsächlich noch kurz vor Weihnachten 1976 als Single und war dann ein Vorgeschmack auf das, was uns musikalisch unter anderem 1977 erwarten sollte. Ein weiterer Meilenstein mit Rumors von Fleetwood Mac und vielen anderen Sachen. Vielleicht machen wir das dann im nächsten Jahr. Das war unsere Zeitreise ins Jahr 1976 heute. Am nächsten Sonntag hier ein Beat Club mit etwas Neuem von Roger Taylor, dem früheren Queen-Drummer. Und wir feiern den 75. von David's Coverdale. Und gleich feiern Sie bitte Michelle Brückner hier am Abend auf Bremen 1. Ich bin Lutz Anker, danke sehr fürs Zuhören. Wünsche Ihnen noch einen schönen Restsonntag und eine gute Woche. Bis nächsten Sonntag.

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1: Ja, apropos gut und sicher ankommen. Also unsere Zeitmaschine hier ist startklar. Wir reisen gemeinsam jetzt ein halbes Jahrhundert zurück ins Jahr 1976. Das war ein sehr spannendes, ein sehr abwechslungsreiches und auch bedeutendes Musikjahr. Und für viele von uns Boomern, also Ältere, ja, vielleicht auch der Soundtrack damals für den ersten Kuss, die erste große Liebe, den Sommerurlaub mit dem Interrail-Ticket oder dem ersten eigenen Käfer, was auch immer. Viele Erinnerungen werden wach und wir starten mit einem Song, aber der bei den meisten von uns eher auf den Mixtapes 1977 mit drauf war, aber der 76 produziert und aufgenommen wurde. Also das ist das offizielle Geburtsjahr für Lonely Boy von Andrew Gold. Damit geht's los. Ich bin Lutz Anker, wünsche ganz viel Spaß in den nächsten zwei Stunden.

Kaum zu glauben, dass dieser Mann immer noch da und aktiv ist mit 85 Jahren. Aber noch unglaublicher ist, dass er nach Bremen kommt. Bob Dylan in Bremen, wer hätte das vor ein paar Wochen noch für möglich gehalten? 25. Oktober, ÖVB Arena, Tickets schnell sichern. Denn die sind irgendwann weg. Ja, Bob Dylan, eine Legende, ein Mann mit einem unfassbaren, massiven Katalog. Und natürlich war er 1976 auch wieder am Start. Ein Jahr nach Blood on the Tracks erschien sein Album Desire. Und Bob Dylan war wieder nach ein bisschen Experimentierfreude der alte Geschichtenerzähler. Aber der eigentliche Star dieser Platte war eine andere Künstlerin, nämlich die amerikanische Geigerin Scarlett Rivera, die er entdeckt hatte und die auf so vielen Stücken auf diesem Album glänzen durfte, auch auf Mosambik, eben gehört hier im Beatclub auf Bremen 1. Ja, unsere Zeitmaschine heute auf dem Weg ins Jahr 1976, ein Jahr Musik in zwei Stunden. Unser Schwerpunktthema heute 1976, ein spannendes Jahr, es war für viele Stars, die schon da waren, so ein bisschen ein Jahr der Selbstvergewisserung, dann war es aber auch ein Jahr des Umbruchs und des Aufbruchs. Punk war neu und Disco wurde immer größer und wichtiger. Dazu kommen wir gleich noch. Und es gab natürlich wie in jedem Jahr auch neue Künstler am Start und eine Band, die wirklich abrockte im wahrsten Sinne des Wortes und neu war. Das waren Boston mit ihrem Debütalbum. Im Sommer 76 kam das raus. Die Plattenfirma wusste eigentlich gar nicht so recht, was sie mit diesen Songs und dieser Band anfangen sollte. Und dann wurde es eine der meistverkauften Debütalben aller Zeiten und jeder nicht nur in Amerika, sprach am Ende des Jahres über diese Band und diese Platte. Natürlich war More Than a Feeling der ikonische Hit, aber ich spiele heute mal was anderes. Auch eine Single-Auskopplung damals aus diesem Debütalbum. Hier sind Boston, Peace of Minds.

Ja, sehr cool und wie immer sehr laid back das Ganze hier bei JJ Cale, die Beatle Bob Bremen 1. JJ Cale, den kennen die allermeisten natürlich vor allem wegen seines großen Hits Cocaine, der ja auch von Eric Clapton sehr erfolgreich gecovert wurde auf dem Slowhand-Album. Aber JJ Cale war darüber hinaus ein sehr einflussreicher Künstler, der eine ganze Generation auch von Gitarristen und Songwritern geprägt hat mit seiner ganz eigenen Mischung aus Folk, Blues und Country, wie gesagt, alles sehr zurückgenommen und sehr entspannt, auch auf dem Album Troubadour. Natürlich auch aus dem Jahr 1976 und das Stück, das wir eben gehört haben, Hey Baby. Und dieses Jahr 1976 war auch ein einschneidendes, wichtiges Jahr für die schwarze Musik. Also Soul, R&B, Dance, Disco wurde immer wichtiger und schaltete 1976 einen Gang höher. Die Disco-Sounds vor allem wurden ausgefeilter und polierter. Und vor allem der Groove kam immer mehr in den Vordergrund. Wiederholung und Groove, damit wollte man so ein bisschen Ekstase erzeugen. Plötzlich hörte man auch Basslines überall, auch Streicher kamen plötzlich und legten sich auf die Drumbeats und die DJs fingen an zu überlegen, wie man ein Stück mit dem anderen am besten verbinden könnte. Das, was man heute als Mixing kennt. Also alles wurde größer und schöner, auch auf diesem Song hier aus dem Jahre 76. Großer Hit damals, Nummer 1 für Dinah Ross und Love Hangover hier im Beat Club auf Bremen.

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1: Ja, und die große musikalische Reise ins Jahr 1976, unser Thema heute. Und ein schlauer Künstler hat mal geschrieben, wenn du glücklich bist, genießt du die Musik und wenn du traurig bist, dann verstehst du sie auch. Und im Sommer 76, ich komme schon ganz durcheinander, war ich nämlich auch sehr traurig und sehr unglücklich. Meine erste große Liebe und ich traute mich nicht, ihr das zu sagen. Und als ich mich vielleicht getraut hätte, dann war sie weg, denn sie wohnte auf der anderen Seite der Erde. Ja, das ist wahre Tragik und der Soundtrack zu diesem Leiden des jungen Lutz, das war damals. Damals für mich das Album New World Record von Electric Light Orchestra, vor allem der Song Telephone Line, aber den spielen wir nicht, sondern So Fine, auch eine feine Nummer hier im Beat Club auf Bremen 1. Viel Spaß, schönen Abend.

Wie kann man bitteschön das Wort Always so inbrünstig und jedes Mal ganz anders singen wie Stevie Wonder hier auf diesem Titel, der aber gar nicht Always hieß, sondern As und natürlich stammt von seinem geradezu ikonischen Meisterwerk Songs in the Key of Life. Stevie Wonder, ein Album, das noch heute auf allen Best-of 76er Albenlisten auf Platz 1 geführt wird und das natürlich völlig zu Recht. Und es war ja auch nicht so, dass Stevie Wonder vorher in den 70ern nicht auch schon sehr gute Platten gemacht hätte. Talking Book, Inner Visions, Fulfillingness, First Finale, alles großartige Platten, aber die Kronjuwelen, die erschienen dann 76 auf diesem Doppelalbum plus noch EP damals auf Vinyl. 21 Songs, 104 magische Minuten, keine zu viel. Der heilige Gral des Opus Magnum, man kommt gar nicht mit den ganzen Lobpreisungen, aber in der Tat hat nicht nur mein Leben diese Platte verändert, sondern ich glaube auch viele schwarze Künstler, für die ist das so eine Art Sgt. Pepper des R&B gewesen und es gibt auch heute noch Brothers and Sisters, nicht nur in den USA, die versuchen daran irgendwie anzuknüpfen und doch jedes Mal scheitern. Es war die neue Definition schwarzer Musik und umso schöner. Und umso freudiger die Nachricht, dass der Meister selber, Stevie Wonder, im Oktober für 2 Konzerte nach Deutschland zurückkommt, um genau das Jubiläum dieses Albums mit uns allen Fans zu feiern. Songs in the Key of Life, 50 Jahre, das Thema am 24. Oktober Hannover und am 26. Oktober ist er in Köln. Stevie Wonder, wer hätte das gedacht? Und deswegen noch einen zweiten Song von diesem großartigen Album, das zumindest als Sample auch jüngere Menschen kennen könnten, zumindest die 1995 den großen Hit Gangsters Paradise von Coolio cool fanden. Aber hier kommt das Original. Von ihm ist es nämlich, von Stevie Wonder, barocker Soul und soziales Bewusstsein. Pastime Paradise.

Der Beat Club auf Bremen 1 heute am 20. September. Unsere Zeitreise ein halbes Jahrhundert zurück im Jahre 76, vor 50 Jahren, im Mai des Jahres, legte auch Steve Miller mit seiner Band sein Meisterstück vor. Wir haben gerade das Titelstück, das herausragende Titelstück gehört, mit diesen flirrenden, sphärischen Synthesizer-Klängen. Fly Like an Eagle von Steve Miller Bands. Ja, was war los 1976 in der damals noch kleineren Bundesrepublik Deutschland? Es wurde gewählt am 3. Oktober. Interessanterweise wurde die CDU-CSU zweitstärkste Kraft, aber Helmut Schmidt blieb Bundeskanzler mit der sozialliberalen Koalition. Die RAF-Terroristin Ulrike Meinhof wurde am 9. Mai tot in ihrer Zelle in Stuttgart-Stammheim aufgefunden. Es löste heftige Debatten aus, Entsetzen auch bei den deutschen bundesdeutschen Autofahrern, denn sie mussten zum ersten Mal den Gurt anlegen und das fanden nicht alle toll damals. In Brockdorf formierte sich die Anti-Atomkraft-Bewegung. Wolf Biermann wurde ausgebürgert nach einem Konzert in Köln und ein gewisser Uli Hoeneß schoss im EM-Finale im Sommer 76 einen wichtigen Elfmeter in den Nachthimmel von Belgrad. So hat es der Reporter, glaube ich, damals gesagt. Und ein neues Musikgenre wurde quasi nebenbei erfunden. Also es gab es schon, aber Liveplatten galten bis dahin eher als Beiwerk. Aber plötzlich hatten sie eine Bedeutung und der Mann, der dafür sorgte und über Nacht zum Superstar wurde, das war Peter Frampton. Comes Alive, Show Me.

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1: Unterwegs mit unserer Zeitmaschine im Jahr 1976, ein ganz besonderes Musikjahr in 2 Stunden präsentiert. 1976, ja, ähnlich wie 1967, ein Jahrgang, der so ein bisschen auch das Jahrzehnt mit definiert und geprägt hat. Es waren Blockbuster-Veröffentlichungen da. Einige hatten wir schon, einige kommen noch. Ikonische Songs, die bis heute geblieben sind. Und dazu gehört auch der Opener für diese Stunde, zumindest was Hard Rock Hits angeht. Thin Lizzy und The Boys Are Back in Town, April 76, aus dem Album Jailbreak. Ich bin Lutz Hanker. Weiterhin schönen Abend.

Frauenpower aus dem Jahr 1976 hier im Beat Club auf Bremen 1. Natürlich unverkennbar die Stimme von Debbie Harry, a.k.a. Blondie. 1976 erschien deren Debütalbum und daraus jetzt gerade gehörte Ex-Offender. Ja, Blondie, so eine Mischung aus 60s Girl Group Sound auf diesem Album und New Wave. Und Debbie Harry selber ja dann auch eine Ikone, zumindest der frühen New Yorker Punk-Szene. Und apropos Punk, auf der anderen Seite des großen Teiches in England, da erschien am 22. Oktober 1976 die allererste Punk-Single. Und das war nicht Anarchy in the UK von den Sex Pistols, wie man meinen könnte, sondern die kam erst später, ein paar Wochen später, im November. Dann die erste Punk-Single, das war ein Song von der Band The Damned und hieß New Rose. Erschien bei einem kleinen Label namens Stiff Records. Ein unabhängiges Label, das bewies, dass man eben auch als kleine Nummer einen großen Boom starten konnte. Produziert übrigens damals auch von Nick Lowe diese Nummer und der Sänger der Band, ein gewisser Dave Vanian, war ein großer Fan der Shangri-Las und zitiert deswegen am Anfang des Songs, den wir gleich hören, den Hit der Shangri-Las aus dem Jahr 1964, Leader of the Pack. Is she really going out with him?

Der Beat Club auf Bremen 1, heute unsere musikalische Zeitreise zurück ins wunderbare, erstaunliche Jahr 1976, in dem es die Beatles natürlich schon lange nicht mehr gab, aber die Ex-Kollegen waren immer noch ziemlich fleißig und auch sehr erfolgreich. Allen voran Paul McCartney mit seiner Band Wings, das vierte Nummer-1-Album hintereinander mit At the Speed of Sound 1976 erschienen, Silly Love Songs und das gerade gehörte Let Him In, das waren die großen Single-Hits und die Menschen, die Paul McCartney gerade in dem Song erwähnte und quasi begrüßte, die gab es ja wirklich alle, seine Tante Gin und sein Bruder Michael und die Everly Brothers wurden erwähnt, Phil und Don waren das, Keith Moon war Uncle Ernie und natürlich Brother John, sein ehemaliger Bandkollege John Lennon. Ja, und die Beatles so damals, also das haben wir gehört, was war mit den Stones eigentlich los? Die gab es ja immer noch als komplette Band und gibt es sie auch heute noch, kaum zu glauben, aber wahr. Die hatten auch ein neues Album am Start, aber das gehört im Nachblick jetzt nicht zu ihren stärksten und viele haben das auch schon wieder vergessen. Black and Blue war lange nicht so gut und erfolgreich wie Sticky Fingers oder Some Girls und hatte trotzdem zumindest zwei, ja, auch im Nachblick unterschätzte sogenannte Deep Cuts, die man sich auch heute noch sehr, sehr gut anhören kann. Das eine war das Stück Memory Hotel und das andere hören wir jetzt hier im Beat Club heute, die vielleicht sinnlichste R&B-Nummer, die die Stones jemals geschrieben und eingespielt haben, kommen jetzt hier im Beat Club, Fool to Cry.

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1: Und unsere musikalische Zeitreise ins Jahr 1976 und den Sommer, vor allem die Sommerferien vor 50 Jahren, werde ich nie vergessen, denn es war eine besondere Reise für 5 junge Menschen aus Deutschland zusammengestellt, eine exklusive Reisegruppe, die es fast nicht gegeben hätte, denn nur wenige Wochen nach den Aufständen in Soweto, blutig niedergeschlagen vom Apartheid-Regime, sind diese 5 und ich war einer von denen nach Südafrika zu einem Jugendaustausch gereist. Und den Rest der Geschichte mit der unglücklichen Liebe, den hatte ich ja vorhin schon erzählt. Aber dieser Song hier, der lief damals in Südafrika und nicht nur da, immer im Radio und ich werde ihn immer in meinem Herzen behalten. Deswegen läuft er jetzt hier, Lou Rawls und You'll Never Find Another Love Like Mine.

Vier unglaublich begabte Songwriter auf einen Haufen. Das konnte was werden. Dazu auch noch vier ausgesprochen begabte Musiker auf verschiedenen Instrumenten und auf tollen Songs und Alben. All das waren 10cc aus Großbritannien, vor allem auf dem Song Art for Art's Sake, gerade gehört hier im Beatclub von ihrem brillanten Album How Dare You, das natürlich auch 1976 erschien, vor genau 50 Jahren, denn in diesem wirklich tollen

musikalischen Jahr bewegen wir uns heute im Beatlob. Und wir schauen auch nochmal ganz kurz, was sonst noch so los war in der Welt in diesem wirklich spannenden Jahr. Es gab einen Machtwechsel in China, es gab einen Militärputsch in Argentinien. Ein israelisches Kommando befreite in einer spektakulären Geiselbefreiung am Flughafen von Entebbe in Uganda die Passagiere eines entführten Air France-Flugzeugs. Die USA feierten 200-jähriges Bestehen in Montreal. Bei den Olympischen Sommerspielen schreibt eine junge rumänische Turnerin namens Nadia Comăneci Sportgeschichte. Im Juli 76 landet die US-Raumsonde Viking 1 als erstes menschengemachtes Objekt erfolgreich auf dem Mars und sendet spektakuläre, hochauflösende Farbfotos der Oberfläche zur Erde. Und in Kalifornien gründen zwei junge Unternehmer namens Steve Jobs und Steve Wozniak ein Im- und Exportladen für Südfrüchte namens, Apple, genau, Apple Company. Oder ging es da gar nicht um Obst? Apropos Kalifornien, Hotel California, natürlich, von den Eagles darf nicht fehlen, auch ein Meisterwerk, nicht nur der 70er, eines der größten Alben aller Zeiten mit dem ikonischen Titelsong und vielen anderen großartigen Nummern. Und eine davon haben wir jetzt hier im Beat Club, geschrieben von Joe Walsh. Hier kommen die Eagles. Pretty Maids, All in a Row.

Ja, Led Zeppelin 1976, das war eine einigermaßen zerrüttete Band damals, die zurück wollte zum Hard- und Bluesrock der früheren Tage und Jahre. 7 Tracks haben sie aufgenommen in knapp 3 Wochen. Auf Keyboards komplett verzichtet und auch auf akustische Instrumente. Jimmy Page war der Taktgeber und trotzdem wurde Presence, ja, das wahrscheinlich am wenigsten geliebte Album der Band und auch mit Sicherheit das am schlechtesten verkaufte. Aber irgendwie ist es trotzdem auch eines der meist unterschätzten Alben aller Zeiten geblieben bis heute. Presence und Led Zeppelin, der Beat Club. Vor einem halben Jahrhundert passierte eine ganze Menge. 1976 war ja auch das Jahr der Katze. Wir erinnern uns, zumindest für Al Stewart und all die Millionen Fans, die er daraufhin hatte. Der schottische Musiker schaffte damals mit Year of the Cat eine Sensation, seinen internationalen Durchbruch. Er hatte schon einige tolle Platten gemacht, die aber keiner haben und hören wollte. Aber plötzlich war er in aller Munde und überall in den Charts. Auch am Produzenten hat es gelegen, Alan Parsons. Sorgte für einen makellosen und transparenten Sound und ja, die Songs von Al Stewart waren Geschichten voller Sehnsucht und Melancholie und erzählten von Schmugglern, Seefahrern und Entdeckern. Immer noch finde ich auch heute sehr hörenswert. Hier ist Al Stewart und Midas Shadow.

Tja, 1 Million Mal gehört diese Nummer von Fleetwood Mac, Go Your Own Way, aber noch nie so. Für die allermeisten jedenfalls, denke ich mal, dürfte das eine echte Rarität gewesen sein. Eine sehr frühe Studioaufnahme von Go Your Own Way aus dem Jahre 1976, mit anderem Text noch damals, ohne das mächtige Gitarrensolo und mit, ich sag mal, experimentellen Gesangen. Lindsey Buckingham probierte sich ja, wir haben es eben gehört, mit Falsettpassagen. Ja, die wurden dann Gott sei Dank später für die finale Version wieder verworfen. Das hat nicht so ganz hingehauen, aber es war trotzdem mal nett reinzuhören, also eine echte Rarität. Anschließend fuhr Lindsey Buckingham dann in die Weihnachtsferien. Der Produzent sorgte für die finale Fassung von Go Your Own Way und die erschien tatsächlich noch kurz vor Weihnachten 1976 als Single und war dann ein Vorgeschmack auf das, was uns musikalisch unter anderem 1977 erwarten sollte. Ein weiterer Meilenstein mit Rumors von Fleetwood Mac und vielen anderen Sachen. Vielleicht machen wir das dann im nächsten Jahr. Das war unsere Zeitreise ins Jahr 1976 heute. Am nächsten Sonntag ein Beat Club mit etwas Neuem von Roger Taylor, dem früheren Queen-Drummer. Und wir feiern den 75. von David Coverdale. Und gleich feiern Sie bitte Michelle Brückner hier am Abend auf Bremen 1. Ich bin Lutz Anker, danke sehr fürs Zuhören, wünsche Ihnen noch einen schönen Restsonntag und eine gute Woche. Bis nächsten Sonntag.

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1: Ja, apropos gut und sicher ankommen. Also unsere Zeitmaschine hier ist startklar. Wir reisen gemeinsam jetzt ein halbes Jahrhundert zurück ins Jahr 1976. Das war ein sehr spannendes, ein sehr abwechslungsreiches und auch bedeutendes Musikjahr. Und für viele von uns Boomern, also Ältere, ja, vielleicht auch der Soundtrack damals für den ersten Kuss, die erste große Liebe, den Sommerurlaub mit dem Interrail-Ticket oder dem ersten eigenen Käfer, was auch immer. Viele Erinnerungen werden wach und wir starten mit einem Song, aber der bei den meisten von uns eher auf den Mixtapes 1977 mit drauf war, aber der 76 produziert und aufgenommen wurde. Also das ist das offizielle Geburtsjahr für Lonely Boy von Andrew Gold. Damit geht's los. Ich bin Lutz Anker, wünsche ganz viel Spaß in den nächsten zwei Stunden.

kaum zu glauben, dass dieser Mann immer noch da und aktiv ist mit 85 Jahren. Aber noch unglaublicher ist, dass er nach Bremen kommt. Bob Dylan in Bremen, wer hätte das vor ein paar Wochen noch für möglich gehalten? 25. Oktober, ÖVB Arena, Tickets schnell sichern. Denn die sind irgendwann weg. Ja, Bob Dylan, eine Legende, ein Mann mit einem unfassbaren, massiven Katalog. Und natürlich war er 1976 auch wieder am Start. Ein Jahr nach Blood on the Tracks erschien sein Album Desire. Und Bob Dylan war wieder nach ein bisschen Experimentierfreude der alte Geschichtenerzähler. Aber der eigentliche Star dieser Platte war eine andere Künstlerin, nämlich die amerikanische Geigerin Scarlett Rivera, die er entdeckt hatte und die auf so vielen Stücken auf diesem Album glänzen durfte, auch auf Mosambik, eben gehört hier im Beatle auf Bremen 1. Ja, unsere Zeitmaschine heute auf dem Weg ins Jahr 1976, ein Jahr Musik in zwei Stunden. Unser Schwerpunktthema heute 1976, ein spannendes Jahr, es war für viele Stars, die schon da waren, so ein bisschen ein Jahr der Selbstvergewisserung, dann war es aber auch ein Jahr des Umbruchs und des Aufbruchs. Punk war neu und Disco wurde immer größer und wichtiger. Dazu kommen wir gleich noch. Und es gab natürlich wie in jedem Jahr auch neue Künstler am Start und eine Band, die wirklich abrockte im wahrsten Sinne des Wortes und neu war. Das waren Boston mit ihrem Debütalbum. Im Sommer 76 kam das raus. Die Plattenfirma wusste eigentlich gar nicht so recht, was sie mit diesen Songs und dieser Band anfangen sollte. Und dann wurde es eine der meistverkauften Debütalben aller Zeiten und jeder nicht nur in Amerika sprach am Ende des Jahres über diese Band und diese Platte. Natürlich war More Than a Feeling der ikonische Hit, aber ich spiele heute mal was anderes. Auch eine Single-Auskopplung damals aus diesem Debütalbum. Hier sind Boston, Peace of Minds.

Ja, sehr cool und wie immer sehr laid back das Ganze hier bei JJ Cale, die Beatle Bob Bremen 1. JJ Cale, den kennen die allermeisten natürlich vor allem wegen seines großen Hits Cocaine, der ja auch von Eric Clapton sehr erfolgreich gecovert wurde auf dem Slowhand-Album. Aber JJ Cale war darüber hinaus ein sehr einflussreicher Künstler, der eine ganze Generation auch von Gitarristen und Songwritern geprägt hat mit seiner ganz eigenen Mischung aus Folk, Blues und Country. Wie gesagt, alles sehr zurückgenommen und sehr entspannt auch auf dem Album Troubadour. Natürlich auch aus dem Jahr 1976 und das Stück, das wir eben gehört haben, Hey Baby. Und dieses Jahr 1976 war auch ein einschneidendes, wichtiges Jahr für die schwarze Musik. Also Soul, R&B, Dance, Disco wurde immer wichtiger und schaltete 1976 einen Gang höher. Die Disco-Sounds vor allem wurden ausgefeilter und polierter. Und vor allem der Groove kam immer mehr in den Vordergrund. Wiederholung und Groove, damit wollte man so ein bisschen Ekstase erzeugen. Plötzlich hörte man auch Basslines überall, auch Streicher kamen plötzlich und legten sich auf die Drumbeats und die DJs fingen an zu überlegen, wie man ein Stück mit dem anderen am besten verbinden könnte. Das, was man heute als Mixing kennt. Also alles wurde größer und schöner, auch auf diesem Song hier aus dem Jahre 76. Großer Hit damals, Nummer 1 für Dinah Ross und Love Hangover hier im Beat Club auf Bremen.

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1: Ja, und die große musikalische Reise ins Jahr 1976, unser Thema heute. Und ein schlauer Künstler hat mal geschrieben, wenn du glücklich bist, genießt du die Musik und wenn du traurig bist, dann verstehst du sie auch. Und im Sommer 76, ich komme schon ganz durcheinander, war ich nämlich auch sehr traurig und sehr unglücklich. Meine erste große Liebe und ich traute mich nicht, ihr das zu sagen. Und als ich mich vielleicht getraut hätte, dann war sie weg, denn sie wohnte auf der anderen Seite der Erde. Ja, das ist wahre Tragik. Und der Soundtrack zu diesem Leiden des jungen Lutz, das war da damals für mich das Album New World Record von Electric Light Orchestra, vor allem der Song Telephone Line, aber den spielen wir nicht, sondern So Fine, auch eine feine Nummer hier im Beat Club auf Bremen 1. Viel Spaß, schönen Abend.

Wie kann man bitteschön das Wort Always so inbrünstig und jedes Mal ganz anders singen wie Stevie Wonder hier auf diesem Titel, der aber gar nicht Always hieß, sondern As und natürlich stammt von seinem geradezu ikonischen Meisterwerk Songs in the Key of Life. Stevie Wonder, ein Album, das noch heute auf allen Best-of 76er Albenlisten auf Platz 1 geführt wird und das natürlich völlig zu Recht. Und es war ja auch nicht so, dass Stevie Wonder vorher in den 70ern nicht auch schon sehr gute Platten gemacht hätte. Talking Book, Inner Visions, Fulfillingness, First Finale, alles großartige Platten, aber die Kronjuwelen, die erschienen dann 76 auf diesem Doppelalbum plus noch EP damals auf Vinyl. 21 Songs, 104 magische Minuten, keine zu viel. Der heilige Gral des Opus Magnum, man kommt gar nicht mit den ganzen Lobpreisungen, aber in der Tat hat nicht nur mein Leben diese Platte verändert, sondern ich glaube auch viele schwarze Künstler, für die ist das so eine Art Sgt. Pepper des R&B gewesen und es gibt auch heute noch Brothers and Sisters, nicht nur in den USA, die versuchen daran irgendwie anzuknüpfen und doch jedes Mal scheitern. Es war die neue Definition schwarzer Musik und umso schöner und umso freudiger die Nachricht, dass der Meister selber, Stevie Wonder, im Oktober für 2 Konzerte nach Deutschland zurückkommt, um genau das Jubiläum dieses Albums mit uns allen Fans zu feiern. Songs in the Key of Life, 50 Jahre, das Thema am 24. Oktober Hannover und am 26. Oktober ist er in Köln. Stevie Wonder, wer hätte das gedacht? Und deswegen noch einen zweiten Song von diesem großartigen Album, das zumindest als Sample auch jüngere Menschen kennen könnten, zumindest die 1995 den großen Hit Gangsters Paradise von Coolio cool fanden. Aber hier kommt das Original. Von ihm ist es nämlich, von Stevie Wonder, barocker Soul und soziales Bewusstsein. Pastime Paradise.

Der Beat Club auf Bremen 1 heute am 20. September. Unsere Zeitreise ein halbes Jahrhundert zurück im Jahre 76, vor ja 50 Jahren, im Mai des Jahres, legte auch Steve Miller mit seiner Band sein Meisterstück vor. Wir haben gerade das Titelstück, das herausragende Titelstück gehört, mit diesen flirrenden, sphärischen Synthesizer-Klängen. Fly Like an Eagle von Steve Miller Bands. Ja, was war los 1976 in der damals noch kleineren Bundesrepublik Deutschland? Es wurde gewählt am 3. Oktober. Interessanterweise wurde die CDU-CSU zwar stärkste Kraft, aber Helmut Schmidt blieb Bundeskanzler mit der sozialliberalen Koalition. Die RAF-Terroristin Ulrike Meinhof wurde am 9. Mai tot in ihrer Zelle in Stuttgart-Stammheim aufgefunden. Es löste heftige Debatten aus, Entsetzen auch bei den deutschen bundesdeutschen Autofahrern, denn sie mussten zum ersten Mal den Gurt anlegen und das fanden nicht alle toll damals. In Brockdorf formierte sich die Anti-Atomkraft-Bewegung. Wolf Biermann wurde ausgebürgert nach einem Konzert in Köln und ein gewisser Uli Hoeneß schoss im EM-Finale im Sommer 76 einen wichtigen Elfmeter in den Nachthimmel von Belgrad. So hat es der Reporter, glaube ich, damals gesagt. Und ein neues Musikgenre wurde quasi nebenbei erfunden. Also es gab es schon, aber Liveplatten galten bis dahin eher als Beiwerk. Aber plötzlich hatten sie eine Bedeutung und einen Mann, oder der Mann, der dafür sorgte und über Nacht zum Superstar wurde, das war Peter Frampton. Comes Alive, Show Me

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1: Unterwegs mit unserer Zeitmaschine im Jahr 1976, ein ganz besonderes Musikjahr in 2 Stunden präsentiert. 1976, ja, ähnlich wie 1967, ein Jahrgang, der so ein bisschen auch das Jahrzehnt mit definiert und geprägt hat. Es waren Blockbuster-Veröffentlichungen da. Einige hatten wir schon, einige kommen noch. Ikonische Songs, die bis heute geblieben sind. Und dazu gehört auch der Opener für diese Stunde, zumindest was Hard Rock Hits angeht. Thin Lizzy und The Boys Are Back in Town, April 76, aus dem Album Jailbreak. Ich bin Lutz Hanker. Weiterhin schönen Abend.

Ron Powell aus dem Jahr 1976 hier im Beat Club auf Bremen 1. Natürlich unverkennbar die Stimme von Debbie Harry, a.k.a. Blondie. 1976 erschien deren Debütalbum und daraus jetzt gerade gehörte Ex-Offender. Ja, Blondie ist eine Mischung aus 60s Girlgroup-Sound auf diesem Album und New Wave. Und Debbie Harry selber ja dann auch eine Ikone, zumindest der frühen New Yorker Punk-Szene. Und apropos Punk, auf der anderen Seite des großen Teiches in England, da erschien am 22. Oktober 1976 die allererste Punk-Single. Und das war nicht Anarchy in the UK von den Sex Pistols, wie man meinen könnte, sondern die kam erst später, ein paar Wochen später, im November. Dann die erste Punk-Single, das war ein Song von der Band The Damned und hieß New Rose. Erschien bei einem kleinen Label namens Stiff Records. Ein unabhängiges Label, das bewies, dass man eben auch als kleine Nummer einen großen Boom starten konnte. Produziert übrigens damals auch von Nick Lowe diese Nummer und der Sänger der Band, ein gewisser Dave Vanian, war ein großer Fan der Shangri-Las und zitiert deswegen am Anfang des Songs, den wir gleich hören, den Hit der Shangri-Las aus dem Jahr 1964, Leader of the Pack. Is she really going out with him?

David Glover Bremer 1, heute unsere musikalische Zeitreise zurück ins wunderbare, erstaunliche Jahr 1976, in dem es die Beatles natürlich schon lange nicht mehr gab, aber die Ex-Kollegen waren immer noch ziemlich fleißig und auch sehr erfolgreich. Allen voran Paul McCartney mit seiner Band Wings, das vierte Nummer 1 Album hintereinander mit At the Speed of Sound 1976 erschienen, City Love Songs und das gerade gehörte Let Him In, das waren die großen Single-Hits und die Menschen, die Paul McCartney gerade in dem Song erwähnte und quasi begrüßte, die gab es ja wirklich alle, seine Tante Jin und sein Bruder Michael und die Everly Brothers wurden erwähnt, Phil und Don waren das, Keith Moon war Uncle Ernie und natürlich Brother John, sein ehemaliger Bandkollege John Lennon. Ja, und die Beatles so damals, also das haben wir gehört, was war mit den Stones eigentlich los? Die gab es ja immer noch als komplette Band und gibt es sie auch heute noch, kaum zu glauben, aber wahr. Die hatten auch ein neues Album am Start, aber das gehört im Nachblick jetzt nicht zu ihren stärksten und viele haben das auch schon wieder vergessen. Black and Blue war lange nicht so gut und erfolgreich wie Sticky Fingers oder Some Girls und hatte trotzdem zumindest zwei, ja, auch im Nachblick unterschätzte sogenannte Deep Cuts, die man sich auch heute noch sehr, sehr gut anhören kann. Das eine war das Stück Memory Hotel und das andere hören wir jetzt hier im Beat Club heute, die vielleicht sinnlichste R&B-Nummer, die die Stones jemals geschrieben und eingespielt haben, kommen jetzt hier im Beat Club, Fool to Cry.

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1: Und unsere musikalische Zeitreise ins Jahr 1976 und den Sommer, vor allem die Sommerferien vor 50 Jahren, werde ich nie vergessen, denn es war eine besondere Reise für 5 junge Menschen aus Deutschland zusammengestellt, eine exklusive Reisegruppe, die es fast nicht gegeben hätte, denn nur wenige Wochen nach den Aufständen in Soweto, blutig niedergeschlagen vom Apartheid-Regime, sind diese 5 und ich war einer von denen nach Südafrika zu einem Jugendaustausch gereist. Und den Rest der Geschichte mit der unglücklichen Liebe, den hatte ich ja vorhin schon erzählt. Aber dieser Song hier, der lief damals in Südafrika und nicht nur da, immer im Radio und ich werde ihn immer in meinem Herzen behalten. Deswegen läuft er jetzt hier. Lou Rawls und You'll Never Find Another Love Like Mine.

Vier unglaublich begabte Songwriter auf einen Haufen. Das konnte was werden. Dazu auch noch vier ausgesprochen begabte Musiker auf verschiedenen Instrumenten und auf tollen Songs und Alben. All das waren 10cc aus Großbritannien, vor allem auf dem Song Art for Art's Sake, gerade gehört hier im Beatlop von ihrem brillanten Album How Dare You, das natürlich auch 1976 erschien, vor genau 50 Jahren, denn in diesem wirklich tollen musikalischen Jahr bewegen wir uns heute im Beatlop. Und wir schauen auch nochmal ganz kurz, was sonst noch so los war in der Welt in diesem wirklich spannenden Jahr. Es gab einen Machtwechsel in China, es gab einen Militärputsch in Argentinien, ein israelisches Kommando befreite in einer spektakulären Geiselbefreiung am Flughafen von Entebbe in Uganda die Passagiere eines entführten Air France Flugzeugs. Die USA feierten 200-jähriges Bestehen in Montreal bei den Olympischen Sommerspielen, schreibt eine junge rumänische Turnerin namens Nadia Comăneci Sportgeschichte. Im Juli 76 landet die US-Raumsonde Viking 1 als erstes menschengemachtes Objekt erfolgreich auf dem Mars und sendet spektakuläre, hochauflösende Farbfotos der Oberfläche zur Erde. Und in Kalifornien gründen zwei junge Unternehmer namens Steve Jobs und Steve Wozniak ein Im- und Exportladen für Südfrüchte namens, Apple, genau, Apple Company. Oder ging es da gar nicht um Obst? Apropos Kalifornien. Hotel California, natürlich. Von den Eagles darf nicht fehlen. Auch ein Meisterwerk. Nicht nur der 70er, eines der größten Alben aller Zeiten. Mit dem ikonischen Titelsong und vielen anderen großartigen Nummern. Und eine davon hören wir jetzt hier im Beat Club, geschrieben von Joe Walsh. Hier kommen die Eagles. Pretty Mates, All in a Row.

Ja, Led Zeppelin 1976, das war eine einigermaßen zerrüttete Band damals, die zurück wollte zum Hard- and Bluesrock der früheren Tage und Jahre. 7 Tracks haben sie aufgenommen in knapp 3 Wochen. Auf Keyboards komplett verzichtet und auch auf akustische Instrumente. Jimmy Page war der Taktgeber und trotzdem wurde Presence, ja, das wahrscheinlich am wenigsten geliebte Album der Band und auch mit Sicherheit das am schlechtesten verkaufte. Aber irgendwie ist es trotzdem auch eines der meist unterschätzten Alben aller Zeiten geblieben bis heute. Presence und Led Zeppelin, der Beat Club. Vor einem halben Jahrhundert passierte eine ganze Menge. 1976 war ja auch das Jahr der Katze. Wir erinnern uns, zumindest für Al Stewart und all die Millionen Fans, die er daraufhin hatte. Der schottische Musiker schaffte damals mit Year of the Cat eine Sensation, seinen internationalen Durchbruch. Er hatte schon einige tolle Platten gemacht, die aber keiner haben und hören wollte. Aber plötzlich war er in aller Munde und überall in den Charts. Auch am Produzenten hat es gelegen, Alan Parsons. Er sorgte für einen makellosen und transparenten Sound und die Songs von Al Stewart waren Geschichten voller Sehnsucht und Melancholie und erzählten von Schmugglern, Seefahrern und Entdeckern. Immer noch finde ich auch heute sehr hörenswert. Hier ist Al Stewart und Midas Shadow.

Tja, 1 Million Mal gehört diese Nummer von Fleetwood Mac, Go Your Own Way, aber noch nie so. Für die allermeisten jedenfalls, denke ich mal. Dürfte das eine echte Rarität gewesen sein. Eine sehr frühe Studioaufnahme von Go Your Own Way aus dem Jahre 1976. Mit anderem Text noch damals.

ohne das mächtige Gitarrensolo und mit, ich sag mal, experimentellen Gesangen. Lindsey Buckingham probierte sich ja, wir haben es eben gehört, mit Falsettpassagen. Ja, die wurden dann Gott sei Dank später für die finale Version wieder verworfen. Das hat nicht so ganz hingehauen, aber es war trotzdem mal nett reinzuhören. Also eine echte Rarität. Anschließend fuhr Lindsey Buckingham dann in die Weihnachtsferien. Der Produzent sorgte für die finale Fassung von Go Your Own Way und die erschien tatsächlich noch kurz vor Weihnachten 1976 als Single und war dann ein Vorgeschmack auf das, was uns musikalisch unter anderem 1977 erwarten sollte. Ein weiterer Meilenstein mit Rumors von Fleetwood Mac und vielen anderen Sachen. Vielleicht machen wir das dann im nächsten Jahr. Das war unsere Zeitreise ins Jahr 1976 heute. Am nächsten Sonntag ein Beat Club mit etwas Neuem von Roger Taylor, dem früheren Queen Drummer. Und wir feiern den 75. von David Coverdale. Und gleich feiern Sie bitte Michelle Brückner hier am Abend auf Bremen 1. Ich bin Lutz Anker, danke sehr fürs Zuhören, wünsche Ihnen noch einen schönen Restsonntag und eine gute Woche. Bis nächsten Sonntag.

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1: Ja, apropos gut und sicher ankommen. Also unsere Zeitmaschine hier ist startklar. Wir reisen gemeinsam jetzt ein halbes Jahrhundert zurück ins Jahr 1976. Das war ein sehr spannendes, ein sehr abwechslungsreiches und auch bedeutendes Musikjahr. Und für viele von uns Boomern, also Ältere, ja, vielleicht auch der Soundtrack damals für den ersten Kuss, die erste große Liebe, den Sommerurlaub mit dem Interrail-Ticket oder dem ersten eigenen Käfer, was auch immer. Viele Erinnerungen werden wach und wir starten mit einem Song, aber der bei den meisten von uns eher auf den Mixtapes 1977 mit drauf war, aber der 76 produziert und aufgenommen wurde. Also das ist das offizielle Geburtsjahr für Lonely Boy von Andrew Gold. Damit geht's los. Ich bin Lutz Anker, wünsche ganz viel Spaß in den nächsten zwei Stunden.

kaum zu glauben, dass dieser Mann immer noch da und aktiv ist mit 85 Jahren. Aber noch unglaublicher ist, dass er nach Bremen kommt. Bob Dylan in Bremen, wer hätte das vor ein paar Wochen noch für möglich gehalten? 25. Oktober, ÖVB Arena, Tickets schnell sichern. Denn die sind irgendwann weg. Ja, Bob Dylan, eine Legende, ein Mann mit einem unfassbaren, massiven Katalog. Und natürlich war er 1976 auch wieder am Start. Ein Jahr nach Blood on the Tracks erschien sein Album Desire. Und Bob Dylan war wieder nach ein bisschen Experimentierfreude der alte Geschichtenerzähler. Aber der eigentliche Star dieser Platte war eine andere Künstlerin, nämlich die amerikanische Geigerin Scarlett Rivera, die er entdeckt hatte und die auf so vielen Stücken auf diesem Album glänzen durfte, auch auf Mosambik, eben gehört hier im Beatclub auf Bremen 1. Ja, unsere Zeitmaschine heute auf dem Weg ins Jahr 1976, ein Jahr Musik in zwei Stunden. Unser Schwerpunktthema heute 1976, ein spannendes Jahr, es war für viele Stars, die schon da waren, so ein bisschen ein Jahr der Selbstvergewisserung, dann war es aber auch ein Jahr des Umbruchs und des Aufbruchs. Punk war neu und Disco wurde immer größer und wichtiger. Dazu kommen wir gleich noch. Und es gab natürlich wie in jedem Jahr auch neue Künstler am Start und eine Band, die wirklich abrockte im wahrsten Sinne des Wortes und neu war. Das waren Boston mit ihrem Debütalbum. Im Sommer 76 kam das raus. Die Plattenfirma wusste eigentlich gar nicht so recht, was sie mit diesen Songs und dieser Band anfangen sollte. Und dann wurde es eine der meistverkauften Debütalben aller Zeiten und jeder nicht nur in Amerika sprach am Ende des Jahres über diese Band und diese Platte. Natürlich war More Than a Feeling der ikonische Hit, aber ich spiele heute mal was anderes. Auch eine Single-Auskopplung damals aus diesem Debütalbum. Hier sind Boston, Peace of Minds.

Ja, sehr cool und wie immer sehr laid back das Ganze hier bei JJ Cale, die Beatles auf Bremen 1. JJ Cale, den kennen die allermeisten natürlich vor allem wegen seines großen Hits Cocaine, der ja auch von Eric Clapton sehr erfolgreich gecovert wurde auf dem Slowhand-Album. Aber JJ Cale war darüber hinaus ein sehr einflussreicher Künstler, der eine ganze Generation auch von Gitarristen und Songwritern geprägt hat mit seiner ganz eigenen Mischung aus Folk, Blues und Country, wie gesagt, alles sehr zurückgenommen und sehr entspannt, auch auf dem Album Troubadour. Natürlich auch aus dem Jahr 1976 und das Stück, das wir eben gehört haben, Hey Baby. Und dieses Jahr 1976 war auch ein einschneidendes, wichtiges Jahr für die schwarze Musik. Also Soul, R&B, Dance, Disco wurde immer wichtiger und schaltete 1976 einen Gang höher. Die Disco-Sounds vor allem wurden ausgefeilter und polierter. Und vor allem der Groove kam immer mehr in den Vordergrund. Wiederholung und Groove, damit wollte man so ein bisschen Ekstase erzeugen. Plötzlich hörte man auch Basslines überall, auch Streicher kamen plötzlich und legten sich auf die Drumbeats und die DJs fingen an zu überlegen, wie man ein Stück mit dem anderen am besten verbinden könnte. Das, was man heute als Mixing kennt. Also alles wurde größer und schöner, auch auf diesem Song hier aus dem Jahre 76. Großer Hit damals, Nummer 1 für Dinah Ross und Love Hangover hier im Beat Club auf Bremen.

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1: Ja, und die große musikalische Reise ins Jahr 1976, unser Thema heute. Und ein schlauer Künstler hat mal geschrieben, wenn du glücklich bist, genießt du die Musik und wenn du traurig bist, dann verstehst du sie auch. Und im Sommer 76, ich komme schon ganz durcheinander, war ich nämlich auch sehr traurig und sehr unglücklich. Meine erste große Liebe, und ich traute mich nicht, ihr das zu sagen. Und als ich mich vielleicht getraut hätte, dann war sie weg, denn sie wohnte auf der anderen Seite der Erde. Ja, das ist wahre Tragik. Und der Soundtrack zu diesem Leiden des jungen Lutz, das war damals für mich das Album New World Record von Electric Light Orchestra, vor allem der Song Telephone Line, aber den spielen wir nicht, sondern So Fine, auch eine feine Nummer hier im Beat Club auf Bremen 1. Viel Spaß, schönen Abend.

Wie kann man bitteschön das Wort Always so inbrünstig und jedes Mal ganz anders singen wie Stevie Wonder hier auf diesem Titel, der aber gar nicht Always hieß, sondern As und natürlich stammt von seinem geradezu ikonischen Meisterwerk Songs in the Key of Life. Stevie Wonder, ein Album, das noch heute auf allen Best-of 76er Albenlisten auf Platz 1 geführt wird und das natürlich völlig zu Recht. Und es war ja auch nicht so, dass Stevie Wonder vorher in den 70ern nicht auch schon sehr gute Platten gemacht hätte. Talking Book, Inner Visions, Fulfillingness, First Finale, alles großartige Platten, aber die Kronjuwelen, die erschienen dann 76 auf diesem Doppelalbum plus noch EP damals auf Vinyl. 21 Songs, 104 magische Minuten, keine zu viel. Der heilige Gral des Opus Magnum, man kommt gar nicht mit den ganzen Lobpreisungen, aber in der Tat hat nicht nur mein Leben diese Platte verändert, sondern ich glaube auch viele schwarze Künstler, für die ist das so eine Art Sgt. Pepper des R&B gewesen und es gibt auch heute noch Brothers and Sisters, nicht nur in den USA, die versuchen daran irgendwie anzuknüpfen und doch jedes Mal scheitern. Es war die neue Definition schwarzer Musik und umso schöner und umso freudiger die Nachricht, dass der Meister selber, Stevie Wonder, im Oktober für 2 Konzerte nach Deutschland zurückkommt, um genau das Jubiläum dieses Albums mit uns allen Fans zu feiern. Songs in the Key of Life, 50 Jahre, das Thema am 24. Oktober Hannover und am 26. Oktober ist er in Köln. Stevie Wonder, wer hätte das gedacht? Und deswegen noch einen zweiten Song von diesem großartigen Album, das zumindest als Sample auch jüngere Menschen kennen könnten, zumindest die 1995 den großen Hit Gangsters Paradise von Coolio cool fanden. Aber hier kommt das Original. Von ihm ist es nämlich, von Stevie Wonder, barocker Soul und soziales Bewusstsein. Pastime Paradise.

Der Beat Club auf Bremen 1 heute am 20. September. Unsere Zeitreise ein halbes Jahrhundert zurück im Jahre 76, vor ja 50 Jahren, im Mai des Jahres, legte auch Steve Miller mit seiner Band sein Meisterstück vor. Wir haben gerade das Titelstück, das herausragende Titelstück gehört, mit diesen flirrenden, sphärischen Synthesizer-Klängen. Fly Like an Eagle von Steve Miller Bands. Ja, was war los 1976 in der damals noch kleineren Bundesrepublik Deutschland? Es wurde gewählt am 3. Oktober. Interessanterweise wurde die CDU-CSU zweitstärkste Kraft, aber Helmut Schmidt blieb Bundeskanzler mit der sozialliberalen Koalition. Die RAF-Terroristin Ulrike Meinhof wurde am 9. Mai tot in ihrer Zelle in Stuttgart-Stammheim aufgefunden. Es löste heftige Debatten aus, Entsetzen auch bei den bundesdeutschen Autofahrern, denn sie mussten zum ersten Mal den Gurt anlegen, und das fanden nicht alle toll damals. In Brockdorf formierte sich die Anti-Atomkraft-Bewegung. Wolf Biermann wurde ausgebürgert nach einem Konzert in Köln, und ein gewisser Uli Hoeneß schoss im EM-Finale im Sommer 76 einen wichtigen Elfmeter in den Nachthimmel von Belgrad, so hat es der Reporter, glaube ich, damals gesagt. Und ein neues Musikgenre wurde quasi nebenbei erfunden. Also es gab es schon, aber Liveplatten galten bis dahin eher als Beiwerk. Aber plötzlich hatten sie eine Bedeutung, und der Mann, der dafür sorgte und über Nacht zum Superstar wurde, das war Peter Frampton. Comes Alive, Show Me.

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1: Unterwegs mit unserer Zeitmaschine im Jahr 1976, ein ganz besonderes Musikjahr in 2 Stunden präsentiert. 1976, ja, ähnlich wie 1967, ein Jahrgang, der so ein bisschen auch das Jahrzehnt mit definiert und geprägt hat. Es waren Blockbuster-Veröffentlichungen da. Einige hatten wir schon, einige kommen noch. Ikonische Songs, die bis heute geblieben sind. Und dazu gehört auch der Opener für diese Stunde, zumindest was Hard Rock Hits angeht. Thin Lizzy und The Boys Are Back in Town, April 76 aus dem Album Jailbreak. Ich bin Lutz Hanker. Weiterhin schönen Abend.

Ron Powell aus dem Jahr 1976 hier im Beat Club auf Bremen 1. Natürlich unverkennbar die Stimme von Debbie Harry, a.k.a. Blondie. 1976 erschien deren Debütalbum und daraus jetzt gerade gehört Ex-Offender. Ja, Blondie, so eine Mischung aus 60s Girl Group Sound auf diesem Album und New Wave. Und Debbie Harry selber ja dann auch eine Ikone, zumindest der frühen New Yorker Punk-Szene. Und apropos Punk, auf der anderen Seite des großen Teiches in England, da erschien am 22. Oktober 1976 die allererste Punk-Single. Und das war nicht Anarchy in the UK von den Sex Pistols, wie man meinen könnte, sondern die kam erst später, ein paar Wochen später, im November. Dann die erste Punk-Single, das war ein Song von der Band The Damned und hieß New Rose. Erschien bei einem kleinen Label namens Stiff Records. Ein unabhängiges Label, das bewies, dass man eben auch als kleine Nummer einen großen Boom starten konnte. Produziert übrigens damals auch von Nick Lowe diese Nummer und der Sänger der Band, ein gewisser Dave Vanian, war ein großer Fan der Shangri-Las und zitiert deswegen am Anfang des Songs, den wir gleich hören, den Hit der Shangri-Las aus dem Jahr 1964, Leader of the Pack. Is she really going out with him?

David Club auf BM1, heute unsere musikalische Zeitreise zurück ins wunderbare, erstaunliche Jahr 1976, in dem es die Beatles natürlich schon lange nicht mehr gab, aber die Ex-Kollegen waren immer noch ziemlich fleißig und auch sehr erfolgreich. Allen voran Paul McCartney mit seiner Band Wings, das vierte Nummer 1 Album hintereinander mit At the Speed of Sound 1976 erschienen, City Love Songs und das gerade gehörte Let Him In, das waren die großen Single-Hits und die Menschen, die Paul McCartney gerade in dem Song erwähnte und quasi begrüßte, die gab's ja wirklich alle, seine Tante Jin und sein Bruder Michael und die Everly Brothers wurden erwähnt, Phil und Don waren das, Keith Moon war Uncle Ernie und natürlich Brother John, sein ehemaliger Bandkollege John Lennon. Ja, und die Beatles so damals, also das haben wir gehört, was war mit den Stones eigentlich los? Die gab es ja immer noch als komplette Band und gibt es sie auch heute noch, kaum zu glauben, aber wahr. Die hatten auch ein neues Album am Start, aber das gehört im Nachblick jetzt nicht zu ihren stärksten und viele haben das auch schon wieder vergessen. Black and Blue war lange nicht so gut und erfolgreich wie Sticky Fingers oder Some Girls und hatte trotzdem zumindest zwei, ja, auch im Nachblick unterschätzte sogenannte Deep Cuts, die man sich auch heute noch sehr, sehr gut anhören kann. Das eine war das Stück Memory Hotel und das andere hören wir jetzt hier im Beat Club heute, die vielleicht sinnlichste R&B-Nummer, die die Stones jemals geschrieben und eingespielt haben, kommen jetzt hier im Beat Club, Fool to Cry.

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1: Und unsere musikalische Zeitreise ins Jahr 1976 und den Sommer, vor allem die Sommerferien vor 50 Jahren, werde ich nie vergessen, denn es war eine besondere Reise für 5 junge Menschen aus Deutschland zusammengestellt, eine exklusive Reisegruppe, die es fast nicht gegeben hätte, denn nur wenige Wochen nach den Aufständen in Soweto, blutig niedergeschlagen vom Apartheid-Regime, sind diese 5 und ich war einer von denen nach Südafrika zu einem Jugendaustausch gereist. Und den Rest der Geschichte mit der unglücklichen Liebe, den hatte ich ja vorhin schon erzählt. Aber dieser Song hier, der lief damals in Südafrika und nicht nur da, immer im Radio und ich werde ihn immer in meinem Herzen behalten. Deswegen läuft er jetzt hier. Lou Rawls und You'll Never Find Another Love Like Mine.

Vier unglaublich begabte Songwriter auf einen Haufen, das konnte was werden. Dazu auch noch vier ausgesprochen begabte Musiker auf verschiedenen Instrumenten und auf tollen Songs und Alben. All das waren 10cc aus Großbritannien, vor allem auf dem Song Art for Art's Sake, gerade gehört hier im Beatlob von ihrem brillanten Album How Dare You, das natürlich auch 1976 erschienen, vor genau 50 Jahren, denn in diesem wirklich tollen musikalischen Jahr bewegen wir uns heute im Beatlob. Und wir schauen auch nochmal ganz kurz, was sonst noch so los war in der Welt in diesem wirklich spannenden Jahr. Es gab einen Machtwechsel in China, es gab einen Militärputsch in Argentinien, ein israelisches Kommando befreite in einer spektakulären Geiselbefreiung am Flughafen von Entebbe in Uganda die Passagiere eines entführten Air France-Flugzeugs. Die USA feierten 200-jähriges Bestehen in Montreal bei den Olympischen Sommerspielen, schreibt eine junge rumänische Turnerin namens Nadia Comăneci Sportgeschichte. Im Juli 76 landet die US-Raumsonde Viking 1 als erstes menschengemachtes Objekt erfolgreich auf dem Mars und sendet spektakuläre, hochauflösende Farbfotos der Oberfläche zur Erde. Und in Kalifornien gründen zwei junge Unternehmer namens Steve Jobs und Steve Wozniak ein Im- und Exportladen für Südfrüchte namens, Apple, genau, Apple Company. Oder ging es da gar nicht um Obst? Apropos Kalifornien. Hotel California, natürlich. Von den Eagles darf nicht fehlen. Auch ein Meisterwerk. Nicht nur der 70er, eines der größten Alben aller Zeiten. Mit dem ikonischen Titelsong und vielen anderen großartigen Nummern. Und eine davon haben wir jetzt hier im Beat Club, geschrieben von Joe Walsh. Hier kommen die Eagles. Pretty Mates, All in a Row.

Ja, Led Zeppelin 1976, das war eine einigermaßen zerrüttete Band damals, die zurück wollte zum Hard- und Bluesrock der früheren Tage und Jahre. 7 Tracks haben sie aufgenommen in knapp 3 Wochen. Auf Keyboards komplett verzichtet und auch auf akustische Instrumente. Jimmy Page war der Taktgeber und trotzdem wurde Presence, ja, das wahrscheinlich am wenigsten geliebte Album der Band und auch mit Sicherheit das am schlechtesten verkaufte. Aber irgendwie ist es trotzdem auch eines der meist unterschätzten Alben aller Zeiten geblieben bis heute. Presence und Led Zeppelin, der Beat Club. Vor einem halben Jahrhundert passierte eine ganze Menge. 1976 war ja auch das Jahr der Katze. Wir erinnern uns, zumindest für Al Stewart und all die Millionen Fans, die er daraufhin hatte. Der schottische Musiker schaffte damals mit Year of the Cat eine Sensation, seinen internationalen Durchbruch. Er hatte schon einige tolle Platten gemacht, die aber keiner haben und hören wollte. Aber plötzlich war er in aller Munde und überall in den Charts. Auch am Produzenten hat es gelegen, Alan Parsons. Sorgte für einen makellosen und transparenten Sound und ja, die Songs von Al Stewart waren Geschichten voller Sehnsucht und Melancholie und erzählten von Schmugglern, Seefahrern und Entdeckern. Immer noch finde ich auch heute sehr hörenswert. Hier ist Al Stewart und Midas Shadow.

Tja, 1 Million Mal gehört diese Nummer von Fleetwood Mac, Go Your Own Way, aber noch nie so. Für die allermeisten jedenfalls, denke ich mal, durfte das eine echte Rarität gewesen sein. Eine sehr frühe Studioaufnahme von Go Your Own Way aus dem Jahre 1976, mit anderem Text noch damals, ohne das mächtige Gitarrensolo und mit, ich sag mal, experimentellen Gesangen. Lindsey Buckingham probierte sich ja, wir haben es eben gehört, mit Falsettpassagen. Ja, die wurden dann Gott sei Dank später für die finale Version wieder verworfen. Das hat nicht so ganz hingehauen, aber es war trotzdem mal nett reinzuhören, also eine echte Rarität. Anschließend fuhr Lindsey Buckingham dann in die Weihnachtsferien. Der Produzent sorgte für die finale Fassung von Go Your Own Way und die erschien tatsächlich noch kurz vor Weihnachten 1976 als Single und war dann ein Vorgeschmack auf das, was uns musikalisch unter anderem 1977 erwarten sollte. Ein weiterer Meilenstein mit Rumors von Fleetwood Mac und vielen anderen Sachen. Vielleicht machen wir das dann im nächsten Jahr. Das war unsere Zeitreise ins Jahr 1976 heute. Am nächsten Sonntag ein Beat Club mit etwas Neuem von Roger Taylor, dem früheren Queen-Drummer. Und wir feiern den 75. von David Coverdale. Und gleich feiern Sie bitte Michelle Brückner hier am Abend auf Bremen 1. Ich bin Lutz Anker, danke sehr fürs Zuhören. Wünsche Ihnen noch einen schönen Restsonntag und eine gute Woche. Bis nächsten Sonntag.

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1: Ja, apropos gut und sicher ankommen. Also unsere Zeitmaschine hier ist startklar. Wir reisen gemeinsam jetzt ein halbes Jahrhundert zurück ins Jahr 1976. Das war ein sehr spannendes, ein sehr abwechslungsreiches und auch bedeutendes Musikjahr. Und für viele von uns Boomern, also Ältere, ja, vielleicht auch der Soundtrack damals für den ersten Kuss, die erste große Liebe, den Sommerurlaub mit dem Interrail-Ticket oder dem ersten eigenen Käfer, was auch immer. Viele Erinnerungen werden wach und wir starten mit einem Song, aber der bei den meisten von uns eher auf den Mixtapes 1977 mit drauf war, aber der 76 produziert und aufgenommen wurde. Also das ist das offizielle Geburtsjahr für Lonely Boy von Andrew Gold. Damit geht's los. Ich bin Lutz Anker, wünsche ganz viel Spaß in den nächsten zwei Stunden.

kaum zu glauben, dass dieser Mann immer noch da und aktiv ist mit 85 Jahren. Aber noch unglaublicher ist, dass er nach Bremen kommt. Bob Dylan in Bremen, wer hätte das vor ein paar Wochen noch für möglich gehalten? 25. Oktober, ÖVB Arena, Tickets schnell sichern. Denn die sind irgendwann weg. Ja, Bob Dylan, eine Legende, ein Mann mit einem unfassbaren, massiven Katalog. Und natürlich war er 1976 auch wieder am Start. Ein Jahr nach Blood on the Tracks erschien sein Album Desire. Und Bob Dylan war wieder nach ein bisschen Experimentierfreude der alte Geschichtenerzähler. Aber der eigentliche Star dieser Platte war eine andere Künstlerin, nämlich die amerikanische Geigerin Scarlett Rivera, die er entdeckt hatte und die auf so vielen Stücken auf diesem Album glänzen durfte, auch auf Mosambik, eben gehört hier im Beatle auf Bremen 1. Ja, unsere Zeitmaschine heute auf dem Weg ins Jahr 1976, ein Jahr Musik in zwei Stunden. Unser Schwerpunktthema heute 1976, ein spannendes Jahr, es war für viele Stars, die schon da waren, so ein bisschen ein Jahr der Selbstvergewisserung, dann war es aber auch ein Jahr des Umbruchs und des Aufbruchs. Punk war neu und Disco wurde immer größer und wichtiger. Dazu kommen wir gleich noch. Und es gab natürlich wie in jedem Jahr auch neue Künstler am Start und eine Band, die wirklich abrockte im wahrsten Sinne des Wortes und neu war. Das waren Boston mit ihrem Debütalbum. Im Sommer 76 kam das raus. Die Plattenfirma wusste eigentlich gar nicht so recht, was sie mit diesen Songs und dieser Band anfangen sollte. Und dann wurde es eine der meistverkauften Debütalben aller Zeiten und jeder nicht nur in Amerika sprach am Ende des Jahres über diese Band und diese Platte. Natürlich war More Than a Feeling der ikonische Hit, aber ich spiele heute mal was anderes. Auch eine Single-Auskopplung damals aus diesem Debütalbum. Hier sind Boston, Peace of Minds.

Ja, sehr cool und wie immer sehr laid back das Ganze hier bei JJ Cale, die Beatlebauer Bremen 1. JJ Cale, den kennen die allermeisten natürlich vor allem wegen seines großen Hits Cocaine, der ja auch von Eric Clapton sehr erfolgreich gecovert wurde auf dem Slowhand-Album. Aber JJ Cale war darüber hinaus ein sehr einflussreicher Künstler, der eine ganze Generation auch von Gitarristen und Songwritern geprägt hat mit seiner ganz eigenen Mischung aus Folk, Blues und Country. Wie gesagt, alles sehr zurückgenommen und sehr entspannt, auch auf dem Album Troubadour. Natürlich auch aus dem Jahr 1976 und das Stück, das wir eben gehört haben, Hey Baby. Und dieses Jahr 1976 war auch ein einschneidendes, wichtiges Jahr für die schwarze Musik. Also Soul, R&B, Dance, Disco wurde immer wichtiger und schaltete 1976 einen Gang höher. Die Disco-Sounds vor allem wurden ausgefeilter und polierter. Und vor allem der Groove kam immer mehr in den Vordergrund. Wiederholung und Groove, damit wollte man so ein bisschen Ekstase erzeugen. Plötzlich hörte man auch Basslines überall, auch Streicher kamen plötzlich und legten sich auf die Drumbeats und die DJs fingen an zu überlegen, wie man ein Stück mit dem anderen am besten verbinden könnte. Das, was man heute als Mixing kennt. Also alles wurde größer und schöner, auch auf diesem Song hier aus dem Jahre 76. Großer Hit damals, Nummer 1 für Dinah Ross und Love Hangover hier im Beat Club auf Bremen.

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1: Ja, und die große musikalische Reise ins Jahr 1976, unser Thema heute. Und ein schlauer Künstler hat mal geschrieben, wenn du glücklich bist, genießt du die Musik und wenn du traurig bist, dann verstehst du sie auch. Und im Sommer 76, ich komme schon ganz durcheinander, war ich nämlich auch sehr traurig und sehr unglücklich. Meine erste große Liebe und ich traute mich nicht, ihr das zu sagen. Und als ich mich vielleicht getraut hätte, dann war sie weg, denn sie wohnte auf der anderen Seite der Erde. Ja, das ist wahre Tragik. Und der Soundtrack zu diesem Leiden des jungen Lutz, das war da damals für mich das Album New World Record von Electric Light Orchestra, vor allem der Song Telephone Line, aber den spielen wir nicht, sondern So Fine, auch eine feine Nummer hier im Beat Club auf Bremen 1. Viel Spaß, schönen Abend.

Wie kann man bitteschön das Wort Always so inbrünstig und jedes Mal ganz anders singen wie Stevie Wonder hier auf diesem Titel, der aber gar nicht Always hieß, sondern As und natürlich stammt von seinem geradezu ikonischen Meisterwerk Songs in the Key of Life. Stevie Wonder, ein Album, das noch heute auf allen Best-of-76er-Alben-Listen auf Platz 1 geführt wird und das natürlich völlig zu Recht. Und es war ja auch nicht so, dass Stevie Wonder vorher in den 70ern nicht auch schon sehr gute Platten gemacht hätte. Talking Book, Inner Visions, Fulfillingness, First Finale, alles großartige Platten, aber die Kronjuwelen, die erschienen dann 76 auf diesem Doppelalbum plus noch EP damals auf Vinyl. 21 Songs, 104 magische Minuten, keine zu viel. Der heilige Gral des Opus Magnum, man kommt gar nicht mit den ganzen Lobpreisungen, aber in der Tat hat nicht nur mein Leben diese Platte verändert, sondern ich glaube auch viele schwarze Künstler, für die ist das so eine Art Sgt. Pepper des R&B gewesen und es gibt auch heute noch Brothers and Sisters, nicht nur in den USA, die versuchen daran irgendwie anzuknüpfen und doch jedes Mal scheitern. Es war die neue Definition schwarzer Musik und umso schöner und umso freudiger die Nachricht, dass der Meister selber, Stevie Wonder, im Oktober für 2 Konzerte nach Deutschland zurückkommt, um genau das Jubiläum dieses Albums mit uns allen Fans zu feiern. Songs in the Key of Life, 50 Jahre, das Thema am 24. Oktober Hannover und am 26. Oktober ist er in Köln. Stevie Wonder, wer hätte das gedacht? Und deswegen noch einen zweiten Song von diesem großartigen Album, das zumindest als Sample auch jüngere Menschen kennen könnten, zumindest die 1995 den großen Hit Gangsters Paradise von Coolio cool fanden. Aber hier kommt das Original. Von ihm ist es nämlich, von Stevie Wonder, barocker Soul und soziales Bewusstsein. Pastime Paradise.

Der Beat Club auf Bremen 1 heute am 20. September. Unsere Zeitreise ein halbes Jahrhundert zurück im Jahre 76, vor ja 50 Jahren, im Mai des Jahres, legt auch Steve Miller mit seiner Band sein Meisterstück vor. Wir haben gerade das Titelstück, das herausragende Titelstück gehört, mit diesen flirrenden, sphärischen Synthesizer-Klängen. Fly Like an Eagle von Steve Miller Bands. Ja, was war los 1976 in der damals noch kleineren Bundesrepublik Deutschland? Es wurde gewählt am 3. Oktober. Interessanterweise wurde die CDU-CSU zwar stärkste Kraft, aber Helmut Schmidt blieb Bundeskanzler mit der sozialliberalen Koalition. Die RAF-Terroristin Ulrike Meinhof wurde am 9. Mai tot in ihrer Zelle in Stuttgart-Stammheim aufgefunden. Es löste heftige Debatten aus, Entsetzen auch bei den deutschen bundesdeutschen Autofahrern, denn sie mussten zum ersten Mal den Gurt anlegen und das fanden nicht alle toll damals. In Brockdorf formierte sich die Anti-Atomkraft-Bewegung. Wolf Biermann wurde ausgebürgert nach einem Konzert in Köln und ein gewisser Uli Hoeneß schoss im EM-Finale im Sommer 76 einen wichtigen Elfmeter in den Nachthimmel von Belgrad. So hat es der Reporter, glaube ich, damals gesagt. Und ein neues Musikgenre wurde quasi nebenbei erfunden. Also es gab es schon, aber Liveplatten galten bis dahin eher als Beiwerk. Aber plötzlich hatten sie eine Bedeutung und einen Mann, oder der Mann, der dafür sorgte und über Nacht zum Superstar wurde, das war Peter Frampton. Comes Alive, Show Me.

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1: Unterwegs mit unserer Zeitmaschine im Jahr 1976, ein ganz besonderes Musikjahr in 2 Stunden präsentiert. 1976, ja, ähnlich wie 1967, ein Jahrgang, der so ein bisschen auch das Jahrzehnt mit definiert und geprägt hat. Es waren Blockbuster-Veröffentlichungen da. Einige hatten wir schon, einige kommen noch. Ikonische Songs, die bis heute geblieben sind. Und dazu gehört auch der Opener für diese Stunde, zumindest was Hard Rock Hits angeht. Thin Lizzy und The Boys Are Back in Town, April 76, aus dem Album Jailbreak. Ich bin Lutz Hanker. Weiterhin schönen Abend.

Ron Powell aus dem Jahr 1976 hier im Beat Club auf Bremen 1. Natürlich unverkennbar die Stimme von Debbie Harry, a.k.a. Blondie. 1976 erschien deren Debütalbum und daraus jetzt gerade gehörte Ex-Offender. Ja, Blondie ist eine Mischung aus 60s Girlgroup-Sound auf diesem Album und New Wave. Und Debbie Harry selber ja dann auch eine Ikone, zumindest der frühen New Yorker Punk-Szene. Und apropos Punk, auf der anderen Seite des großen Teiches in England, da erschien am 22. Oktober 1976 die allererste Punk-Single. Und das war nicht Anarchy in the UK von den Sex Pistols, wie man meinen könnte, sondern die kam erst später, ein paar Wochen später, im November. Dann die erste Punk-Single, das war ein Song von der Band The Damned und hieß New Rose. Erschien bei einem kleinen Label namens Stiff Records. Ein unabhängiges Label, das bewies, dass man eben auch als kleine Nummer einen großen Boom starten konnte. Produziert übrigens damals auch von Nick Lowe diese Nummer und der Sänger der Band, ein gewisser Dave Vanian, war ein großer Fan der Shangri-Las und zitiert deswegen am Anfang des Songs, den wir gleich hören, den Hit der Shangri-Las aus dem Jahr 1964, Leader of the Pack. Is she really going out with him?

Der Beat Club auf Bremen 1, heute unsere musikalische Zeitreise zurück ins wunderbare, erstaunliche Jahr 1976, in dem es die Beatles natürlich schon lange nicht mehr gab, aber die Ex-Kollegen waren immer noch ziemlich fleißig und auch sehr erfolgreich. Allen voran Paul McCartney mit seiner Band Wings, das vierte Nummer 1 Album hintereinander mit At the Speed of Sound 1976 erschienen, City Love Songs und das gerade gehörte Let Him In, das waren die großen Single-Hits und die Menschen, die Paul McCartney gerade in dem Song erwähnte und quasi begrüßte, die gab es ja wirklich alle, seine Tante Gin und sein Bruder Michael und die Everly Brothers wurden erwähnt, Phil und Don waren das, Keith Moon war Uncle Ernie und natürlich Brother John, sein ehemaliger Bandkollege John Lennon. Ja, und die Beatles so damals, also das haben wir gehört, was war mit den Stones eigentlich los? Die gab es ja immer noch als komplette Band und gibt es sie auch heute noch, kaum zu glauben, aber wahr. Die hatten auch ein neues Album am Start, aber das gehört im Nachblick jetzt nicht zu ihren stärksten und viele haben das auch schon wieder vergessen. Black and Blue war lange nicht so gut und erfolgreich wie Sticky Fingers oder Some Girls und hatte trotzdem zumindest zwei, ja, auch im Nachblick unterschätzte sogenannte Deep Cuts, die man sich auch heute noch sehr, sehr gut anhören kann. Das eine war das Stück Memory Hotel und das andere hören wir jetzt hier im Beat Club heute, die vielleicht sinnlichste R&B.

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1: Und unsere musikalische Zeitreise ins Jahr 1976 und den Sommer, vor allem die Sommerferien vor 50 Jahren, werde ich nie vergessen, denn es war eine besondere Reise für 5 junge Menschen aus Deutschland zusammengestellt, eine exklusive Reisegruppe, die es fast nicht gegeben hätte, denn nur wenige Wochen nach den Aufständen in Soweto, blutig niedergeschlagen vom Apartheid-Regime, sind diese 5 und ich war einer von denen nach Südafrika zu einem Jugendaustausch gereist. Und den Rest der Geschichte mit der unglücklichen Liebe, den hatte ich ja vorhin schon erzählt. Aber dieser Song hier, der lief damals in Südafrika und nicht nur da, immer im Radio und ich werde ihn immer in meinem Herzen behalten. Deswegen läuft er jetzt hier. Lou Rawls und You'll Never Find Another Love Like Mine.

4 unglaublich begabte Songwriter auf einen Haufen. Das konnte was werden. Dazu auch noch 4 ausgesprochen begabte Musiker auf verschiedenen Instrumenten und auf tollen Songs und Alben. All das waren 10cc aus Großbritannien, vor allem auf dem Song Art for Art's Sake, gerade gehört hier im Beatlob von ihrem brillanten Album How Dare You, das natürlich auch 1976 erschienen, vor genau 50 Jahren, denn in diesem wirklich tollen musikalischen Jahr bewegen wir uns heute im Beatlob. Und wir schauen auch nochmal ganz kurz, was sonst noch so los war in der Welt in diesem wirklich spannenden Jahr. Es gab einen Machtwechsel in China, es gab einen Militärputsch in Argentinien, ein israelisches Kommando befreite in einer spektakulären Geiselbefreiung am Flughafen von Entebbe in Uganda die Passagiere eines entführten Air France-Flugzeugs. Die USA feierten 200-jähriges Bestehen in Montreal bei den Olympischen Sommerspielen, schreibt eine junge rumänische Turnerin namens Nadia Comăneci Sportgeschichte. Im Juli 76 landet die US-Raumsonde Viking 1 als erstes menschengemachtes Objekt erfolgreich auf dem Mars und sendet spektakuläre, hochauflösende Farbfotos der Oberfläche zur Erde. Und in Kalifornien gründen 2 junge Unternehmer namens Steve Jobs und Steve Wozniak ein Im- und Exportladen für Südfrüchte namens, Apple, genau, Apple Company. Oder ging es da gar nicht um Obst? Apropos Kalifornien. Hotel California, natürlich. Von den Eagles darf nicht fehlen. Auch ein Meisterwerk. Nicht nur der 70er, eines der größten Alben aller Zeiten. Mit dem ikonischen Titelsong und vielen anderen großartigen Nummern. Und eine davon hören wir jetzt hier im Beat Club, geschrieben von Joe Walsh. Hier kommen die Eagles. Pretty Mates, All in a Row.

Ja, Led Zeppelin 1976, das war eine einigermaßen zerrüttete Band damals, die zurück wollte zum Hard- und Bluesrock der früheren Tage und Jahre. 7 Tracks haben sie aufgenommen in knapp 3 Wochen. Auf Keyboards komplett verzichtet und auch auf akustische Instrumente. Jimmy Page war der Taktgeber und trotzdem wurde Presence, ja, das wahrscheinlich am wenigsten geliebte Album der Band und auch mit Sicherheit das am schlechtesten verkaufte. Aber irgendwie ist es trotzdem auch eines der meist unterschätzten Alben aller Zeiten geblieben bis heute. Presence und Led Zeppelin, der Beat Club. Vor einem halben Jahrhundert passierte eine ganze Menge. 1976 war ja auch das Jahr der Katze. Wir erinnern uns, zumindest für Al Stewart und all die Millionen Fans, die er daraufhin hatte. Der schottische Musiker schaffte damals mit Year of the Cat eine Sensation, seinen internationalen Durchbruch. Er hatte schon einige tolle Platten gemacht, die aber keiner haben und hören wollte. Aber plötzlich war er in aller Munde und überall in den Charts. Auch am Produzenten hat es gelegen, Alan Parsons. Sorgte für einen makellosen und transparenten Sound und ja, die Songs von Al Stewart waren Geschichten voller Sehnsucht und Melancholie und erzählten von Schmugglern, Seefahrern und Entdeckern. Immer noch finde ich auch heute sehr hörenswert. Hier ist Al Stewart und Midas Shadow.

Tja, 1 Million Mal gehört diese Nummer von Fleetwood Mac, Go Your Own Way, aber noch nie so. Für die allermeisten jedenfalls, denke ich mal. Dürfte das eine echte Rarität gewesen sein. Eine sehr frühe Studioaufnahme von Go Your Own Way aus dem Jahre 1976. Mit anderem Text noch damals. Ohne das mächtige Gitarrensolo und mit, ich sag mal, experimentellen Gesang. Lindsey Buckingham probierte sich ja, wir haben es eben gehört, mit Falsettpassagen. Ja, die wurden dann Gott sei Dank später für die finale Version wieder verworfen. Das hat nicht so ganz hingehauen, aber es war trotzdem mal nett reinzuhören, also eine echte Rarität. Anschließend fuhr Lindsey Buckingham dann in die Weihnachtsferien. Der Produzent sorgte für die finale Fassung von Go Your Own Way und die erschien tatsächlich noch kurz vor Weihnachten 1976 als Single und war dann ein Vorgeschmack auf das, was uns musikalisch unter anderem 1977 erwarten sollte. Ein weiterer Meilenstein mit Rumors von Fleetwood Mac und vielen anderen Sachen. Vielleicht machen wir das dann im nächsten Jahr. Das war unsere Zeitreise ins Jahr 1976 heute. Am nächsten Sonntag hier ein Beat Club mit etwas Neuem von Roger Taylor, dem früheren Queen-Drummer. Und wir feiern den 75. von David's Coverdale. Und gleich feiern Sie bitte Michelle Brückner hier am Abend auf Bremen 1. Ich bin Lutz Anker, danke sehr fürs Zuhören, wünsche Ihnen noch einen schönen Restsonntag und eine gute Woche. Bis nächsten Sonntag.

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1: Ja, apropos gut und sicher ankommen. Also unsere Zeitmaschine hier ist startklar. Wir reisen gemeinsam jetzt ein halbes Jahrhundert zurück ins Jahr 1976. Das war ein sehr spannendes, ein sehr abwechslungsreiches und auch bedeutendes Musikjahr. Und für viele von uns Boomern, also Ältere, ja, vielleicht auch der Soundtrack damals für den ersten Kuss, die erste große Liebe, den Sommerurlaub mit dem Interrail-Ticket oder dem ersten eigenen Käfer, was auch immer. Viele Erinnerungen werden wach und wir starten mit einem Song, aber der bei den meisten von uns eher auf den Mixtapes 1977 mit drauf war, aber der 76 produziert und aufgenommen wurde. Also das ist das offizielle Geburtsjahr für Lonely Boy von Andrew Gold. Damit geht's los. Ich bin Lutz Anker, wünsche ganz viel Spaß in den nächsten zwei Stunden.

Kaum zu glauben, dass dieser Mann immer noch da und aktiv ist mit 85 Jahren. Aber noch unglaublicher ist, dass er nach Bremen kommt. Bob Dylan in Bremen, wer hätte das vor ein paar Wochen noch für möglich gehalten? 25. Oktober, ÖVB Arena, Tickets schnell sichern. Denn die sind irgendwann weg. Ja, Bob Dylan, eine Legende, ein Mann mit einem unfassbaren, massiven Katalog. Und natürlich war er 1976 auch wieder am Start. Ein Jahr nach Blood on the Tracks erschien sein Album Desire. Und Bob Dylan war wieder nach ein bisschen Experimentierfreude der alte Geschichtenerzähler. Aber der eigentliche Star dieser Platte war eine andere Künstlerin, nämlich die amerikanische Geigerin Scarlett Rivera, die er entdeckt hatte und die auf so vielen Stücken auf diesem Album glänzen durfte, auch auf Mosambik, eben gehört hier im Beatclub auf Bremen 1. Ja, unsere Zeitmaschine heute auf dem Weg ins Jahr 1976, ein Jahr Musik in zwei Stunden. Unser Schwerpunktthema heute 1976, ein spannendes Jahr, es war für viele Stars, die schon da waren, so ein bisschen ein Jahr der Selbstvergewisserung, dann war es aber auch ein Jahr des Umbruchs und des Aufbruchs. Punk war neu und Disco wurde immer größer und wichtiger. Dazu kommen wir gleich noch. Und es gab natürlich wie in jedem Jahr auch neue Künstler am Start und eine Band, die wirklich abrockte im wahrsten Sinne des Wortes und neu war. Das waren Boston mit ihrem Debütalbum. Im Sommer 76 kam das raus. Die Plattenfirma wusste eigentlich gar nicht so recht, was sie mit diesen Songs und dieser Band anfangen sollte. Und dann wurde es eine der meistverkauften Debütalben aller Zeiten und jeder nicht nur in Amerika, sprach am Ende des Jahres über diese Band und diese Platte. Natürlich war More Than a Feeling der ikonische Hit, aber ich spiele heute mal was anderes. Auch eine Single-Auskopplung damals aus diesem Debütalbum. Hier sind Boston, Peace of Minds.

Ja, sehr cool und wie immer sehr laid back das Ganze hier bei JJ Cale, die Beatles auf Bremen 1. JJ Cale, den kennen die allermeisten natürlich vor allem wegen seines großen Hits Cocaine, der ja auch von Eric Clapton sehr erfolgreich gecovert wurde auf dem Slowhand-Album. Aber JJ Cale war darüber hinaus ein sehr einflussreicher Künstler, der eine ganze Generation auch von Gitarristen und Songwritern geprägt hat mit seiner ganz eigenen Mischung aus Folk, Blues und Country, wie gesagt, alles sehr zurückgenommen und sehr entspannt, auch auf dem Album Troubadour. Natürlich auch aus dem Jahr 1976 und das Stück, das wir eben gehört haben, Hey Baby. Und dieses Jahr 1976 war auch ein einschneidendes, wichtiges Jahr für die schwarze Musik. Also Soul, R&B, Dance, Disco wurde immer wichtiger und schaltete 1976 einen Gang höher. Die Disco-Sounds vor allem wurden ausgefeilter und polierter. Und vor allem der Groove kam immer mehr in den Vordergrund. Wiederholung und Groove, damit wollte man so ein bisschen Ekstase erzeugen. Plötzlich hörte man auch Basslines überall, auch Streicher kamen plötzlich und legten sich auf die Drumbeats und die DJs fingen an zu überlegen, wie man ein Stück mit dem anderen am besten verbinden könnte. Das, was man heute als Mixing kennt. Also alles wurde größer und schöner, auch auf diesem Song hier aus dem Jahre 76. Großer Hit damals, Nummer 1 für Diana Ross und Love Hangover hier im Beat Club auf Bremen.

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1: Ja, und die große musikalische Reise ins Jahr 1976, unser Thema heute. Und ein schlauer Künstler hat mal geschrieben, wenn du glücklich bist, genießt du die Musik und wenn du traurig bist, dann verstehst du sie auch. Und im Sommer 76, ich komme schon ganz durcheinander, war ich nämlich auch sehr traurig und sehr unglücklich, meine erste große Liebe, und ich traute mich nicht, ihr das zu sagen. Und als ich mich vielleicht getraut hätte, dann war sie weg, denn sie wohnte auf der anderen Seite der Erde. Ja, das ist wahre Tragik, und der Soundtrack zu diesem Leiden des jungen Lutz, das war damals für mich das Album New World Record von Electric Light Orchestra, vor allem der Song Telephone Line, aber den spielen wir nicht, sondern So Fine, auch eine feine Nummer hier im Beat Club auf Bremen 1. Viel Spaß, schönen Abend.

Wie kann man bitte schön das Wort Always so inbrünstig und jedes Mal ganz anders singen wie Stevie Wonder hier auf diesem Titel, der aber gar nicht Always hieß, sondern As und natürlich stammt von seinem geradezu ikonischen Meisterwerk Songs in the Key of Life. Stevie Wonder, ein Album, das noch heute auf allen Best of 76er Albenlisten auf Platz 1 geführt wird und das natürlich völlig zu Recht. Und es war ja auch nicht so, dass Stevie Wonder vorher in den 70ern nicht auch schon sehr gute Platten gemacht hätte. Talking Book, Inner Visions, Fulfillingness, First Finale, alles großartige Platten, aber die Kronjuwelen, die erschienen dann 76 auf diesem Doppelalbum plus noch EP damals auf Vinyl. 21 Songs, 104 magische Minuten, keine zu viel. Der heilige Gral des Opus Magnum, man kommt gar nicht mit den ganzen Lobpreisungen, aber in der Tat hat nicht nur mein Leben diese Platte verändert, sondern ich glaube auch viele schwarze Künstler. Für die ist das so eine Art Sgt. Pepper des R&B gewesen. Und es gibt auch heute noch Brothers and Sisters, nicht nur in den USA, die versuchen, daran irgendwie anzuknüpfen und doch jedes Mal scheitern. Es war die neue Definition schwarzer Musik. Und umso schöner und umso freudiger die Nachricht, dass der Meister selber, Stevie Wonder, im Oktober für zwei Konzerte nach Deutschland zurückkommt, um genau das Jubiläum dieses Albums mit uns allen Fans zu feiern. Songs in the Key of Life, 50 Jahre, das Thema am 24. Oktober Hannover und am 26. Oktober ist er in Köln. Stevie Wonder, wer hätte das gedacht? Und deswegen noch einen zweiten Song von diesem großartigen Album, das zumindest als Sample auch jüngere Menschen kennen könnten, zumindest die 1995 den großen Hit Gangsters Paradise von Coolio cool fanden. Aber hier kommt das Original. Von ihm ist es nämlich, von Stevie Wonder, barocker Soul und soziales Bewusstsein. Pastime Paradise.

Der Beat Club auf Bremen 1 heute am 20. September. Unsere Zeitreise ein halbes Jahrhundert zurück im Jahre 76, vor ja 50 Jahren, im Mai des Jahres, legt auch Steve Miller mit seiner Band sein Meisterstück vor. Wir haben gerade das Titelstück, das herausragende Titelstück gehört, mit diesen flirrenden, sphärischen Synthesizer-Klängen. Fly Like an Eagle von Steve Miller Bands. Ja, was war los 1976 in der damals noch kleineren Bundesrepublik Deutschland? Es wurde gewählt am 3. Oktober. Interessanterweise wurde die CDU-CSU zwar stärkste Kraft, aber Helmut Schmidt blieb Bundeskanzler mit der sozialliberalen Koalition. Die RAF-Terroristin Ulrike Meinhof wurde am 9. Mai tot in ihrer Zelle in Stuttgart-Stammheim aufgefunden. Es löste heftige Debatten aus, Entsetzen auch bei den deutschen bundesdeutschen Autofahrern, denn sie mussten zum ersten Mal den Gurt anlegen und das fanden nicht alle toll damals. In Brockdorf formierte sich die Anti-Atomkraft-Bewegung. Wolf Biermann wurde ausgebürgert nach einem Konzert in Köln und ein gewisser Uli Hoeneß schoss im EM-Finale im Sommer 76 einen wichtigen Elfmeter in den Nachthimmel von Belgrad. So hat es der Reporter, glaube ich, damals gesagt. Und ein neues Musikgenre wurde quasi nebenbei erfunden. Also es gab es schon, aber Liveplatten galten bis dahin eher als Beiwerk. Aber plötzlich hatten sie eine Bedeutung und der Mann, der dafür sorgte und über Nacht zum Superstar wurde, das war Peter Frampton. Comes Alive, Show Me.

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1: Unterwegs mit unserer Zeitmaschine im Jahr 1976, ein ganz besonderes Musikjahr in 2 Stunden präsentiert. 1976, ja, ähnlich wie 1967, ein Jahrgang, der so ein bisschen auch das Jahrzehnt mit definiert und geprägt hat. Es waren Blockbuster-Veröffentlichungen da. Einige hatten wir schon, einige kommen noch. Ikonische Songs, die bis heute geblieben sind. Und dazu gehört auch der Opener für diese Stunde, zumindest was Hard Rock Hits angeht. Thin Lizzy und The Boys Are Back in Town, April 76 aus dem Album Jailbreak. Ich bin Lutz Hanker. Weiterhin schönen Abend.

Frauenpower aus dem Jahr 1976 hier im Beat Club auf Bremen 1. Natürlich unverkennbar die Stimme von Debbie Harry, a.k.a. Blondie. 1976 erschien deren Debütalbum und daraus jetzt gerade gehörte Ex-Offender. Ja, Blondie, so eine Mischung aus 60s Girl Group Sound auf diesem Album und New Wave. Und Debbie Harry selber ja dann auch eine Ikone, zumindest der frühen New Yorker Punk-Szene. Und apropos Punk, auf der anderen Seite des großen Teiches in England, da erschien am 22. Oktober 1976 die allererste Punk-Single. Und das war nicht Anarchy in the UK von den Sex Pistols, wie man meinen könnte, sondern die kam erst später, ein paar Wochen später, im November. Dann die erste Punk-Single, das war ein Song von der Band The Damned und hieß New Rose. Erschien bei einem kleinen Label namens Stiff Records. Ein unabhängiges Label, das bewies, dass man eben auch als kleine Nummer einen großen Boom starten konnte. Produziert übrigens damals auch von Nick Lowe diese Nummer. Und der Sänger der Band, ein gewisser Dave Vanian, war ein großer Fan der Shangri-Las und zitiert deswegen am Anfang des Songs, den wir gleich hören, den Hit der Shangri-Las aus dem Jahr 1964, Leader of the Pack. Is she really going out with him?

Der Beat Club auf Bremen 1, heute unsere musikalische Zeitreise zurück ins wunderbare, erstaunliche Jahr 1976, in dem es die Beatles natürlich schon lange nicht mehr gab, aber die Ex-Kollegen waren immer noch ziemlich fleißig und auch sehr erfolgreich. Allen voran Paul McCartney mit seiner Band Wings, das vierte Nummer 1 Album hintereinander mit At the Speed of Sound 1976 erschienen, Silly Love Songs und das gerade gehörte Let Him In, das waren die großen Single-Hits und die Menschen, die Paul McCartney gerade in dem Song erwähnte und quasi begrüßte, die gab es ja wirklich alle, seine Tante Gin und sein Bruder Michael und die Everly Brothers wurden erwähnt, Phil und Don waren das, Keith Moon war Uncle Ernie und natürlich Brother John, sein ehemaliger Bandkollege John Lennon. Ja, und die Beatles so damals, also das haben wir gehört, was war mit den Stones eigentlich los? Die gab es ja immer noch als komplette Band und gibt es sie auch heute noch, kaum zu glauben, aber wahr. Die hatten auch ein neues Album am Start, aber das gehört im Nachblick jetzt nicht zu ihren stärksten und viele haben das auch schon wieder vergessen. Black and Blue war lange nicht so gut und erfolgreich wie Sticky Fingers oder Some Girls und hatte trotzdem zumindest zwei, ja, auch im Nachblick unterschätzte sogenannte Deep Cuts, die man sich auch heute noch sehr, sehr gut anhören kann. Das eine war das Stück Memory Hotel und das andere hören wir jetzt hier im Beat Club heute, die vielleicht sinnlichste R&B-Nummer, die die Stones jemals geschrieben und eingespielt haben, kommen jetzt hier im Beat Club, Fool to Cry.

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1: Und unsere musikalische Zeitreise ins Jahr 1976 und den Sommer, vor allem die Sommerferien vor 50 Jahren, werde ich nie vergessen, denn es war eine besondere Reise für 5 junge Menschen aus Deutschland zusammengestellt, eine exklusive Reisegruppe, die es fast nicht gegeben hätte, denn nur wenige Wochen nach den Aufständen in Soweto, blutig niedergeschlagen vom Apartheid-Regime, sind diese 5 und ich war einer von denen nach Südafrika zu einem Jugendaustausch gereist. Und den Rest der Geschichte mit der unglücklichen Liebe, den hatte ich ja vorhin schon erzählt. Aber dieser Song hier, der lief damals in Südafrika und nicht nur da, immer im Radio und ich werde ihn immer in meinem Herzen behalten. Deswegen läuft er jetzt hier, Lou Rawls und You'll Never Find Another Love Like Mine.

Vier unglaublich begabte Songwriter auf einen Haufen. Das konnte was werden. Dazu auch noch vier ausgesprochen begabte Musiker auf verschiedenen Instrumenten und auf tollen Songs und Alben. All das waren 10cc aus Großbritannien, vor allem auf dem Song Art for Art's Sake, gerade gehört hier im Beatclub von ihrem brillanten Album How Dare You, das natürlich auch 1976 erschienen, vor genau 50 Jahren. Denn in diesem wirklich tollen musikalischen Jahr bewegen wir uns heute im Beatclub. Und wir schauen auch nochmal ganz kurz, was sonst noch so los war in der Welt in diesem wirklich spannenden Jahr. Es gab einen Machtwechsel in China, es gab einen Militärputsch in Argentinien, ein israelisches Kommando befreite in einer spektakulären Geiselbefreiung am Flughafen von Entebbe in Uganda die Passagiere eines entführten Air France-Flugzeugs. Die USA feierten 200-jähriges Bestehen in Montreal bei den Olympischen Sommerspielen, schreibt eine junge rumänische Turnerin namens Nadia Comăneci Sportgeschichte. Im Juli 76 landet die US-Raumsonde Viking 1 als erstes menschengemachtes Objekt erfolgreich auf dem Mars und sendet spektakuläre, hochauflösende Farbfotos der Oberfläche zur Erde. Und in Kalifornien gründen zwei junge Unternehmer namens Steve Jobs und Steve Wozniak ein Im- und Exportladen für Südfrüchte namens, Moment,

Ja, Apple, genau, Apple Company. Oder ging es da gar nicht um Obst? Apropos Kalifornien. Hotel California, natürlich. Von den Eagles darf nicht fehlen, auch ein Meisterwerk. Nicht nur der 70er, eines der größten Alben aller Zeiten mit dem ikonischen Titelsong und vielen anderen großartigen Nummern. Und eine davon haben wir jetzt hier im Beat Club geschrieben von Joe Walsh. Hier kommen die Eagles. Pretty Mates, All in a Row.

Ja, Led Zeppelin 1976, das war eine einigermaßen zerrüttete Band damals, die zurück wollte zum Hard- und Bluesrock der früheren Tage und Jahre. 7 Tracks haben sie aufgenommen in knapp 3 Wochen. Auf Keyboards komplett verzichtet und auch auf akustische Instrumente. Jimmy Page war der Taktgeber und trotzdem wurde Presence, ja, das wahrscheinlich am wenigsten geliebte Album der Band und auch mit Sicherheit das am schlechtesten verkaufte. Aber irgendwie ist es trotzdem auch eines der meist unterschätzten Alben aller Zeiten geblieben bis heute. Presence und Led Zeppelin, der Beat Club. Vor einem halben Jahrhundert passierte eine ganze Menge. 1976 war ja auch das Jahr der Katze. Wir erinnern uns, zumindest für Al Stewart und all die Millionen Fans, die er daraufhin hatte. Der schottische Musiker schaffte damals mit Year of the Cat eine Sensation, seinen internationalen Durchbruch. Er hatte schon einige tolle Platten gemacht, die aber keiner haben und hören wollte. Aber plötzlich war er in aller Munde und überall in den Charts. Auch am Produzenten hat es gelegen, Alan Parsons. Sorgte für einen makellosen und transparenten Sound und ja, die Songs von Al Stewart waren Geschichten voller Sehnsucht und Melancholie und erzählten von Schmugglern, Seefahrern und Entdeckern. Immer noch finde ich auch heute sehr hörenswert. Hier ist Al Stewart und Midas Shadow.

Tja, 1 Million Mal gehört diese Nummer von Fleetwood Mac, Go Your Own Way, aber noch nie so. Für die allermeisten jedenfalls, denke ich mal. Dürfte das eine echte Rarität gewesen sein. Eine sehr frühe Studioaufnahme von Go Your Own Way aus dem Jahre 1976. Mit anderem Text noch damals. Ohne das mächtige Gitarrensolo und mit, ich sag mal, experimentellen Gesangen. Lindsey Buckingham probierte sich ja, wir haben es eben gehört, mit Falsettpassagen. Ja, die wurden dann Gott sei Dank später für die finale Version wieder verworfen. Das hat nicht so ganz hingehauen, aber es war trotzdem mal nett reinzuhören. Also eine echte Rarität. Anschließend fuhr Lindsey Buckingham dann in die Weihnachtsferien. Der Produzent sorgte für die finale Fassung von Go Your Own Way und die erschien tatsächlich noch kurz vor Weihnachten 1976 als Single und war dann ein Vorgeschmack auf das, was uns musikalisch unter anderem 1977 erwarten sollte. Ein weiterer Meilenstein mit Rumors von Fleetwood Mac und vielen anderen Sachen. Vielleicht machen wir das dann im nächsten Jahr. Das war unsere Zeitreise ins Jahr 1976 heute. Am nächsten Sonntag hier ein Beat Club mit etwas Neuem von Roger Taylor, dem früheren Queen Drummer. Und wir feiern den 75. von David Coverdale. Und gleich feiern Sie bitte Michelle Brückner hier am Abend auf Bremen 1. Ich bin Lutz Anker. Danke sehr fürs Zuhören. Wünsche Ihnen noch einen schönen Restsonntag und eine gute Woche. Bis nächsten Sonntag.

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1: Ja, apropos gut und sicher ankommen. Also unsere Zeitmaschine hier ist startklar. Wir reisen gemeinsam jetzt ein halbes Jahrhundert zurück ins Jahr 1976. Das war ein sehr spannendes, ein sehr abwechslungsreiches und auch bedeutendes Musikjahr. Und für viele von uns Boomern, also Ältere, ja, vielleicht auch der Soundtrack damals für den ersten Kuss, die erste große Liebe, den Sommerurlaub mit dem Interrail-Ticket oder dem ersten eigenen Käfer, was auch immer. Viele Erinnerungen werden wach und wir starten mit einem Song, aber der bei den meisten von uns eher auf den Mixtapes 1977 mit drauf war, aber der 76 produziert und aufgenommen wurde. Also das ist das offizielle Geburtsjahr für Lonely Boy von Andrew Gold. Damit geht's los. Ich bin Lutz Anker, wünsche ganz viel Spaß in den nächsten zwei Stunden.

kaum zu glauben, dass dieser Mann immer noch da und aktiv ist mit 85 Jahren. Aber noch unglaublicher ist, dass er nach Bremen kommt. Bob Dylan in Bremen, wer hätte das vor ein paar Wochen noch für möglich gehalten? 25. Oktober, ÖVB Arena, Tickets schnell sichern. Denn die sind irgendwann weg. Ja, Bob Dylan, eine Legende, ein Mann mit einem unfassbaren, massiven Katalog. Und natürlich war er 1976 auch wieder am Start. Ein Jahr nach Blood on the Tracks erschien sein Album Desire. Und Bob Dylan war wieder nach ein bisschen Experimentierfreude der alte Geschichtenerzähler. Aber der eigentliche Star dieser Platte war eine andere Künstlerin, nämlich die amerikanische Geigerin Scarlett Rivera, die er entdeckt hatte und die auf so vielen Stücken auf diesem Album glänzen durfte, auch auf Mosambik, eben gehört hier im Beatle auf Bremen 1. Ja, unsere Zeitmaschine heute auf dem Weg ins Jahr 1976, ein Jahr Musik in zwei Stunden. Unser Schwerpunktthema heute 1976, ein spannendes Jahr, es war für viele Stars, die schon da waren, so ein bisschen ein Jahr der Selbstvergewisserung, dann war es aber auch ein Jahr des Umbruchs und des Aufbruchs. Punk war neu und Disco wurde immer größer und wichtiger. Dazu kommen wir gleich noch. Und es gab natürlich wie in jedem Jahr auch neue Künstler am Start und eine Band, die wirklich abrockte im wahrsten Sinne des Wortes und neu war. Das waren Boston mit ihrem Debütalbum. Im Sommer 76 kam das raus. Die Plattenfirma wusste eigentlich gar nicht so recht, was sie mit diesen Songs und dieser Band anfangen sollte. Und dann wurde es eine der meistverkauften Debütalben aller Zeiten und jeder nicht nur in Amerika, sprach am Ende des Jahres über diese Band und diese Platte. Natürlich war More Than a Feeling der ikonische Hit, aber ich spiele heute mal was anderes. Auch eine Single-Auskopplung damals aus diesem Debütalbum. Hier sind Boston, Peace of Minds.

Ja, sehr cool und wie immer sehr laid back das Ganze hier bei JJ Cale, die Beatle Bob Bremen 1. JJ Cale, den kennen die allermeisten natürlich vor allem wegen seines großen Hits Cocaine, der ja auch von Eric Clapton sehr erfolgreich gecovert wurde auf dem Slowhand-Album. Aber JJ Cale war darüber hinaus ein sehr einflussreicher Künstler, der eine ganze Generation auch von Gitarristen und Songwritern geprägt hat mit seiner ganz eigenen Mischung aus Folk, Blues und Country. Wie gesagt, alles sehr zurückgenommen und sehr entspannt, auch auf dem Album Troubadour. Natürlich auch aus dem Jahr 1976 und das Stück, das wir eben gehört haben, Hey Baby. Und dieses Jahr 1976 war auch ein einschneidendes, wichtiges Jahr für die schwarze Musik. Also Soul, R&B, Dance, Disco wurde immer wichtiger und schaltete 1976 einen Gang höher. Die Disco-Sounds vor allem wurden ausgefeilter und polierter. Und vor allem der Groove kam immer mehr in den Vordergrund. Wiederholung und Groove, damit wollte man so ein bisschen Ekstase erzeugen. Plötzlich hörte man auch Basslines überall, auch Streicher kamen plötzlich und legten sich auf die Drumbeats und die DJs fingen an zu überlegen, wie man ein Stück mit dem anderen am besten verbinden könnte. Das, was man heute als Mixing kennt. Also alles wurde größer und schöner, auch auf diesem Song hier aus dem Jahre 76. Großer Hit damals, Nummer 1 für Dinah Ross und Love Hangover hier im Beat Club auf Bremen.

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1: Ja, und die große musikalische Reise ins Jahr 1976, unser Thema heute. Und ein schlauer Künstler hat mal geschrieben, wenn du glücklich bist, genießt du die Musik und wenn du traurig bist, dann verstehst du sie auch. Und im Sommer 76, ich komme schon ganz durcheinander, war ich nämlich auch sehr traurig und sehr unglücklich. Meine erste große Liebe und ich traute mich nicht, ihr das zu sagen. Und als ich mich vielleicht getraut hätte, dann war sie weg, denn sie wohnte auf der anderen Seite der Erde. Ja, das ist wahre Tragik und der Soundtrack zu diesem Leiden des jungen Lutz, das war damals. Damals für mich das Album New World Record von Electric Light Orchestra, vor allem der Song Telephone Line, aber den spielen wir nicht, sondern So Fine, auch eine feine Nummer hier im Beat Club auf Bremen 1. Viel Spaß, schönen Abend.

Wie kann man bitteschön das Wort Always so inbrünstig und jedes Mal ganz anders singen wie Stevie Wonder hier auf diesem Titel, der aber gar nicht Always hieß, sondern As und natürlich stammt von seinem geradezu ikonischen Meisterwerk Songs in the Key of Life. Stevie Wonder, ein Album, das noch heute auf allen Best-of 76er-Alben-Listen auf Platz 1 geführt wird und das natürlich völlig zu Recht. Und es war ja auch nicht so, dass Stevie Wonder vorher in den 70ern nicht auch schon sehr gute Platten gemacht hätte. Talking Book, Inner Visions, Fulfillingness, First Finale, alles großartige Platten, aber die Kronjuwelen, die erschienen dann 76 auf diesem Doppelalbum plus noch EP damals auf Vinyl. 21 Songs, 104 magische Minuten, keine zu viel. Der heilige Gral des Opus Magnum, man kommt gar nicht mit den ganzen Lobpreisungen, aber in der Tat hat nicht nur mein Leben diese Platte verändert, sondern ich glaube auch viele schwarze Künstler, für die ist das so eine Art Sgt. Pepper des R&B gewesen und es gibt auch heute noch Brothers and Sisters, nicht nur in den USA, die versuchen daran irgendwie anzuknüpfen und doch jedes Mal scheitern. Es war die neue Definition schwarzer Musik und umso schöner. Und umso freudiger die Nachricht, dass der Meister selber, Stevie Wonder, im Oktober für 2 Konzerte nach Deutschland zurückkommt, um genau das Jubiläum dieses Albums mit uns allen Fans zu feiern. Songs in the Key of Life, 50 Jahre, das Thema am 24. Oktober Hannover und am 26. Oktober ist er in Köln. Stevie Wonder, wer hätte das gedacht? Und deswegen noch einen zweiten Song von diesem großartigen Album, das zumindest als Sample auch jüngere Menschen kennen könnten, zumindest die 1995 den großen Hit Gangsters Paradise von Coolio cool fanden. Aber hier kommt das Original. Von ihm ist es nämlich, von Stevie Wonder, barocker Soul und soziales Bewusstsein. Pastime Paradise.

Der Beat Club auf Bremen 1 heute am 20. September. Unsere Zeitreise ein halbes Jahrhundert zurück im Jahre 76, vor ja 50 Jahren, im Mai des Jahres, legte auch Steve Miller mit seiner Band sein Meisterstück vor. Wir haben gerade das Titelstück, das herausragende Titelstück gehört, mit diesen flirrenden, sphärischen Synthesizer-Klängen. Fly Like an Eagle von Steve Miller Bands. Ja, was war los 1976 in der damals noch kleineren Bundesrepublik Deutschland? Es wurde gewählt am 3. Oktober. Interessanterweise wurde die CDU-CSU zweitstärkste Kraft, aber Helmut Schmidt blieb Bundeskanzler mit der sozialliberalen Koalition. Die RAF-Terroristin Ulrike Meinhof wurde am 9. Mai tot in ihrer Zelle in Stuttgart-Stammheim aufgefunden. Es löste heftige Debatten aus, Entsetzen auch bei den deutschen bundesdeutschen Autofahrern, denn sie mussten zum ersten Mal den Gurt anlegen und das fanden nicht alle toll damals. In Brockdorf formierte sich die Anti-Atomkraft-Bewegung. Wolf Biermann wurde ausgebürgert nach einem Konzert in Köln und ein gewisser Uli Hoeneß schoss im EM-Finale im Sommer 76 einen wichtigen Elfmeter in den Nachthimmel von Belgrad. So hat es der Reporter, glaube ich, damals gesagt. Und ein neues Musikgenre wurde quasi nebenbei erfunden. Also es gab es schon, aber Liveplatten galten bis dahin eher als Beiwerk. Aber plötzlich hatten sie eine Bedeutung und der Mann, der dafür sorgte und über Nacht zum Superstar wurde, das war Peter Frampton. Comes Alive, Show Me.

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1: Unterwegs mit unserer Zeitmaschine im Jahr 1976, ein ganz besonderes Musikjahr in 2 Stunden präsentiert. 1976, ja, ähnlich wie 1967, ein Jahrgang, der so ein bisschen auch das Jahrzehnt mit definiert und geprägt hat. Es waren Blockbuster-Veröffentlichungen da. Einige hatten wir schon, einige kommen noch. Ikonische Songs, die bis heute geblieben sind. Und dazu gehört auch der Opener für diese Stunde, zumindest was Hard Rock Hits angeht. Thin Lizzy und The Boys Are Back in Town, April 76, aus dem Album Jailbreak. Ich bin Lutz Hanker. Weiterhin schönen Abend.

Frauenpower aus dem Jahr 1976 hier im Beat Club auf Bremen 1. Natürlich unverkennbar die Stimme von Debbie Harry, a.k.a. Blondie. 1976 erschien deren Debütalbum und daraus jetzt gerade gehörte Ex-Offender. Ja, Blondie, so eine Mischung aus 60s Girl Group Sound auf diesem Album und New Wave. Und Debbie Harry selber ja dann auch eine Ikone, zumindest der frühen New Yorker Punk-Szene. Und apropos Punk, auf der anderen Seite des großen Teiches in England, da erschien am 22. Oktober 1976 die allererste Punk-Single. Und das war nicht Anarchy in the UK von den Sex Pistols, wie man meinen könnte, sondern die kam erst später, ein paar Wochen später, im November. Dann die erste Punk-Single, das war ein Song von der Band The Damned und hieß New Rose. Erschien bei einem kleinen Label namens Stiff Records. Ein unabhängiges Label, das bewies, dass man eben auch als kleine Nummer einen großen Boom starten konnte. Produziert übrigens damals auch von Nick Lowe diese Nummer und der Sänger der Band, ein gewisser Dave Vanian, war ein großer Fan der Shangri-Las und zitiert deswegen am Anfang des Songs, den wir gleich hören, den Hit der Shangri-Las aus dem Jahr 1964, Leader of the Pack. Is she really going out with him?

Der Beat Club auf Bremen 1, heute unsere musikalische Zeitreise zurück ins wunderbare, erstaunliche Jahr 1976, in dem es die Beatles natürlich schon lange nicht mehr gab, aber die Ex-Kollegen waren immer noch ziemlich fleißig und auch sehr erfolgreich. Allen voran Paul McCartney mit seiner Band Wings, das vierte Nummer 1 Album hintereinander mit At the Speed of Sound 1976 erschienen, Silly Love Songs und das gerade gehörte Let Him In, das waren die großen Single-Hits und die Menschen, die Paul McCartney gerade in dem Song erwähnte und quasi begrüßte, die gab es ja wirklich alle, seine Tante Jin und sein Bruder Michael und die Everly Brothers wurden erwähnt, Phil und Don waren das, Keith Moon war Uncle Ernie und natürlich Brother John, sein ehemaliger Bandkollege John Lennon. Ja, und die Beatles so damals, also das haben wir gehört, was war mit den Stones eigentlich los? Die gab es ja immer noch als komplette Band und gibt es sie auch heute noch, kaum zu glauben, aber wahr. Die hatten auch ein neues Album am Start, aber das gehört im Nachblick jetzt nicht zu ihren stärksten und viele haben das auch schon wieder vergessen. Black and Blue war lange nicht so gut und erfolgreich wie Sticky Fingers oder Some Girls und hatte trotzdem zumindest zwei, ja, auch im Nachblick unterschätzte sogenannte Deep Cuts, die man sich auch heute noch sehr, sehr gut anhören kann. Das eine war das Stück Memory Hotel und das andere hören wir jetzt hier im Beat Club heute, die vielleicht sinnlichste R&B-Nummer, die die Stones jemals geschrieben und eingespielt haben, kommen jetzt hier im Beat Club, Fool to Cry.

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1: Und unsere musikalische Zeitreise ins Jahr 1976 und den Sommer, vor allem die Sommerferien vor 50 Jahren, werde ich nie vergessen, denn es war eine besondere Reise für 5 junge Menschen aus Deutschland zusammengestellt, eine exklusive Reisegruppe, die es fast nicht gegeben hätte, denn nur wenige Wochen nach den Aufständen in Soweto, blutig niedergeschlagen vom Apartheid-Regime, sind diese 5 und ich war einer von denen nach Südafrika zu einem Jugendaustausch gereist. Und den Rest der Geschichte mit der unglücklichen Liebe, den hatte ich ja vorhin schon erzählt. Aber dieser Song hier, der lief damals in Südafrika und nicht nur da, immer im Radio und ich werde ihn immer in meinem Herzen behalten. Deswegen läuft er jetzt hier, Lou Rawls und You'll Never Find Another Love Like Mine.

Vier unglaublich begabte Songwriter auf einen Haufen. Das konnte was werden. Dazu auch noch vier ausgesprochen begabte Musiker auf verschiedenen Instrumenten und auf tollen Songs und Alben. All das waren 10cc aus Großbritannien, vor allem auf dem Song Art for Art's Sake, gerade gehört hier im Beatclub von ihrem brillanten Album How Dare You, das natürlich auch 1976 erschienen, vor genau 50 Jahren. Denn in diesem wirklich tollen musikalischen Jahr bewegen wir uns heute im Beatclub. Und wir schauen auch nochmal ganz kurz, was sonst noch so los war in der Welt in diesem wirklich spannenden Jahr. Es gab einen Machtwechsel in China, es gab einen Militärputsch in Argentinien, ein israelisches Kommando befreite in einer spektakulären Geiselbefreiung am Flughafen von Entebbe in Uganda die Passagiere eines entführten Air France-Flugzeugs. Die USA feierten 200-jähriges Bestehen in Montreal bei den Olympischen Sommerspielen, schreibt eine junge rumänische Turnerin namens Nadia Comăneci Sportgeschichte. Im Juli 76 landet die US-Raumsonde Viking 1 als erstes menschengemachtes Objekt erfolgreich auf dem Mars und sendet spektakuläre, hochauflösende Farbfotos der Oberfläche zur Erde. Und in Kalifornien gründen zwei junge Unternehmer namens Steve Jobs und Steve Wozniak ein Im- und Exportladen für Südfrüchte namens, Apple, genau, Apple Company. Oder ging's da gar nicht um Obst? Apropos Kalifornien. Hotel California, natürlich. Von den Eagles darf nicht fehlen. Auch ein Meisterwerk. Nicht nur der 70er, eines der größten Alben aller Zeiten. Mit dem ikonischen Titelsong und vielen anderen großartigen Nummern. Und eine davon hören wir jetzt hier im Beatclub, geschrieben von Joe Walsh. Hier kommen die Eagles. Pretty Maids, All in a Row.

Ja, Led Zeppelin 1976, das war eine einigermaßen zerrüttete Band damals, die zurück wollte zum Hard- und Bluesrock der früheren Tage und Jahre. 7 Tracks haben sie aufgenommen in knapp 3 Wochen. Auf Keyboards komplett verzichtet und auch auf akustische Instrumente. Jimmy Page war der Taktgeber und trotzdem wurde Presence, ja, das wahrscheinlich am wenigsten geliebte Album der Band und auch mit Sicherheit das am schlechtesten verkaufte. Aber irgendwie ist es trotzdem auch eines der meist unterschätzten Alben aller Zeiten geblieben bis heute. Presence und Led Zeppelin, der Beat Club. Vor einem halben Jahrhundert passierte eine ganze Menge. 1976 war ja auch das Jahr der Katze. Wir erinnern uns, zumindest für Al Stewart und all die Millionen Fans, die er daraufhin hatte. Der schottische Musiker schaffte damals mit Year of the Cat eine Sensation, seinen internationalen Durchbruch. Er hatte schon einige tolle Platten gemacht, die aber keiner haben und hören wollte, aber plötzlich war er in aller Munde und überall in den Charts. Auch am Produzenten hat es gelegen, Alan Parsons sorgte für einen makellosen und transparenten Sound und ja, die Songs von Al Stewart waren Geschichten voller Sehnsucht und Melancholie und erzählten von Schmugglern, Seefahrern und Entdeckern. Immer noch finde ich auch heute sehr hörenswert. Hier ist Al Stewart und Midas Shadow.

Tja, 1 Million Mal gehört diese Nummer von Fleetwood Mac, Go Your Own Way, aber noch nie so. Für die allermeisten jedenfalls, denke ich mal. Dürfte das eine echte Rarität gewesen sein? Eine sehr frühe Studioaufnahme von Go Your Own Way aus dem Jahre 1976, mit anderem Text noch damals, ohne das mächtige Gitarrensolo und mit, ich sag mal, experimentellen Gesangen. Lindsey Buckingham probierte sich ja, wir haben es eben gehört, mit Falsettpassagen. Ja, die wurden dann Gott sei Dank später für die finale Version wieder verworfen. Das hat nicht so ganz hingehauen, aber es war trotzdem mal nett reinzuhören, also eine echte Rarität. Anschließend fuhr Lindsey Buckingham dann in die Weihnachtsferien. Der Produzent sorgte für die finale Fassung von Go Your Own Way und die erschien tatsächlich noch kurz vor Weihnachten 1976 als Single und war dann ein Vorgeschmack auf das, was uns musikalisch unter anderem 1977 erwarten sollte. Ein weiterer Meilenstein mit Rumors von Fleetwood Mac und vielen anderen Sachen. Vielleicht machen wir das dann im nächsten Jahr. Das war unsere Zeitreise ins Jahr 1976 heute. Am nächsten Sonntag hier ein Beatclub mit etwas Neuem von Roger Taylor, dem früheren Queen-Drummer. Und wir feiern den 75. von David Coverdale. Und gleich feiern Sie bitte Michelle Brückner hier am Abend auf Bremen 1. Ich bin Lutz Anker, danke sehr fürs Zuhören, wünsche Ihnen noch einen schönen Rest.

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1: Ja, apropos gut und sicher ankommen. Also unsere Zeitmaschine hier ist startklar. Wir reisen gemeinsam jetzt ein halbes Jahrhundert zurück ins Jahr 1976. Das war ein sehr spannendes, ein sehr abwechslungsreiches und auch bedeutendes Musikjahr. Und für viele von uns Boomern, also Ältere, ja, vielleicht auch der Soundtrack damals für den ersten Kuss, die erste große Liebe, den Sommerurlaub mit dem Interrail-Ticket oder dem ersten eigenen Käfer, was auch immer. Viele Erinnerungen werden wach und wir starten mit einem Song, aber der bei den meisten von uns eher auf den Mixtapes 1977 mit drauf war, aber der 76 produziert und aufgenommen wurde. Also das ist das offizielle Geburtsjahr für Lonely Boy von Andrew Gold. Damit geht's los. Ich bin Lutz Anker, wünsche ganz viel Spaß in den nächsten zwei Stunden.

Ja, kaum zu glauben, dass dieser Mann immer noch da und aktiv ist mit 85 Jahren. Aber noch unglaublicher ist, dass er nach Bremen kommt. Bob Dylan in Bremen, wer hätte das vor ein paar Wochen noch für möglich gehalten? 25. Oktober, ÖVB Arena, Tickets schnell sichern. Denn die sind irgendwann weg. Ja, Bob Dylan, eine Legende, ein Mann mit einem unfassbaren, massiven Katalog. Und natürlich war er 1976 auch wieder am Start. Ein Jahr nach Blood on the Tracks erschien sein Album Desire. Und Bob Dylan war wieder nach ein bisschen Experimentierfreude der alte Geschichtenerzähler. Aber der eigentliche Star dieser Platte war eine andere Künstlerin, nämlich die amerikanische Geigerin Scarlett Rivera, die er entdeckt hatte und die auf so vielen Stücken auf diesem Album glänzen durfte, auch auf Mosambik, eben gehört hier im Beatclub auf Bremen 1. Ja, unsere Zeitmaschine heute auf dem Weg ins Jahr 1976, ein Jahr Musik in zwei Stunden. Unser Schwerpunktthema heute 1976, ein spannendes Jahr, es war für viele Stars, die schon da waren, so ein bisschen ein Jahr der Selbstvergewisserung, dann war es aber auch ein Jahr des Umbruchs und des Aufbruchs. Punk war neu und Disco wurde immer größer und wichtiger. Dazu kommen wir gleich noch. Und es gab natürlich wie in jedem Jahr auch neue Künstler am Start und eine Band, die wirklich abrockte im wahrsten Sinne des Wortes und neu war. Das waren Boston mit ihrem Debütalbum. Im Sommer 76 kam das raus. Die Plattenfirma wusste eigentlich gar nicht so recht, was sie mit diesen Songs und dieser Band anfangen sollte. Und dann wurde es eine der meistverkauften Debütalben aller Zeiten und jeder nicht nur in Amerika sprach am Ende des Jahres über diese Band und diese Platte. Natürlich war More Than a Feeling der ikonische Hit, aber ich spiele heute mal was anderes. Auch eine Single-Auskopplung damals aus diesem Debütalbum. Hier sind Boston, Peace of Minds.

Ja, sehr cool und wie immer sehr laid back das Ganze hier bei JJ Cale, die Beatles auf Bremen 1. JJ Cale, den kennen die allermeisten natürlich vor allem wegen seines großen Hits Cocaine, der ja auch von Eric Clapton sehr erfolgreich gecovert wurde auf dem Slowhand-Album. Aber JJ Cale war darüber hinaus ein sehr einflussreicher Künstler, der eine ganze Generation auch von Gitarristen und Songwritern geprägt hat mit seiner ganz eigenen Mischung aus Folk, Blues und Country, wie gesagt, alles sehr zurückgenommen und sehr entspannt, auch auf dem Album Troubadour. Natürlich auch aus dem Jahr 1976 und das Stück, das wir eben gehört haben, Hey Baby. Und dieses Jahr 1976 war auch ein einschneidendes, wichtiges Jahr für die schwarze Musik. Also Soul, R&B, Dance, Disco wurde immer wichtiger und schaltete 1976 einen Gang höher. Die Disco-Sounds vor allem wurden ausgefeilter und polierter. Und vor allem der Groove kam immer mehr in den Vordergrund. Wiederholung und Groove, damit wollte man so ein bisschen Ekstase erzeugen. Plötzlich hörte man auch Basslines überall. Auch Streicher kamen plötzlich und legten sich auf die Drumbeats. Und die DJs fingen an zu überlegen, wie man ein Stück mit dem anderen am besten verbinden könnte. Das, was man heute als Mixing kennt. Also alles wurde größer und schöner. Auch auf diesem Song hier aus dem Jahre 76. Großer Hit damals, Nummer 1 für Diana Ross und Love Hangover hier im Beat Club auf Bremen.

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1: Ja, und die große musikalische Reise ins Jahr 1976, unser Thema heute. Und ein schlauer Künstler hat mal geschrieben, wenn du glücklich bist, genießt du die Musik und wenn du traurig bist, dann verstehst du sie auch. Und im Sommer 76, ich komme schon ganz durcheinander, war ich nämlich auch sehr traurig und sehr unglücklich. Meine erste große Liebe und ich traute mich nicht, ihr das zu sagen. Und als ich mich vielleicht getraut hätte, dann war sie weg, denn sie wohnte auf der anderen Seite der Erde. Ja, das ist wahre Tragik. Und der Soundtrack zu diesem Leiden des jungen Lutz, das war damals für mich das Album New World Record von Electric Light Orchestra, vor allem der Song Telephone Line, aber den spielen wir nicht, sondern So Fine, auch eine feine Nummer hier im Beat Club auf Bremen 1. Viel Spaß, schönen Abend.

Wie kann man bitteschön das Wort Always so inbrünstig und jedes Mal ganz anders singen wie Stevie Wonder hier auf diesem Titel, der aber gar nicht Always hieß, sondern As und natürlich stammt von seinem geradezu ikonischen Meisterwerk Songs in the Key of Life. Stevie Wonder, ein Album, das noch heute auf allen Best-of 76er-Alben-Listen auf Platz 1 geführt wird und das natürlich völlig zu Recht. Und es war ja auch nicht so, dass Stevie Wonder vorher in den 70ern nicht auch schon sehr gute Platten gemacht hätte. Talking Book, Inner Visions, Fulfilling His First Finale, alles großartige Platten, aber die Kronjuwelen, die erschienen dann 76 auf diesem Doppelalbum plus noch EP damals auf Vinyl. 21 Songs, 104 magische Minuten, keine zu viel. Der heilige Gral des Opus Magnum, man kommt gar nicht mit den ganzen Lobpreisungen, aber in der Tat hat nicht nur mein Leben diese Platte verändert, sondern ich glaube auch viele schwarze Künstler, für die ist das so eine Art Sgt. Pepper des R&B gewesen und es gibt auch heute noch Brothers and Sisters, nicht nur in den USA, die versuchen daran irgendwie anzuknüpfen und doch jedes Mal scheitern. Es war die neue Definition schwarzer Musik und umso schöner und umso freudiger die Nachricht, dass der Meister selber, Stevie Wonder, im Oktober für 2 Konzerte nach Deutschland zurückkommt, um genau das Jubiläum dieses Albums mit uns allen Fans zu feiern. Songs in the Key of Life, 50 Jahre, das Thema am 24. Oktober Hannover und am 26. Oktober ist er in Köln. Stevie Wonder, wer hätte das gedacht? Und deswegen noch einen zweiten Song von diesem großartigen Album, das zumindest als Sample auch jüngere Menschen kennen könnten, zumindest die 1995 den großen Hit Gangsters Paradise von Coolio cool fanden. Aber hier kommt das Original. Von ihm ist es nämlich, von Stevie Wonder, barocker Soul und soziales Bewusstsein. Pastime Paradise.

Der Beat Club auf Bremen 1 heute am 20. September. Unsere Zeitreise ein halbes Jahrhundert zurück im Jahre 76, vor ja 50 Jahren, im Mai des Jahres, legte auch Steve Miller mit seiner Band sein Meisterstück vor. Wir haben gerade das Titelstück, das herausragende Titelstück gehört, mit diesen flirrenden, sphärischen Synthesizer-Klängen. Fly Like an Eagle von Steve Miller Bands. Ja, was war los 1976 in der damals noch kleineren Bundesrepublik Deutschland? Es wurde gewählt am 3. Oktober. Interessanterweise wurde die CDU-CSU zwar stärkste Kraft, aber Helmut Schmidt blieb Bundeskanzler mit der sozialliberalen Koalition. Die RAF-Terroristin Ulrike Meinhof wurde am 9. Mai tot in ihrer Zelle in Stuttgart-Stammheim aufgefunden. Es löste heftige Debatten aus, Entsetzen auch bei den deutschen bundesdeutschen Autofahrern, denn sie mussten zum ersten Mal den Gurt anlegen und das fanden nicht alle toll damals. In Brockdorf formierte sich die Anti-Atomkraft-Bewegung. Wolf Biermann wurde ausgebürgert nach einem Konzert in Köln und ein gewisser Uli Hoeneß schoss im EM-Finale im Sommer 76 einen wichtigen Elfmeter in den Nachthimmel von Belgrad. So hat es der Reporter, glaube ich, damals gesagt. Und ein neues Musikgenre wurde quasi nebenbei erfunden. Also es gab es schon, aber Liveplatten galten bis dahin eher als Beiwerk. Aber plötzlich hatten sie eine Bedeutung und der Mann, der dafür sorgte und über Nacht zum Superstar wurde, das war Peter Frampton. Comes Alive, Show Me.

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1: Unterwegs mit unserer Zeitmaschine im Jahr 1976, ein ganz besonderes Musikjahr in 2 Stunden präsentiert. 1976, ja, ähnlich wie 1967, ein Jahrgang, der so ein bisschen auch das Jahrzehnt mit definiert und geprägt hat. Es waren Blockbuster-Veröffentlichungen da. Einige hatten wir schon, einige kommen noch. Ikonische Songs, die bis heute geblieben sind. Und dazu gehört auch der Opener für diese Stunde, zumindest was Hard Rock Hits angeht. Thin Lizzy und The Boys Are Back in Town, April 76 aus dem Album Jailbreak. Ich bin Lutz Hanker. Weiterhin schönen Abend.

Ron Powell aus dem Jahr 1976 hier im Beat Club auf Bremen 1. Natürlich unverkennbar die Stimme von Debbie Harry, a.k.a. Blondie. 1976 erschien deren Debütalbum und daraus jetzt gerade gehörte Ex-Offender. Ja, Blondie, so eine Mischung aus 60s Girl Group Sound auf diesem Album und New Wave. Und Debbie Harry selber ja dann auch eine Ikone, zumindest der frühen New Yorker Punk-Szene. Und apropos Punk, auf der anderen Seite des großen Teiches in England, da erschien am 22. Oktober 1976 die allererste Punk-Single. Und das war nicht Anarchy in the UK von den Sex Pistols, wie man meinen könnte, sondern die kam erst später, ein paar Wochen später, im November. Dann die erste Punk-Single, das war ein Song von der Band The Damned und hieß New Rose. Erschien bei einem kleinen Label namens Stiff Records. Ein unabhängiges Label, das bewies, dass man eben auch als kleine Nummer einen großen Boom starten konnte. Produziert übrigens damals auch von Nick Lowe diese Nummer und der Sänger der Band, ein gewisser Dave Vanian, war ein großer Fan der Shangri-Las und zitiert deswegen am Anfang des Songs, den wir gleich hören, den Hit der Shangri-Las aus dem Jahr 1964, Leader of the Pack. Is she really going out with him?

David Lobop Bremer 1, heute unsere musikalische Zeitreise zurück ins wunderbare, erstaunliche Jahr 1976, in dem es die Beatles natürlich schon lange nicht mehr gab, aber die Ex-Kollegen waren immer noch ziemlich fleißig und auch sehr erfolgreich. Allen voran Paul McCartney mit seiner Band Wings, das vierte Nummer 1 Album hintereinander mit At the Speed of Sound 1976 erschienen, City Love Songs und das gerade gehörte Let Him In, das waren die großen Single-Hits und die Menschen, die Paul McCartney gerade in dem Song erwähnte und quasi begrüßte, die gab es ja wirklich alle, seine Tante Jin und sein Bruder Michael und die Everly Brothers wurden erwähnt, Phil und Don waren das, Keith Moon war Uncle Ernie und natürlich Brother John, sein ehemaliger Bandkollege John Lennon. Ja, und die Beatles so damals, also das haben wir gehört, was war mit den Stones eigentlich los? Die gab es ja immer noch als komplette Band und gibt es sie auch heute noch, kaum zu glauben, aber wahr. Die hatten auch ein neues Album am Start, aber das gehört im Nachblick jetzt nicht zu ihren stärksten und viele haben das auch schon wieder vergessen. Black and Blue war lange nicht so gut und erfolgreich wie Sticky Fingers oder Some Girls und hatte trotzdem zumindest zwei, ja, auch im Nachblick unterschätzte sogenannte Deep Cuts, die man sich auch heute noch sehr, sehr gut anhören kann. Das eine war das Stück Memory Hotel und das andere hören wir jetzt hier im Beat Club heute, die vielleicht sinnlichste R&B-Nummer, die die Stones jemals geschrieben und eingespielt haben, kommen jetzt hier im Beat Club, Fool to Cry.

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1: Und unsere musikalische Zeitreise ins Jahr 1976 und den Sommer, vor allem die Sommerferien vor 50 Jahren, werde ich nie vergessen, denn es war eine besondere Reise für 5 junge Menschen aus Deutschland zusammengestellt, eine exklusive Reisegruppe, die es fast nicht gegeben hätte, denn nur wenige Wochen nach den Aufständen in Soweto, blutig niedergeschlagen vom Apartheid-Regime, sind diese 5 und ich war einer von denen nach Südafrika zu einem Jugendaustausch gereist. Und den Rest der Geschichte mit der unglücklichen Liebe, den hatte ich ja vorhin schon erzählt. Aber dieser Song hier, der lief damals in Südafrika und nicht nur da, immer im Radio und ich werde ihn immer in meinem Herzen behalten. Deswegen läuft er jetzt hier. Lou Rawls und You'll Never Find Another Love Like Mine.

Vier unglaublich begabte Songwriter auf einen Haufen. Das konnte was werden. Dazu auch noch vier ausgesprochen begabte Musiker auf verschiedenen Instrumenten und auf tollen Songs und Alben. All das waren 10cc aus Großbritannien, vor allem auf dem Song Art for Art's Sake, gerade gehört hier im Beatclub von ihrem brillanten Album How Dare You, das natürlich auch 1976 erschienen, vor genau 50 Jahren. Denn in diesem wirklich tollen musikalischen Jahr bewegen wir uns heute im Beatclub. Und wir schauen auch nochmal ganz kurz, was sonst noch so los war in der Welt in diesem wirklich spannenden Jahr. Es gab einen Machtwechsel in China, es gab einen Militärputsch in Argentinien, ein israelisches Kommando befreite in einer spektakulären Geiselbefreiung am Flughafen von Entebbe in Uganda die Passagiere eines entführten Air France Flugzeugs. Die USA feierten 200-jähriges Bestehen in Montreal bei den Olympischen Sommerspielen, schreibt eine junge rumänische Turnerin namens Nadia Comăneci Sportgeschichte. Im Juli 76 landet die US-Raumsonde Viking 1 als erstes menschengemachtes Objekt erfolgreich auf dem Mars und sendet spektakuläre, hochauflösende Farbfotos der Oberfläche zur Erde. Und in Kalifornien gründen zwei junge Unternehmer namens Steve Jobs und Steve Wozniak ein Im- und Exportladen für Südfrüchte namens, Apple, genau, Apple Company. Oder ging es da gar nicht um Obst? Apropos Kalifornien. Hotel California, natürlich. Von den Eagles darf nicht fehlen. Auch ein Meisterwerk. Nicht nur der 70er, eines der größten Alben aller Zeiten. Mit dem ikonischen Titelsong und vielen anderen großartigen Nummern. Und eine davon haben wir jetzt hier im Beatclub, geschrieben von Joe Walsh. Hier kommen die Eagles. Pretty Mates, All in a Row.

Ja, Led Zeppelin 1976, das war eine einigermaßen zerrüttete Band damals, die zurück wollte zum Hard- und Bluesrock der früheren Tage und Jahre. 7 Tracks haben sie aufgenommen in knapp 3 Wochen. Auf Keyboards komplett verzichtet und auch auf akustische Instrumente. Jimmy Page war der Taktgeber und trotzdem wurde Presence, ja, das wahrscheinlich am wenigsten geliebte Album der Band und auch mit Sicherheit das am schlechtesten verkaufte. Aber irgendwie ist es trotzdem auch eines der meist unterschätzten Alben aller Zeiten geblieben bis heute. Presence und Led Zeppelin, der Beat Club. Vor einem halben Jahrhundert passierte eine ganze Menge. 1976 war ja auch das Jahr der Katze. Wir erinnern uns, zumindest für Al Stewart und all die Millionen Fans, die er daraufhin hatte. Der schottische Musiker schaffte damals mit Year of the Cat eine Sensation, seinen internationalen Durchbruch. Er hatte schon einige tolle Platten gemacht, die aber keiner haben und hören wollte. Aber plötzlich war er in aller Munde und überall in den Charts. Auch am Produzenten hat es gelegen, Alan Parsons. Sorgte für einen makellosen und transparenten Sound und ja, die Songs von Al Stewart waren Geschichten voller Sehnsucht und Melancholie und erzählten von Schmugglern, Seefahrern und Entdeckern. Immer noch finde ich auch heute sehr hörenswert. Hier ist Al Stewart und Midas Shadow.

Tja, 1 Million Mal gehört diese Nummer von Fleetwood Mac, Go Your Own Way, aber noch nie so. Für die allermeisten jedenfalls, denke ich mal. Dürfte das eine echte Rarität gewesen sein. Eine sehr frühe Studioaufnahme von Go Your Own Way aus dem Jahre 1976. Mit anderem Text noch damals. Ohne das mächtige Gitarrensolo und mit, ich sag mal, experimentellen Gesangen. Lindsey Buckingham probierte sich ja, wir haben es eben gehört, mit Falsettpassagen. Ja, die wurden dann Gott sei Dank später für die finale Version wieder verworfen. Das hat nicht so ganz hingehauen, aber es war trotzdem mal nett reinzuhören. Also eine echte Rarität. Anschließend fuhr Lindsey Buckingham dann in die Weihnachtsferien. Der Produzent sorgte für die finale Fassung von Go Your Own Way und die erschien tatsächlich noch kurz vor Weihnachten 1976 als Single und war dann ein Vorgeschmack auf das, was uns musikalisch unter anderem 1977 erwarten sollte. Ein weiterer Meilenstein mit Rumors von Fleetwood Mac und vielen anderen Sachen. Vielleicht machen wir das dann im nächsten Jahr. Das war unsere Zeitreise ins Jahr 1976 heute. Am nächsten Sonntag ein Beatclub mit etwas Neuem von Roger Taylor, dem früheren Queen-Drummer. Und wir feiern den 75. von David Coverdale. Und gleich feiern Sie bitte Michelle Brückner hier am Abend auf Bremen 1. Ich bin Lutz Anker, danke sehr fürs Zuhören. Wünsche Ihnen noch einen schönen Restsonntag und eine gute Woche. Bis nächsten Sonntag. Ja.

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1: Ja, apropos gut und sicher ankommen. Also unsere Zeitmaschine hier ist startklar. Wir reisen gemeinsam jetzt ein halbes Jahrhundert zurück ins Jahr 1976. Das war ein sehr spannendes, ein sehr abwechslungsreiches und auch bedeutendes Musikjahr. Und für viele von uns Boomern, also Ältere, ja, vielleicht auch der Soundtrack damals für den ersten Kuss, die erste große Liebe, den Sommerurlaub mit dem Interrail-Ticket oder dem ersten eigenen Käfer, was auch immer. Viele Erinnerungen werden wach und wir starten mit einem Song, aber der bei den meisten von uns eher auf den Mixtapes 1977 mit drauf war, aber der 76 produziert und aufgenommen wurde. Also das ist das offizielle Geburtsjahr für Lonely Boy von Andrew Gold. Damit geht's los. Ich bin Lutz Anker, wünsche ganz viel Spaß in den nächsten zwei Stunden.

Kaum zu glauben, dass dieser Mann immer noch da und aktiv ist mit 85 Jahren. Aber noch unglaublicher ist, dass er nach Bremen kommt. Bob Dylan in Bremen, wer hätte das vor ein paar Wochen noch für möglich gehalten. 25. Oktober, ÖVB Arena, Tickets schnell sichern, denn die sind irgendwann weg. Ja, Bob Dylan, eine Legende, ein Mann mit einem unfassbaren, massiven Katalog. Und natürlich war er 1976 auch wieder am Start. Ein Jahr nach Blood on the Tracks erschien sein Album Desire. Und Bob Dylan war wieder nach ein bisschen Experimentierfreude der alte Geschichtenerzähler. Aber der eigentliche Star dieser Platte war eine andere Künstlerin, nämlich die amerikanische Geigerin Scarlett Rivera, die er entdeckt hatte und die auf so vielen Stücken auf diesem Album glänzen durfte, auch auf Mosambik, eben gehört hier im Beatclub auf Bremen 1. Ja, unsere Zeitmaschine heute auf dem Weg ins Jahr 1976, ein Jahr Musik in zwei Stunden. Unser Schwerpunktthema heute 1976, ein spannendes Jahr, es war für viele Stars, die schon da waren, so ein bisschen ein Jahr der Selbstvergewisserung, dann war es aber auch ein Jahr des Umbruchs und des Aufbruchs. Punk war neu und Disco wurde immer größer und wichtiger. Dazu kommen wir gleich noch. Und es gab natürlich wie in jedem Jahr auch neue Künstler am Start und eine Band, die wirklich abrockte im wahrsten Sinne des Wortes und neu war. Das waren Boston mit ihrem Debütalbum. Im Sommer 76 kam das raus. Die Plattenfirma wusste eigentlich gar nicht so recht, was sie mit diesen Songs und dieser Band anfangen sollte. Und dann wurde es eine der meistverkauften Debütalben aller Zeiten und jeder nicht nur in Amerika sprach am Ende des Jahres über diese Band und diese Platte. Natürlich war More Than a Feeling der ikonische Hit, aber ich spiele heute mal was anderes. Auch eine Single-Auskopplung damals aus diesem Debütalbum. Hier sind Boston, Peace of Minds.

Ja, sehr cool und wie immer sehr laid back das Ganze hier bei JJ Cale, die Beatles auf Bremen 1. JJ Cale kennen die allermeisten natürlich vor allem wegen seines großen Hits Cocaine, der ja auch von Eric Clapton sehr erfolgreich gecovert wurde auf dem Slowhand-Album. Aber JJ Cale war darüber hinaus ein sehr einflussreicher Künstler, der eine ganze Generation auch von Gitarristen und Songwritern geprägt hat mit seiner ganz eigenen Mischung aus Folk, Blues und Country, wie gesagt, alles sehr zurückgenommen und sehr entspannt, auch auf dem Album Troubadour. Natürlich auch aus dem Jahr 1976 und das Stück, das wir eben gehört haben, Hey Baby. Und dieses Jahr 1976 war auch ein einschneidendes, wichtiges Jahr für die schwarze Musik. Also Soul, R&B, Dance, Disco wurde immer wichtiger und schaltete 1976 einen Gang höher. Die Disco-Sounds vor allem wurden ausgefeilter und polierter. Und vor allem der Groove kam immer mehr in den Vordergrund. Wiederholung und Groove, damit wollte man so ein bisschen Ekstase erzeugen. Plötzlich hörte man auch Basslines überall, auch Streicher kamen plötzlich und legten sich auf die Drumbeats und die DJs fingen an zu überlegen, wie man ein Stück mit dem anderen am besten verbinden könnte. Das, was man heute als Mixing kennt. Also alles wurde größer und schöner, auch auf diesem Song hier aus dem Jahre 76. Großer Hit damals, Nummer 1 für Dinah Ross und Love Hangover hier im Beat Club auf Bremen.

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1: Ja, und die große musikalische Reise ins Jahr 1976, unser Thema heute. Und ein schlauer Künstler hat mal geschrieben, wenn du glücklich bist, genießt du die Musik und wenn du traurig bist, dann verstehst du sie auch. Und im Sommer 76, ich komme schon ganz durcheinander, war ich nämlich auch sehr traurig und sehr unglücklich, meine erste große Liebe, und ich traute mich nicht, ihr das zu sagen. Und als ich mich vielleicht getraut hätte, dann war sie weg, denn sie wohnte auf der anderen Seite der Erde. Ja, das ist wahre Tragik. Und der Soundtrack zu diesem Leiden des jungen Lutz, das war damals für mich das Album New World Record von Electric Light Orchestra, vor allem der Song Telephone Line, aber den spielen wir nicht, sondern So Fine, auch eine feine Nummer hier im Beat Club auf Bremen 1. Viel Spaß, schönen Abend.

Wie kann man bitte schön das Wort Always so inbrünstig und jedes Mal ganz anders singen wie Stevie Wonder hier auf diesem Titel, der aber gar nicht Always hieß, sondern As und natürlich stammt von seinem geradezu ikonischen Meisterwerk Songs in the Key of Life. Stevie Wonder, ein Album, das noch heute auf allen Best of 76er Albenlisten auf Platz 1 geführt wird und das natürlich völlig zu Recht. Und es war ja auch nicht so, dass Stevie Wonder vorher in den 70ern nicht auch schon sehr gute Platten gemacht hätte. Talking Book, Inner Visions, Fulfillingness, First Finale, alles großartige Platten, aber die Kronjuwelen, die erschienen dann 76 auf diesem Doppelalbum plus noch EP damals auf Vinyl. 21 Songs, 104 magische Minuten, keine zu viel. Der heilige Gral des Opus Magnum, man kommt gar nicht mit den ganzen Lobpreisungen, aber in der Tat hat nicht nur mein Leben diese Platte verändert, sondern ich glaube auch viele schwarze Künstler, für die ist das so eine Art Sgt. Pepper des R&B gewesen und es gibt auch heute noch Brothers and Sisters, nicht nur in den USA, die versuchen daran irgendwie anzuknüpfen und doch jedes Mal scheitern. Es war die neue Definition schwarzer Musik und umso schöner und umso freudiger die Nachricht, dass der Meister selber, Stevie Wonder, im Oktober für 2 Konzerte nach Deutschland zurückkommt, um genau das Jubiläum dieses Albums mit uns allen Fans zu feiern. Songs in the Key of Life, 50 Jahre, das Thema am 24. Oktober Hannover und am 26. Oktober ist er in Köln. Stevie Wonder, wer hätte das gedacht? Und deswegen noch einen zweiten Song von diesem großartigen Album, das zumindest als Sample auch jüngere Menschen kennen könnten, zumindest die 1995 den großen Hit Gangsters Paradise von Coolio cool fanden. Aber hier kommt das Original. Von ihm ist es nämlich, von Stevie Wonder, barocker Soul und soziales Bewusstsein. Pastime Paradise.

Der Beat Club auf Bremen 1 heute am 20. September. Unsere Zeitreise ein halbes Jahrhundert zurück im Jahre 76, vor ja 50 Jahren, im Mai des Jahres, legt auch Steve Miller mit seiner Band sein Meisterstück vor. Wir haben gerade das Titelstück, das herausragende Titelstück gehört, mit diesen flirrenden, sphärischen Synthesizer-Klängen. Fly Like an Eagle von Steve Miller Bands. Ja, was war los 1976 in der damals noch kleineren Bundesrepublik Deutschland? Es wurde gewählt am 3. Oktober. Interessanterweise wurde die CDU-CSU zweitstärkste Kraft, aber Helmut Schmidt blieb Bundeskanzler mit der sozialliberalen Koalition. Die RAF-Terroristin Ulrike Meinhof wurde am 9. Mai tot in ihrer Zelle in Stuttgart-Stammheim aufgefunden. Es löste heftige Debatten aus, Entsetzen auch bei den bundesdeutschen Autofahrern, denn sie mussten zum ersten Mal den Gurt anlegen und das fanden nicht alle toll damals. In Brockdorf formierte sich die Anti-Atomkraft-Bewegung. Wolf Biermann wurde ausgebürgert nach einem Konzert in Köln und ein gewisser Uli Hoeneß schoss im EM-Finale im Sommer 76 einen wichtigen Elfmeter in den Nachthimmel von Belgrad. So hat es der Reporter, glaube ich, damals gesagt. Und ein neues Musikgenre wurde quasi nebenbei erfunden. Also es gab es schon, aber Liveplatten galten bis dahin eher als Beiwerk. Aber plötzlich hatten sie eine Bedeutung und der Mann, der dafür sorgte und über Nacht zum Superstar wurde, das war Peter Frampton. Comes Alive, Show Me.

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1: Unterwegs mit unserer Zeitmaschine im Jahr 1976, ein ganz besonderes Musikjahr in 2 Stunden präsentiert. 1976, ja, ähnlich wie 1967, ein Jahrgang, der so ein bisschen auch das Jahrzehnt mit definiert und geprägt hat. Es waren Blockbuster-Veröffentlichungen da. Einige hatten wir schon, einige kommen noch. Ikonische Songs, die bis heute geblieben sind. Und dazu gehört auch der Opener für diese Stunde, zumindest was Hard Rock Hits angeht. Thin Lizzy und The Boys Are Back in Town, April 76 aus dem Album Jailbreak. Ich bin Lutz Hanker. Weiterhin schönen Abend.

Frauenpower aus dem Jahr 1976 hier im Beat Club auf Bremen 1. Natürlich unverkennbar die Stimme von Debbie Harry, a.k.a. Blondie. 1976 erschien deren Debütalbum und daraus jetzt gerade gehört Ex-Offender. Ja, Blondie, so eine Mischung aus 60s Girl Group Sound auf diesem Album und New Wave. Und Debbie Harry selber ja dann auch eine Ikone, zumindest der frühen New Yorker Punk-Szene. Und apropos Punk, auf der anderen Seite des großen Teiches in England, da erschien am 22. Oktober 1976 die allererste Punk-Single. Und das war nicht Anarchy in the UK von den Sex Pistols, wie man meinen könnte, sondern die kam erst später, ein paar Wochen später, im November. Dann die erste Punk-Single, das war ein Song von der Band The Damned und hieß New Rose. Erschien bei einem kleinen Label namens Stiff Records. Ein unabhängiges Label, das bewies, dass man eben auch als kleine Nummer einen großen Boom starten konnte. Produziert übrigens damals auch von Nick Lowe diese Nummer. Und der Sänger der Band, ein gewisser Dave Vanian, war ein großer Fan der Shangri-Las und zitiert deswegen am Anfang des Songs, den wir gleich hören, den Hit der Shangri-Las aus dem Jahr 1964, Leader of the Pack. 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

David Club auf Bremen 1, heute unsere musikalische Zeitreise zurück ins wunderbare, erstaunliche Jahr 1976, in dem es die Beatles natürlich schon lange nicht mehr gab, aber die Ex-Kollegen waren immer noch ziemlich fleißig und auch sehr erfolgreich. Allen voran Paul McCartney mit seiner Band Wings, das vierte Nummer 1 Album hintereinander mit At the Speed of Sound 1976 erschienen, City Love Songs und das gerade gehörte Let Him In, das waren die großen Single-Hits und die Menschen, die Paul McCartney gerade in dem Song erwähnte und quasi begrüßte, die gab es ja wirklich alle, seine Tante Jin und sein Bruder Michael und die Everly Brothers wurden erwähnt, Phil und Don waren das, Keith Moon war Uncle Ernie und natürlich Brother John, sein ehemaliger Bandkollege John Lennon. Ja, und die Beatles so damals, also das haben wir gehört, was war mit den Stones eigentlich los? Die gab es ja immer noch als komplette Band und gibt es sie auch heute noch, kaum zu glauben, aber wahr. Die hatten auch ein neues Album am Start, aber das gehört im Nachblick jetzt nicht zu ihren stärksten und viele haben das auch schon wieder vergessen. Black and Blue war lange nicht so gut und erfolgreich wie Sticky Fingers oder Some Girls und hatte trotzdem zumindest zwei, ja, auch im Nachblick unterschätzte sogenannte Deep Cuts, die man sich auch heute noch sehr, sehr gut anhören kann. Das eine war das Stück Memory Hotel und das andere hören wir jetzt hier im Beat Club heute, die vielleicht sinnlichste R&B-Nummer, die die Stones jemals geschrieben und eingespielt haben, kommen jetzt hier im Beat Club, Fool to Cry.

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1: Und unsere musikalische Zeitreise ins Jahr 1976 und den Sommer, vor allem die Sommerferien vor 50 Jahren, werde ich nie vergessen, denn es war eine besondere Reise für 5 junge Menschen aus Deutschland zusammengestellt, eine exklusive Reisegruppe, die es fast nicht gegeben hätte, denn nur wenige Wochen nach den Aufständen in Soweto, blutig niedergeschlagen vom Apartheid-Regime, sind diese 5 und ich war einer von denen nach Südafrika zu einem Jugendaustausch gereist. Und den Rest der Geschichte mit der unglücklichen Liebe, den hatte ich ja vorhin schon erzählt. Aber dieser Song hier, der lief damals in Südafrika und nicht nur da, immer im Radio und ich werde ihn immer in meinem Herzen behalten. Deswegen läuft er jetzt hier, Lou Rawls und You'll Never Find Another Love Like Mine.

Vier unglaublich begabte Songwriter auf einen Haufen. Das konnte was werden. Dazu auch noch vier ausgesprochen begabte Musiker auf verschiedenen Instrumenten und auf tollen Songs und Alben. All das waren 10cc aus Großbritannien, vor allem auf dem Song Art for Art's Sake, gerade gehört hier im Beatlob von ihrem brillanten Album How Dare You, das natürlich auch 1976 erschien, vor genau 50 Jahren, denn in diesem wirklich tollen musikalischen Jahr bewegen wir uns heute im Beatlob. Und wir schauen auch nochmal ganz kurz, was sonst noch so los war in der Welt in diesem wirklich spannenden Jahr. Es gab einen Machtwechsel in China, es gab einen Militärputsch in Argentinien, ein israelisches Kommando befreite in einer spektakulären Geiselbefreiung am Flughafen von Entebbe in Uganda die Passagiere eines entführten Air France Flugzeugs. Die USA feierten 200-jähriges Bestehen in Montreal bei den Olympischen Sommerspielen, schreibt eine junge rumänische Turnerin namens Nadia Comăneci Sportgeschichte. Im Juli 76 landet die US-Raumsonde Viking 1 als erstes menschengemachtes Objekt erfolgreich auf dem Mars und sendet spektakuläre, hochauflösende Farbfotos der Oberfläche zur Erde. Und in Kalifornien gründen zwei junge Unternehmer namens Steve Jobs und Steve Wozniak ein Im- und Exportladen für Südfrüchte namens, Apple, genau, Apple Company. Oder ging es da gar nicht um Obst? Apropos Kalifornien. Hotel California, natürlich. Von den Eagles darf nicht fehlen. Auch ein Meisterwerk. Nicht nur der 70er, eines der größten Alben aller Zeiten. Mit dem ikonischen Titelsong und vielen anderen großartigen Nummern. Und eine davon hören wir jetzt hier im Beat Club, geschrieben von Joe Walsh. Hier kommen die Eagles. Pretty Mates, All in a Row.